0: George Harrison, einer der vier Beatles. Ja, sie haben ja alle ihre Karriere auch nach der Bandzeit fortsetzen können und sehr erfolgreich. Von der Presse wurde George Harrison ja auch als der stille Beatle bezeichnet. Was er musikalisch so richtig drauf hatte, das wurde auch erst so richtig mit seiner Solokarriere bekannt. Und er spielte ja auch schon mit John Lennon gemeinsam in einer Band vor der Beatles-Zeit. Und jetzt bei uns Kelly Clarkson. Sie war bei der ersten Staffel der Castingshow American Idol mit dabei und gewann auch diesen Wettbewerb. Ihr standen die Türen damit für eine traumhafte Karriere offen und sie hat es auch genutzt und geschafft. Bis zur eigenen Show hat sie es geschafft. Eine Talkshow war es, der Kelly Clarkson Show. Und längst hat sie auch eine eigene Show in Las Vegas, dort im Caesars Palace. Also kurzum, alles zusammengefasst, eine traumhafte Karriere. Und ein traumhafter Song jetzt. Because of You, Kelly Clarkson.
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0: Angelina, Richard Marx hier in der ARD Hitnacht. Auch so ein Song für die eher ruhigen Momente. Und ich hoffe, Sie haben auch eine entspannte Nacht. Viele sind ja in ihrer Nachtschicht und können wahrscheinlich weniger entspannen. Denken wir vor allem an die vielen Bäcker, die schon längst wieder am Kneten und Backen sind, damit wir dann ein schönes Frühstück genießen können. Gerade wenn wir viele im Ausland im Urlaub sind, vermissen sie doch auch meistens die deutsche Bäckerkunst. Vor allem das frisch gebackene Brot vom Bäcker gibt's ja in vielen Ländern gar nicht. Und man schätzt ja meist auch das erst, wenn man eine Zeit lang darauf verzichten muss, stimmt's? Also ein Hoch auf unser Bäckerhandwerk. Leicht wird's ihnen ja nicht gemacht. Und leicht haben es auch nicht alle, die auf den Straßen und Autobahnen nachts unterwegs sein müssen. Für Sie dann gleich auch wieder aktuelle Verkehrsinfos. Bis dahin Sydney Youngblood und zuvor noch The Animals. In den 60er Jahren konnten sie auch so richtig abräumen. Gefragt waren ja damals vor allem wegen der Beatles, vor allem die britischen Bands. The Animals standen so auch immer ein wenig im Schatten der vier Liverpooler.
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0: 2.30 Uhr, hier der aktuelle Verkehrsservice in der ARD-Nacht. A1 Hamburg-Lübeck. Auf der Norderelbbrücke kommt es in beiden Richtungen mehrfach zu kurzfristigen Sperrungen wegen eines Schwertransports. Die A29 Wilhelmshaven Richtung Oldenburg ist zwischen Kreuz Oldenburg-Nord und Oldenburg-Umstede wegen Brückenarbeiten noch bis etwa 5 Uhr gesperrt. Die A40 Duisburg-Essen ist zwischen Mülheim an der Ruhr Winkhausen und Dreieck Essen-Ost wegen Bauarbeiten in beiden Richtungen noch bis Donnerstag früh gesperrt und A45 Dortmund-Gießen zwischen Schwerte-Ergste und Hagen-Süd kommt es durch dichten Rauch zu extremer Sichtbeeinträchtigung. Bitte fahren Sie hier besonders vorsichtig. Allen unterwegs eine gute und hoffentlich auch entspannte Fahrt. Jetzt mit Berlin.
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Annette Humpe und Adel Tawil. Ich und ich hier in der ARD-Hitnacht. Auch 16 Jahre nach ihrem Rückzug aus der Showbranche sind sie ja in vielen Radioprogrammen immer noch so präsent. Aber was heißt ihr Rückzug? Eine Pause ihrer gemeinsamen Arbeit haben sie eingelegt, wie es damals hieß, und sich anderen Aufgaben gewidmet. Adel Tawil zum Beispiel hat ja auch seine Solokarriere erfolgreich vorangetrieben. Gleich bei uns Madonna. Anfang Juli hat sie ja ihr neues Studioalbum auf den Markt gebracht, ihr 15. Confessions 2, Geständnisse. Ja, als Fortsetzung ihres 10. Studioalbums Confessions on a Dance Floor. Und dieses Album hat in Amerika und einigen europäischen Ländern auch wieder die Spitze der Charts erreichen können. Und jetzt bei uns zuvor noch The Course.

0: Amy Grant hier in der ARD Nacht. Weil ihr sind auch schon über 50 Karrierejahre zusammengekommen. Schon mit 15 hat sie den ersten Plattenvertrag unterschrieben und schon ihr erstes Album wurde hauptsächlich von ihr selbst komponiert. Und nach wie vor gibt sie eine Menge Konzerte. Sie hat auch in diesem Jahr ein neues Album rausgebracht. To Me That Remains, so heißt dieses Album. Und daraus war auch dieser Song Till We Get It Right. Und auf der richtigen Wellenlänge liegen wir doch sicher jetzt auch mit UB40. Der Song, der hat sich auch schon in den 90er Jahren durchgesetzt und das ist auch nur die halbe Wahrheit, denn von UB40 ist es auch nur eine Coverversion. Das Original stammt von Elvis Presley aus dem Jahr 1961, also schon 65 Jahre auf dem Buckel. Und UB40 waren ja auch nicht die einzigen, die diesen Song wieder frischen Wind gegeben haben. Mehr als 30 Künstler haben eine eigene Version auf ihre Platten gebracht. Darunter auch Bob Dylan, Ed Sheeran, Kenny Rogers oder auch Rick Astley. Und hier die erfolgreichste Coverversion von 1993 von UB40, Can't Help Falling in Love.
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1: Um 3 Uhr mit Olaf Knapp. Die durch den Rücktritt von Unionsfraktionschef Spahn in Gang gesetzte Personalrotation soll heute abgeschlossen werden. Die Fraktion trifft sich zu einer Sondersitzung. Aus Berlin Sabine Henkel.
2: Heute soll umgesetzt werden, was der Bundeskanzler vorgeschlagen hat. Thorsten Frey stellt sich der Unionsfraktion als Vorsitzender zur Wahl. Dass er den Posten bekommt, gilt als sicher. Interessant dürfte aber sein, wie viele Abgeordnete aus CDU und CSU für ihn stimmen. Auch die neuen Minister und die neue Kanzleramtsministerin werden heute ernannt. Carsten Linnemann übernimmt den Bereich Gesundheit, Steffen Bilger das Verkehrsministerium und Nina Wagen wird als erste Frau in der Geschichte das Kanzleramt managen.
1: Das Weiße Haus hat die Treffen von US-Präsident Trump mit dem ukrainischen Präsidenten Zelensky und dem israelischen Ministerpräsidenten Netanyahu als positiv und produktiv bezeichnet. Zu Inhalten der Gespräche wurden keine Angaben gemacht. Netanyahu schrieb, es sei darum gegangen, sicherzustellen, dass der Iran keine Atomwaffen besitzt. Das Treffen sei eine Gelegenheit gewesen, Ideen auszutauschen und Vereinbarungen abzustimmen, die für die Sicherheit und die Zukunft des Staates Israel von Bedeutung sind. Zelensky hatte zuvor nach seinem Termin mit Trump mitgeteilt, man habe erörtert, wie die ukrainische Flugabwehr gestärkt werden könnte. In den Waldbrandgebieten im Südwesten Frankreichs bleibt die Lage angespannt. In der Nähe der Großstadt Bordeaux verschärft sie sich sogar wieder. Aus Paris, Caroline Düller.
3: Es ist das Szenario, das die Einsatzkräfte befürchtet hatten. Nachdem die beiden vergangenen Nächte verhältnismäßig ruhig waren, gewinnt der verheerende Waldbrand bei Bordeaux wieder an Intensität. Laut Präfektur sind am Nachmittag mehrere Brandherde erneut aufgeflammt, unter anderem bei Lèche-Cap-Ferré und Marche-Prime. Temperaturen an die 40 Grad und wechselnde Winde erschweren den Einsatzkräften die Arbeit. Am Vormittag hatte die Präfektur außerdem angeordnet, die Campingplätze rund um den beliebten Surfort Lacanau vollständig zu räumen.
1: Die bevorstehende Bundesliga-Saison dürfte die letzte für Bayern Münchens Torwart Manuel Neuer sein. Am Rande des Trainingslagers am Tegernsee sagte der 40-Jährige, es sehe stark danach aus, dass er aufhört. Der langjährige Nationaltorhüter und Weltmeister von 2014 steht jetzt vor seiner 21. Saison als Fußballprofi. Das Wetter in Deutschland. Am Tage gibt es viel Sonne, an den Alpen später Gewitter. Höchstwerte 24 Grad auf den nordfriesischen Inseln bis 38 Grad am Oberrhein. Donnerstag oft sonnig, von Südwesten her teils kräftige Gewitter, 25 bis vereinzelt 40 Grad. Und Freitag gebietsweise freundlich, von Westen Schauer und Gewitter, 20 bis 38 Grad. Es ist 3.03 Uhr.
4: Und hier der Verkehrsservice in der ARD-Hitnacht. A1 Hamburg-Lübeck. Auf der Norderelbbrücke kommt es in beiden Richtungen mehrfach zu kurzfristigen Sperrungen wegen eines Schwertransportes. Die A29 Wilhelmshaven Richtung Oldenburg ist zwischen Kreuz Oldenburg Nord und Oldenburg Ohmstede wegen Brückenbauarbeiten noch bis etwa 5 Uhr gesperrt. Die A40 Duisburg-Essen ist zwischen Mülheim an der Ruhr Winkhausen und Dreieck Essen-Ost wegen Bauarbeiten in beiden Richtungen noch bis Donnerstag früh gesperrt. Und A45 Dortmund-Gießen zwischen Schwerte-Ergste und Hagen-Süd kommt es durch dichten Rauch zu extremer Sichtbeeinträchtigung. Fahren Sie hier bitte besonders vorsichtig und allen unterwegs eine gute und entspannte Fahrt.
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4: Aus Sachsen im Dresdner Studio Heiko Rasch. Willkommen und schönen guten Morgen. Los geht's mit Wham!

0: Shadow on the Wall. Ein Meisterwerk von Mike Oldfield, wie ich finde. Da hat er sich doch den Sänger Roger Chapman geschnappt und erreichte die Spitze der Charts in Österreich. Bei uns in Deutschland Platz 2. Und vor allem, das ist das Wichtigste, einen Dauerplatz in der Musikgeschichte der 80er Jahre. Es blieb aber auch die einzige Zusammenarbeit zwischen Mike Oldfield und Roger Chapman. Und jetzt bei uns Tom Petty and the Heartbreakers. Die amerikanische Band hätte ja in diesem Jahr 50-jähriges Bandjubiläum. Es war auch sehr tragisch damals. 2017 war es, als Sänger Tom Petty mit nur 66 Jahren starb. Er hatte damals zu viele Schmerzmittel eingenommen, starb an einer Überdosis. Aber Erinnerungen bleiben.
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0: Unverkennbar, Udo Lindenberg hier in der ARD-Hitnacht. Er plant ja auch wieder eine neue Tour und ein neues Album. Also mit 80 auch weiter den Kopf voller Pläne und Wünsche. Aber erst einmal steht ja seine Gesundheit im Vordergrund. Seit Mai kämpft er ja gegen seine hartnäckige Gastritis und musste auch kürzlich wieder einen Auftritt absagen. Also drücken wir ihm vor allem die Daumen, dass er auch bald wieder alles in den Griff bekommt. Er hat ja in seinem Leben auch schon so manche Hürde überwinden müssen. Gleich bei uns Chris de Burgh mit seinem Klassiker Lady in Red. Dieser Romantiksong ist ja heute noch der Höhepunkt seiner Konzerte. Und zuvor habe ich noch Texas Lightning mit ihrem Hit von 2006. Vor 20 Jahren standen sie ja damit auf der großen Eurovision Song Contest Bühne in Athen. Spektakulär blieb allerdings nur die Chartplatzierung in Deutschland. Da standen sie mehrere Wochen an der Spitze mit No, No, Never.
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0: Kurz nach 3:30, schönen guten Morgen, hier der aktuelle Verkehrsservice in der ARD-Hitnacht. A1 Hamburg-Lübeck. Auf der Norderelbbrücke kommt es in beiden Richtungen mehrfach zu kurzfristigen Sperrungen wegen eines Schwertransports. Die A29 Wilhelmshaven Richtung Oldenburg ist zwischen Kreuz Oldenburg Nord und Oldenburg Ohmstede wegen Brückenbauarbeiten noch bis etwa 5 Uhr gesperrt. Die A40 Duisburg-Essen ist zwischen Mülheim an der Ruhr, Winkhausen und Dreieck Essen-Ost wegen Bauarbeiten in beiden Richtungen noch bis morgen früh gesperrt. Und A45 Dortmund-Gießen zwischen Schwerte-Ergste und Hagen-Süd kommt es durch dichten Rauch zu extremer Sichtbeeinträchtigung. Allen unterwegs gute Fahrt, kommen Sie entspannt an Ihr Ziel.
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Melanie C. in der ARD-Hitnacht. Ist ja damals schon mit den Spice Girls in den 90er Jahren groß rausgekommen und kurz vor der Jahrtausendwende startete sie dann ihre Solo-Karriere. Hat auch im Mai dieses Jahres erst ein neues Album auf den Markt gebracht. Im September geht sie dann auf Welttournee, startet in Amerika, wird aber auch in Europa einige Konzerte geben. Ein einziges auch in Deutschland, nämlich am 30. Oktober in Berlin. Und hier bei uns Bon Jovi.

Fairground Attraction hier in der ARD-Hitnacht. 5 Minuten noch, dann wieder das Aktuellste aus der Nachrichtenredaktion. Und bis dahin Mr. Grand Prix, Johnny Logan und zuvor, hier ist Billy Joel.

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1: Um 4 Uhr mit Olaf Knapp. Die durch den Rücktritt von Unionsfraktionschef Spahn in Gang gesetzte Personalrotation soll heute abgeschlossen werden. Die Fraktion trifft sich zu einer Sondersitzung. Aus Berlin Sabine Henkel.
2: Heute soll umgesetzt werden, was der Bundeskanzler vorgeschlagen hat. Thorsten Frey stellt sich der Unionsfraktion als Vorsitzender zur Wahl. Dass er den Posten bekommt, gilt als sicher. Interessant dürfte aber sein, wie viele Abgeordnete aus CDU und CSU für ihn stimmen. Auch die neuen Minister und die neue Kanzleramtsministerin werden heute ernannt. Carsten Linnemann übernimmt den Bereich Gesundheit, Steffen Bilger das Verkehrsministerium und Nina Wagen wird als erste Frau in der Geschichte das Kanzleramt managen.
1: Das Weiße Haus hat die Treffen von US-Präsident Trump mit dem ukrainischen Präsidenten Zelensky und dem israelischen Ministerpräsidenten Netanyahu als positiv und produktiv bezeichnet. Zu Inhalten der Gespräche wurden keine Angaben gemacht. Netanyahu schrieb, es sei darum gegangen, sicherzustellen, dass der Iran keine Atomwaffen besitzt. Zelensky hatte zuvor nach seinem Termin mit Trump mitgeteilt, man habe erörtert, wie die ukrainische Flugabwehr gestärkt werden könnte. An der französischen Atlantikküste sind mehrere Waldbrände wieder aufgeflammt. Nach Angaben der Präfektin von Bordeaux hat es bei Wind und steigenden Temperaturen 14 Neuausbrüche in der bereits verwüsteten Region gegeben. Es seien weiterhin 2750 Feuerwehrleute, 23 Löschflugzeuge und mehr als 1400 Polizeikräfte im Einsatz. Die regionale Verwaltungschefin teilte außerdem mit, dass die vorsorgliche Evakuierung von 3 Ortschaften wieder aufgehoben wurde. Die Bewohner dürfen zurück in ihre Häuser, müssen aber auf eine mögliche erneute Evakuierung vorbereitet bleiben. Der Kabarettist Konrad Beikircher ist im Alter von 80 Jahren gestorben. Das meldet der WDR, bei dem er früher eine Radiokolumne hatte. Beikircher wurde in Südtirol geboren, lebte aber seit gut 60 Jahren in Bonn und war 40 Jahre lang eine zentrale Figur im politischen Kabarett. Sein großes Thema war die Sprache. Er parodierte häufig Dialekte, vor allem das Rheinische. Vor seiner Bühnenkarriere war Beikircher 15 Jahre lang Gefängnispsychologe in der Justizvollzugsanstalt Siegburg in Nordrhein-Westfalen. Das Wetter in Deutschland. Am Tage viel Sonne, im Nordosten einige Wolkenfelder, an den Alpen später Gewitter. Höchstwerte 24 Grad auf den nordfriesischen Inseln bis 38 am Oberrhein. Am Donnerstag dann oft sonnig, von Südwesten her teils kräftige Gewitter, 25 bis vereinzelt 40 Grad. Es ist 4.03 Uhr.
3: Und hier der Verkehrsservice in der ARD-Hitnacht. Die A29 Wilhelmshaven Richtung Oldenburg ist zwischen Kreuz Oldenburg Nord und Oldenburg Ohmstede wegen Brückenbauarbeiten noch bis etwa 5 Uhr gesperrt. Die A40 Duisburg-Essen ist zwischen Mülheim an der Ruhr Winkhausen und Dreieck Essen-Ost wegen Bauarbeiten in beiden Richtungen noch bis morgen früh gesperrt. Und Vorsicht auf der A45 Dortmund-Gießen zwischen Schwerte-Ergste und Hagen-Süd kommt es durch dichten Rauch zu extremer Sichtbeeinträchtigung. Allen unterwegs wünschen wir eine gute und sichere Fahrt. Kommen Sie gut an Ihr Ziel.
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3: Sie sind gerade aufgestanden, dann brauchen Sie womöglich noch den passenden Schwung für diesen Mittwochmorgen. Und den bringt uns doch jetzt schon mal Donna Summer vom Ende der 80er Jahre. Schönen guten Morgen hier aus dem MDR-Studio in Sachsen. Ich bin Heiko Rasch, ich grüße Sie.

0: Dire Straits hier in der ARD-Hitnacht. Die beiden Brüder Mark und David Knopfler, sie spielten ja schon zuvor in einer Band. Ihre Auftritte beschränkten sich allerdings nur auf kleinere Vorstellungen in Bars und Kneipen. Und das sah anfangs auch so aus, als wäre mit der Musik kein Blumentopf zu gewinnen. Und aus dieser Situation heraus gründeten sie dann ihre Band Dire Straits, was ja auch so viel heißt wie chronisch pleite. Das änderte sich aber dann ganz schnell. Schon mit ihrem ersten Album Dire Straits hatten sie die erste Million in der Tasche. Und jetzt bei uns The Buggles. Das Duo war nur 2 Jahre lang aktiv, aber sie haben einen bleibenden Eindruck hinterlassen, vor allem mit ihrem Hit Video Killed the Radio Star, eng verbunden mit dem Start des ersten Fernsehsenders, das nur Musikvideos spielte, MTV nämlich. Dieser Sender ging am 1. August 81 auf Sendung, also vor 45 Jahren. Und das erste Video, das war dieses. Video Killed the Radio Star, kurz nach Mitternacht gespielt.
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0: Und bei uns zeigt die Uhr 4:16 Uhr. Schönen guten Morgen.

0: Billy Ocean hier in der ARD-Hitnacht. Wir schreiben den 29. Juli und genau heute vor 45 Jahren, da schaute die Welt nach Großbritannien. Ja, ein spektakuläres Medienereignis, die Hochzeit von Prinz Charles und Lady Diana. Eine Märchenhochzeit des Jahrhunderts, von der Presse betitelt. Und bei der Zeremonie war die Braut dann auch so aufgedreht, dass sie die Vornamen des Zukünftigen verdrehte.
1: I, Charles Philip Arthur George, take thee, Diana Francis, to my wedded wife.
2: I, Diana Francis, take thee, Philip Charles Arthur George, to my wedded husband.
0: Aber auch bei Prinz Charles lief da nicht alles glatt, als er dem Erzbischof nachsprach.
3: And all my worldly goods with thee I share.
1: All thy goods with thee I share.
0: Ja, er wollte also all ihre Güter mit ihr teilen und nicht seine. So ist er. Und einen Kuss für die Braut nach dem Jawort gab es auch nicht. Also kein Kuss. Da werden schon damals viele gesagt haben, ob das wohl gut geht. Und in der Tat, das Märchen hatte ja kein Happy End. Übrigens, der Verlobungsring von Lady Diana, der schmückte dann 30 Jahre später auch die Hand der Schwiegertochter Kate. Ein Ring mit einem ovalen Saphir in der Mitte und 14 Brillanten besetzt.
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0: 4:25 Uhr. Schönen guten Morgen.

0: Kurz nach halb fünf, schönen guten Morgen, hier der aktuelle Verkehrsservice in der ARD-Hitnacht. Die A29 Wilhelmshaven Richtung Oldenburg ist zwischen Kreuz Oldenburg Nord und Oldenburg Umstede wegen Brückenbauarbeiten noch bis etwa 5 Uhr gesperrt. Die A40 Duisburg-Essen ist zwischen Mülheim an der Ruhr, Winkhausen und Dreieck Essen-Ost wegen Bauarbeiten in beiden Richtungen noch bis morgen früh gesperrt. Und die A45 Dortmund-Gießen zwischen Schwerte-Erkste und Hagen-Süd kommt es durch dichten Rauch zu extremer Sichtbehinderung. Bitte fahren Sie hier besonders vorsichtig. Allen unterwegs eine gute und hoffentlich auch entspannte Fahrt. Jetzt mit den Bee Gees.
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0: Die Thompson Twins hier in der ARD-Hitnacht. In den 80er Jahren konnten sie ja auch so richtig abräumen. Die Briten wurden auch in Amerika gefeiert. Allerdings ebbten dann ihre Erfolge mit dem Ende der 80er Jahre ab. Und schließlich zogen sie auch einen Schlussstrich unter ihre Karriere. Das war dann Anfang der 90er Jahre. Und es kam allerdings danach auch immer mal wieder zu gemeinsamen Auftritten mit neuen Bandnamen und auch mit den alten Hits aus den 80ern. Und jetzt die Kings, sie standen damals schon in den 60ern, auch immer ein wenig im Schatten der Beatles. Dafür dauerte ihre Karriere dann bis in die 90er Jahre hinein. Und auch 30 Jahre nach dem Karriereende sind sie mit in den Radioprogrammen natürlich nicht wegzudenken. Auf der ganzen Welt werden ihre Hits nach wie vor gespielt. Und die beiden Brüder Ray und Dave Davies tourten ja nach dem Ende der Kings auch noch weiter. Hier ihr einziger und der erste damals auch, der erste und einzige Nummer 1-Hit, den sie in Deutschland landen konnten. Vor 60 Jahren war das mit Dandy.
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0: 4:47 Uhr. Schönen guten Morgen.

Kim Wild hier in der ARD Hitnacht. 4.52 Uhr in 8 Minuten, es ist um 5. Die ersten regionalen Frühprogramme starten ja dann nach den 5 Uhr Nachrichten. Also werden wir einige gleich verabschieden. Danke fürs Dabeisein und kommen Sie gut durch diesen weiteren Sommertag heute.

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1: Mit Michael Holzberger. Guten Morgen. In der Börde ist die Autobahn 2 in Richtung Hannover nach 2 Lkw-Unfällen wieder frei. Am späten Abend hat die Polizei die dreistündige Sperrung zwischen Irxleben und Bornstedt aufgehoben. Auslöser war ein Unfall an der Raststätte Börde. Dabei wurden den Angaben zufolge 2 Menschen verletzt. Der Verkehr staute sich zeitweise bis zum Kreuz Magdeburg. Bereits kurz zuvor waren bei Bornstedt 2 weitere Laster zusammengestoßen. Dabei wurde ein Fahrer verletzt. Große Aufregung in Hettstedt im Landkreis Mansfeld-Südharz. Dort hat ein möglicherweise bewaffneter Mann gestern stundenlang Anwohner und Polizei in Atem gehalten. Er wurde am Nachmittag festgenommen. Michael Rosebrock aus der Nachrichtenredaktion. Wie hat sich das Ganze denn abgespielt?
2: Bereits am Vormittag riefen besorgte Bürger die Polizei in Hettstedt an. Sie berichteten von einem Mann, der augenscheinlich eine Waffe trug. Die Polizei rückte daraufhin aus und umstellte das Wohnhaus, wo der Mann zuletzt gesehen worden war. Sie machten auch die Wohnung des Verdächtigen ausfindig. Doch der Mann rührte sich nicht mehr und so bereitete sich ein Spezialeinsatzkommando darauf vor, die Wohnung zu stürmen. Doch einige Stunden später verließ der Mann plötzlich seine Wohnung. Einsatzkräfte überwältigten ihn und nahmen ihn vorläufig fest. Ob in seiner Wohnung eine Waffe gefunden wurde, stand am Abend noch nicht fest.
1: Für die Menschen in der französischen Waldbrandregion bei Bordeaux gibt es Hilfe aus Sachsen-Anhalt. Das im Landkreis Harz stationierte Löschflugzeug Hexe 1 und eine baugleiche Maschine aus Polen werden voraussichtlich heute früh von Ballenstedt aus starten. Das teilte Landesfeuerwehrchef Lohse mit. Ursprünglich war die Rede davon, dass die Hexe 1 schon gestern in Bordeaux ankommen sollte. Die Helfer haben jedoch zunächst auf den zweiten Flieger gewartet, der aus Polen in den Harz überführt wurde. Ein drittes Löschflugzeug aus Polen soll zudem am Vormittag in Ballenstedt ankommen. Es bleibt in Sachsen-Anhalt stationiert, um die Feuerwehren hier im Notfall unterstützen zu können. In Sachsen-Anhalt soll es ja heute und morgen wieder heiß werden bei Temperaturen weit über 30 Grad. Nicht wenige denken dabei auch privat über eine Klimaanlage nach. Was in Supermärkten normal ist, ist in Krankenhäusern eher selten. Das hatte zuletzt eine Recherche von MDR Sachsen-Anhalt ergeben. Problem sei die Finanzierung, heißt es zum Beispiel aus dem SRH-Klinikum in Naumburg im Burgenlandkreis. Dazu Geschäftsführerin Angrit Neubauer.
3: Die finanzielle Situation der Krankenhäuser wird eher schlechter, sodass die Krankenhausträger nicht aus eigener Kraft in der Lage sind, sozusagen die bautechnischen Umrüstungen der Kliniken zu machen. Das war ja schon immer Landesaufgabe, dafür gibt es ja eine duale Finanzierung. Ja. Und man muss eben ganz ehrlich sagen, die Landesregierungen sind in den letzten Jahren dieser Verpflichtung nicht nachgekommen.
1: Sagt die Geschäftsführerin des SRH-Klinikums Angrit Neubauer. Und einen überraschenden Fund haben Archäologen in Quedlinburg im Landkreis Harz gemacht. Sie entdeckten eine Luftschutzanlage aus dem Zweiten Weltkrieg. Das zuständige Landesamt spricht davon, dass die Anlage unerwartet auf einem Grundstück zum Vorschein kam, wo ein Einfamilienhaus gebaut werden soll. Sie hat Seitenarme für Ein- und Ausgänge und ist etwa 20 mal 14 Meter groß. Und der nun entdeckte Schutzraum liegt an der Kante eines Bergsporns mit Blick in das Bodetal. Das waren die Nachrichten mit Michael Holzberger. Weiter geht's mit dir, Julia.
4: Jo, ich danke dir, Michel. Wir möchten, dass Sie gut ankommen. Hier ist der MDR Sachsen-Anhalt Verkehrsservice. 3:05. Es läuft soweit alles auf den Straßen. Und Sie haben uns schon gesagt, wo Sie einen Blitzer gesehen haben. Vielen Dank. Und zwar in Halle in der Europachaussee Richtung Ammendorf. Wenn Ihnen was auffällt, freuen wir uns, wenn Sie auch anrufen. Kostenfrei unter 0800 94 6 94 6 und die 1. Ich wünsche eine gute Fahrt. Ja, so um 5:30 ist Sonnenaufgang. Also wenn Sie jetzt schon unterwegs sind oder mal rausgucken, vielleicht auch noch die Chance, diesen Vollmond zu sehen. Wahnsinn, riesig war der vorhin. So, und wenn die Sonne dann da ist, dann erwärmt sie die Luft heute auf bis zu 34 Grad. Im Moment sind wir bei 12 Grad in Lutherstadt-Wittenberg und in Laucha, in Landsberg 15, in Aschersleben 16, in Klötze 19 Grad. Morgen wird es noch heißer bis 38 Grad, erst auch sonnig, aber dann kommen Abendschauer und Gewitter rein und dann haben wir Freitag nur noch so gut 30 Grad. Neben Sonne auch Schauer und Gewitter.
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4: Juhu! Na, und wir starten jetzt hier mal schön mit Gitarrensound aus den 70ern in den Mittwochmorgen. Hier sind CCR. Hey Tonight, guten Start in den Mittwoch.

0: Whitney Houston, How Will I Know? Hier ist MDR Sachsen-Anhalt. Guten Morgen, 5.11 Uhr und schon mal so ein bisschen, so ein kleiner Blick auf den Tag heute. Erstmal, falls Sie heute rund um Klietz unterwegs sind und sich erschrecken, weil es brennt. Das liegt daran, dass im Rahmen eines kontrollierten Abbrennens alte Heidebestände auf dem Truppenübungsplatz Klietz da kontrolliert abgebrannt werden. Also das schon mal vorab zur Info, falls Ihnen da was auffällt. Und ansonsten, ab heute Nachmittag haben Sie dann auch wieder freie Fahrt in Mühlbeck. Die Sanierungsarbeiten an der Ortsdurchfahrt sind abgeschlossen. Die B100 im Ort wird voraussichtlich heute am späten Nachmittag wieder für den Verkehr freigegeben. Das ist ja mal eine gute Nachricht. Und na klar, es sind Sommerferien und die nutzen viele, um den Magdeburger Zoo zu besuchen. Gestern auch am Tag des Naturschutzes mit einem Artenschutztag. Der kam gut an.
1: Ja, das ist super, dass die Kinder hier über verschiedene Sachen informiert werden. Also kann ich nur begrüßen.
2: Cool, weil ohne den Zoo wären, glaube ich, ein paar Tierarten schon ausgestorben.
3: Ich denke, das ist was Sinnvolles. Und wenn man es den Kindern auf diese Art und Weise zeigen kann und beibringen kann, finde ich das super. Ich bin selber sehr naturverbunden und so macht man es.
4: Das ist pädagogisch so wunderbar aufbereitet. Ich bin schwer begeistert, was hier also für die Kinder und die Familien geboten wird. Das ist ja ein großer Beitrag. Und ich glaube, die Kinder nehmen dann eine ganze Menge heute von mit nach Hause. Und da haben wir auch eine Menge Gesprächsbedarf auf dem Rückweg.
0: In Magdeburg können übrigens Zoogäste freiwillig beim Ticketkauf ihren Beitrag zum Artenschutz leisten. Und heute öffnet der Zoo um 9 Uhr. Und für alle Ausflüge heute gilt natürlich auch an Sonnencreme denken und ausreichend trinken. Wir bekommen locker mehr als 30 Grad. Und wo Sie sich abkühlen können, Freibäder und Badeseen in Sachsen-Anhalt, da gibt es bei uns eine Liste in der MDR Sachsen-Anhalt-App. 5.13 Uhr, moin.
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0: gemütlichen Start in den Mittwoch. MDR Sachsen-Anhalt ist hier, 5.22 Uhr. Und Jörg Schröder ist im MDR-Wetterstudio. Guten Morgen, lieber Jörg.
1: Wunderschönen guten Morgen, Julia.
0: Und du hast es ja gestern schon angekündigt, dass wir heute über den Vollmond nochmal sprechen können. Und deswegen habe ich dann heute auf meiner Fahrt ins Funkhaus, es war natürlich noch dunkel, auch nochmal geguckt. Oh, war der riesig. Und so,
1: oder?
0: So dunkelgelb irgendwie, ne?
1: Ja. Aber alle, die jetzt noch Fenster rausschielen und vielleicht noch überlegen, ob sie vielleicht den Mond noch so ein bisschen erhaschen können.
0: Zu spät, ne?
1: Der ist jetzt untergegangen um 4.50 Uhr, hat er gesagt, okay, jetzt mache ich Feierabend. Allerdings heute um 16.35 Uhr gehe ich langsam wieder auf. Und das heißt, uns steht auch in der kommenden Nacht eine wunderbare Vollmondnacht an. Und die Romantiker können sich tatsächlich freuen, denn die kommende Nacht wird insgesamt recht mild. Um Mitternacht messen wir dann immer noch Temperaturen bei 24 Grad. Da kann man sich gerne am Badesee einfinden, den Mond beobachten.
0: Vorstellung.
1: Und dazu noch ein Glas Wein. Das ist schon nicht schlecht.
0: Aber man kann einfach nicht schlafen. Ne, jetzt mache ich hier das Ganze wieder mies. Wobei ich muss sagen, ich konnte gut schlafen.
1: Ich könnte jetzt aber jetzt auch sagen, okay, jetzt könnte man gleich auf das Sternzeichen rückschließen.
0: Ja.
1: Ich bin ja vom Sternzeichen Fisch. Mhm. Ja, ich bin eher der Romantiker. Mhm. Die Jungfrau vom Sternzeichen her ist eher der Pragmatiker. Und da
0: bin
1: kommt dann
0: nicht.
1: Eben halt sowas. Naja, da kann man eben halt schlecht schlafen beim Vollmond. Ne?
0: Ich bin
1: so
0: Wassermann, das
1: aus.
0: Kannst du jetzt nochmal rauskriegen, was das mit dem Vollmond zu tun hat.
1: Das bekommen wir raus, wir schauen mal aufs Wetter.
0: Also, Mond ist weg, Sonne kommt raus.
1: Ja, genau. Die Sonne kommt raus, konkret eigentlich jetzt in dieser Stunde. Allerdings, wir haben es auch schon angekündigt, in der ersten Tageshälfte bis in den Vormittag hinein. Da sind noch ein paar dicke Wolken unterwegs aktuell, vor allen Dingen über dem Harz, der Börde und der Altenmark. Allerdings, die Wolken werden dann immer weniger. Man kann grob sagen, ab der Vormittagszeit erleben wir dann flächendeckend viel Sonnenschein. Ja, und das kleine Hitzewellchen, das deutet sich auch heute an, denn heute geht es ordentlich in die Höhe. Wir erwarten Temperaturen bis 34 Grad. Wer es ein bisschen kühler mag, im Oberharz ist es noch ein bisschen erträglicher. Da wird er bei 28.
0: Und wer es noch heißer mag, das kommt dann morgen, ne? Bis 38, aber nur der eine Tag.
1: Das schon, obwohl ich sagen muss, der Freitag hat es auch noch in sich. Da haben wir zwar Höchsttemperaturen nur bei 31, 32 Grad. Da ist allerdings zum Teil recht schwül. Und Schauer und Gewitter sind ein Thema, auch wieder mal ein bisschen kräftiger.
0: Jörg, bis in einer Stunde.
1: Bis dann, Wassermännchen.
0: Ja.

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1: Es ist 5.30 Uhr im Studio jetzt. Martin Nass, einen schönen guten Morgen. Sachsen-Anhalt hilft bei den großen Waldbränden im Süden Frankreichs. Seit etwa einer Woche kämpfen Feuerwehrleute rund um Bordeaux gegen ein Flammenmeer. Auch Sachsen-Anhalt hilft und schickt zwei Löschflugzeuge aus dem Harz in die Brandregion. Michael Rosebruck aus der Nachrichtenredaktion. Wie läuft das Ganze denn ab?
2: Also das im Landkreis Harz stationierte Löschflugzeug Hexe 1 und eine baugleiche Maschine aus Polen, die gestern hierher überführt wurde, sollen heute Morgen von Ballenstedt aus in die Region Bordeaux starten. Das teilte der Chef des Landesfeuerwehrverbandes Kai-Uwe Lohse noch am Abend mit. Beide Maschinen fliegen zunächst nach Trier. Dort tanken sie auf. Weiter geht es nach Frankreich. Bevor die Löschflugzeuge aber in die Region Bordeaux kommen, müssen sie ein zweites Mal auftanken. Am Ziel dann werden sie von den Kräften vor Ort koordiniert. Übrigens, ein drittes Löschflugzeug aus Polen soll heute Vormittag in Ballenstedt ankommen. Dieses bleibt aber in Sachsen-Anhalt, um die Feuerwehren im Notfall hier unterstützen zu können.
1: Der Anschlag am Rande des Christopher Street Day in Berlin hat Schockwellen durchs ganze Land gesendet, auch bis nach Sachsen-Anhalt. Der CSD in Naumburg am Samstag soll aber wie geplant stattfinden. Das bestätigte der Oberbürgermeister und Schirmherr der Parade, Armin Müller, und erklärte:
3: Es ist wichtig, dass sich die CSD-Bewegung im Burgenlandkreis nicht ihre Freiheit, Sichtbarkeit und Stimme nehmen lässt. Hass, Extremismus und Gewalt muss eine Demokratie nicht nur juristisch, sondern auch mit Solidarität und Gemeinschaft begegnen.
1: Naumburgs Oberbürgermeister Armin Müller war das. In Stendal ist ein notorischer Schwarzfahrer jetzt nur knapp dem Gefängnis entgangen. Die Richter verurteilten den 40-Jährigen stattdessen in zweiter Instanz zu einer hohen Geldstrafe. Bernd Volker Brahms war für uns im Gerichtssaal dabei. Bernd Volker, das war haarscharf für den Mann. Jetzt wird's aber richtig teuer, oder?
4: Naja, in erster Instanz hatte das Amtsgericht Salzwedel ihn bereits zu einem Jahr Haft ohne Bewährung verurteilt und der Mann war dagegen in Berufung gegangen. Er hatte sich mit insgesamt 6 kurzen Bahnfahrten um insgesamt 35,70 Euro gedrückt. Nun wird es trotzdem teuer für ihn. Die verhängten Tagessätze summieren sich für den Mann, der in Arbeit steht, auf rund 12.000 Euro. Die Staatsanwältin hatte in diesem Berufungsverfahren erneut eine Haftstrafe gefordert, da dem vielfach vorbestraften Mann das Schwarzfahren wurscht gewesen war, wie sie sagte. Die Richterin sah dies aufgrund des Bagatellcharakters der Taten als nicht gerechtfertigt an.
1: Ein ehrlicher Finder hat im Fundbüro in Lutherstadt-Wittenberg einen größeren Geldbetrag abgegeben. Wer also in den vergangenen Tagen viel Bargeld verloren hat, kann sich telefonisch oder persönlich im Bürgerbüro melden. Einfach ausgehändigt wird die Summe aber nicht und das Geld zurückzubekommen, muss der Eigentümer nachweisen, dass es tatsächlich seins ist und etwa wissen, um wie viel Geld genau es sich handelt. Denn diese Frage kann wohl nur der tatsächliche Besitzer beantworten.
5: Ja, ich weiß nicht.
1: Hast schon gerechnet?
5: Nee. Wäre jetzt interessant, wie viel es war, ne? Aber ja. Gut, werden wir, weiß nicht, vielleicht irgendwann erfahren. Wir bleiben dran.
1: Wir bleiben dran, auf jeden Fall.
5: Danke, Martin. Wir möchten, dass Sie gut ankommen. Hier ist der MDR Sachsen-Anhalt Verkehrsservice. 6:03. Und es sieht soweit alles gut aus auf den Straßen. Hier kommt aber schon ein Blitzer. Sie sagen uns immer Bescheid, wenn Sie welche sehen. Nee, stimmt gar nicht, es sind schon 2. Dankeschön fürs Anrufen. In Halle ist einer in der Europachaussee Richtung Ammendorf und am Ortseingang Schönebeck aus Richtung Magdeburg. 0800 94 6 94 6, und die 1 ist unsere kostenfreie Nummer für Ihre Infos von den Straßen. Also wenn Sie auch schon was sehen, dann freuen wir uns, wenn Sie Bescheid sagen. Ich wünsche eine gute Fahrt. Wir bekommen heute bis 34 Grad und dazu viel Sonne. Jetzt nochmal schön die Fenster aufmachen, durchlüften. 14 Grad in Bad Lauchstädt, in Gommern 13 Grad, in Sandersdorf-Brehna und in Thale 16 Grad. Und dann sind es noch 17 Grad in Diesdorf. Morgen wird es noch ein bisschen heißer, bis 38 Grad. Erst Sonne, dann kommen Abendschauer und Gewitter rein, sodass wir am Freitag dann nur noch gut 30 Grad haben, neben Sonne auch Schauer und Gewitter. Und dann wird's schwül. Hier ist der schönste Morgen. Ich bin Julia Rosebruck und wünsche einen angenehmen Start in den Mittwoch.
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0: MDR Sachsen-Anhalt hier, 5.42 Uhr, noch ein Schluck Kaffee oder Tee, vielleicht ja auch demnächst aus so einer schicken, handsignierten MDR Sachsen-Anhalt-Tasse.
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0: Die geht ja raus, eine unter allen, die mitmachen. Große Ohren und noch größere Füße und knuddelig weich. Ja, das ist die Diddelmaus. In den 90ern war sie überall, ob auf dem Rucksack, auf Blöcken oder Stiften. Und sie ist ja jetzt auch wieder da. Also wenn Sie Ihre vielleicht auch aufbewahrt haben, alles richtig gemacht, ne? Und da ist ja bestimmt auch noch mehr. Denn darum geht's diese Woche bei uns in der Freitagsfrage um die Schätze aus der Kindheit. Von welchem Spielzeug können Sie sich bis heute nicht trennen? Diese Antwort hier kommt aus Magdeburg.
2: Ich bin Gabriela. Also sehr gern gespielt habe ich immer mit einer Matrioschka. Und da haben wir noch welche davon zu Hause. Und inzwischen sind die Enkel auch immer daran interessiert, die, wenn sie bei uns sind, dann auch mal damit zu spielen. Und die auseinanderzunehmen, zu zählen, wie viel kleinere da drin sind. Ja. Das wäre mein Spielzeug.
0: Von welchem Spielzeug können Sie sich bis heute nicht trennen? Ihre Antworten nehmen wir gern per WhatsApp-Sprachnachricht oder in der MDR Sachsen-Anhalt-App. 5.44 Uhr. Guten Morgen.
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0: 5.50 Uhr. Guten Start in den Mittwoch.
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2: Letztens war ich auf der Republika. Das ist ein Festival in Berlin, auf dem es um Digitales, Technik und Zukunft geht. Und da stand eine Pinnwand mit einer ganz einfachen Frage drauf. Was kann künstliche Intelligenz niemals ersetzen? Die Antworten, die daran geschrieben waren, haben mich sehr berührt. Da stand zum Beispiel Eichhörnchen im Garten. Und da stand Liebe. Und da stand auch einfach nur mich. Ich fand das erstaunlich. Gerade dort, mitten unter Menschen, die das Digitale lieben, damit arbeiten und darin zu Hause sind, und dann solche Antworten, so menschlich, so zart, so klar. Eichhörnchen im Garten. Das ist ja mehr als ein lustiger Satz. Da steckt etwas drin von Leben, das sich nicht machen lässt. Von einem kleinen Wunder im Alltag. Von einem Moment, den man nicht planen und nicht programmieren kann. Liebe. Liebe erst recht. Man kann vieles berechnen. Man kann vieles nachbilden. Aber Liebe ist mehr als ein gutes Muster. Sie ist Nähe, Hingabe, Risiko, Herz. Und dann dieses kleine Wörtchen mich. Das hat mich vielleicht am meisten berührt, denn darin steckt ein großer Satz. Ich bin nicht austauschbar. Ich bin mehr als meine Daten, mehr als meine Leistung, mehr als das, was von mir sichtbar wird. Ich glaube, genau das ist das Entscheidende, dass jeder Mensch einmalig ist, nicht kopierbar, nicht ersetzbar, von Gott gewollt, von Gott angesehen und von Gott geliebt. An dieser Pinnwand wurde mir schnell klar, KI kann vieles, aber sie kann nicht ersetzen, was lebendig ist. Nicht die Liebe, nicht das kleine Wunder am Wegesrand und vor allem nicht dich. Mit unersetzlichen Grüßen, Martin Udenicki, evangelisch in Köthen.
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0: Um 5.53 Uhr noch schnell was Wichtiges von den Straßen. Vorsicht auf der A36 Richtung Braunschweig. Zwischen Wolfenbüttel Nordwest und Braunschweig Stöckheim steht ein brennendes Fahrzeug. Fahren Sie bitte ganz besonders vorsichtig. Musik gibt's jetzt von Nick Kershaw.

große Portion Leichtigkeit zum Start in den Mittwoch. Hier ist MDR Sachsen-Anhalt. Mango Jerry war das und nach den Nachrichten um 6 gibt's ELO.

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3: Mit Michael Holzberger. Guten Morgen. Aus Sachsen-Anhalt machen sich am Morgen zwei Löschflugzeuge auf den Weg, um bei den Waldbränden in Frankreich zu helfen. Wie Landesfeuerwehrchef Kai-Uwe Lohse MDR Sachsen-Anhalt mitteilte, sollen die im Landkreis Harz stationierte Hexe 1 und eine baugleiche Maschine aus Polen gemeinsam von Ballenstedt aus starten. Ziel ist die Region um Bordeaux, wo über 200.000 Menschen wegen der Feuer bisher in Sicherheit gebracht worden sind. Zahlreiche Kräfte kämpfen dort gegen die Flammen und demnächst auch die Löschflugzeuge.
4: Unsere Piloten sind beides erfahrene Piloten, auch in Südeuropa schon erfahren. Wir werden davon ausgehen, dass sie dort ihren Job ganz gut machen und den französischen Einwohnern, die da in Bedrängnis kommen, entsprechend auch helfen. Auch wenn die Ausmaße in der dortigen Region alles andere als klein sind, wollen wir doch hoffen, dass wir hier in unserer Region davon verschont werden.
3: Und damit es im Harz keine Lücke beim Waldbrandschutz gibt, soll am Vormittag eine weitere Löschmaschine des polnischen Dienstleisters nach Ballenstedt verlegt werden. Die unterirdische Giftmülldeponie, die Grube Teutschenthal im Saalekreis, bleibt trotz ihrer Insolvenz vorerst in Betrieb. Zumindest für 3 Monate sollen die rund 100 Mitarbeiter noch Gehalt bekommen. Aber der Zeitplan, auch etwa einen neuen Investor zu finden, ist knapp, sagt der vorläufige Insolvenzverwalter Lukas Flöter. Und wird kein Investor gefunden, könnte es auch für das Land und damit den Steuerzahler teuer werden.
5: Dann müssten wir natürlich mit dem Land, was ja hier im Rahmen der Gefahrenabwehr ebenfalls verpflichtet ist, Sicherungen durchzuführen, sprechen, wie sich das Land das vorstellt. Da sind wir bereits in ersten guten Gesprächen und werden die dann fortsetzen, wie wir hier, auch wenn es keinen Dritten gäbe, wie wir diese Sicherungspflichten erfüllen können.
3: Sagt der vorläufige Insolvenzverwalter Lukas Flöter. Große Aufregung gestern in Hettstedt im Kreis Mansfeld-Südharz. Ein mutmaßlich bewaffneter Mann hat Anwohner und Polizei stundenlang beschäftigt. Am Nachmittag wurde der Verdächtige schließlich festgenommen. Besorgte Bürger hatten die Polizei alarmiert, nachdem sie den Mann offenbar mit einer Waffe gesehen hatten. Die Einsatzkräfte umstellten daraufhin sein Wohnhaus. Weil der Verdächtige nicht reagierte, wurde sogar ein Spezialeinsatzkommando angefordert. Nach mehreren Stunden verließ der Mann jedoch überraschend selbst die Wohnung und wurde überwältigt. Ob tatsächlich eine Waffe gefunden wurde, war zunächst noch unklar. Wegen ein paar Euro Fahrpreis fast ins Gefängnis. Für einen Mann aus der Altmark ist mehrfaches Schwarzfahren jetzt richtig teuer geworden. Das Landgericht Stendal hat den Mann zu einer Geldstrafe von 12.000 Euro verurteilt. Der Mann war im vergangenen Jahr insgesamt 6-mal ohne gültiges Ticket mit der Bahn unterwegs. In erster Instanz hatte das Amtsgericht Salzwedel dafür sogar eine Haftstrafe von 1 Jahr verhängt. Dagegen war der Mann in Berufung gegangen. Das Landgericht Stendal verzichtete nun auf eine Gefängnisstrafe. Und in der Börde ist die Autobahn 2 in Richtung Hannover nach 2 Lkw-Unfällen wieder frei. Am späten Abend hat die Polizei die 3-stündige Sperrung zwischen Irxleben und Bornstedt aufgehoben. Auslöser war ein Unfall. Dabei wurden den Angaben nach 2 Menschen verletzt. Der Verkehr staute sich zeitweise bis zum Kreuz Magdeburg. Bereits kurz zuvor waren bei Bornstedt 2 weitere Laster zusammengestoßen. Dabei wurde ein Fahrer verletzt. Ja, und wie es aktuell auf den Straßen aussieht? Das sagt Ihnen jetzt Julia.
0: Von der A2 habe ich im Moment keine Meldung.
3: Sehr
0: immerhin.
3: Gut.
0: Danke, Michel. Wir möchten, dass Sie gut ankommen. Hier ist der MDR Sachsen-Anhalt Verkehrsservice. 6:03 gibt aber eine Meldung von der A36 Richtung Braunschweig. Vorsicht zwischen Wolfenbüttel Nordwest und Braunschweig-Stöckheim steht ein brennendes Fahrzeug. Und hier kommen die Blitzer. Gibt schon einige. Vielen Dank fürs Bescheidsagen. Auf der B245 am Ortsausgang Hakenstedt Richtung Haldensleben. In Halle in der Europachaussee Richtung Ammendorf. Am Ortseingang Schönebeck aus Richtung Magdeburg. Und außerdem Blitzer in Weißenfels in der Seelauer Straße. Beidseitig 0800 94 6 94 6 und die 1. Gerne weiter Bescheid sagen, wenn Sie auch was sehen auf Ihrer Fahrt. Ich wünsche eine gute Fahrt. Genug zu trinken, einpacken, wenn Sie sich auf den Weg machen. Sonnencreme auch dabei haben, Sonnenbrille und einen Sonnenhut. Das ist heute alles angesagt. Es wird sonnig und bleibt trocken bei bis 34 Grad. Im Moment nochmal durchatmen, durchlüften. 12 Grad in Lutherstadt Eisleben, in Gommern 13, Halle und Halberstadt 14, Dessau-Roßlau 15 Grad. Morgen das Ganze dann mit noch ein paar Grad mehr, bis 38 Grad. Erst Sonne, aber dann kommen abends Schauer und Gewitter rein, kühlen das Ganze so ein bisschen ab. Freitag noch gut 30 Grad.
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0: Moin. Schönen Start in den Mittwoch.

0: 6.12 Uhr. Guten Morgen, hier ist MDR Sachsen-Anhalt. Na, wie war Ihre Nacht so? Vielleicht nicht so gut geschlafen, es war ja Vollmond. Oder, so was hier.
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0: Ist einfach so, Sommerzeit ist auch Mückenzeit. Ja, und ob man nun in einer Runde im Garten sitzt oder in der Stadt unterwegs ist oder vielleicht irgendwo am Badesee im Freibad, es gibt immer jemanden, der wirklich immer gestochen wird. Also ich. Aber woran liegt denn das? Das weiß Alleswisser Carsten Möbius.
2: Alles beginnt wahrscheinlich mit einem Ausatmen. Sogar in 50 Metern Entfernung riecht eine Mücke unsere Ausatemluft, unser CO2 und steuert dann auf uns zu. Sie riecht dann unsere Säuren auf unsere Haut, die vor allem durch Hautbakterien entstehen, spürt, wenn sie näher kommt, unsere Körperwärme und kann gar nicht mehr anders. Sie hat beschlossen, uns zu stechen. Wahrscheinlich sieht sie auch noch unsere dunkle Silhouette. Je dunkler unsere Klamotten sind, desto besser sieht sie uns. Und los geht's. Die Legende vom süßen Blut ist übrigens Quatsch. Auch das Licht im Schlafzimmer spielt kaum eine Rolle. Wir sehen die Mücken dann bloß besser, die wir durch unsere Ausatemluft angelockt haben.
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0: 6:20 Uhr. Zweiraumwohnung, 36 Grad. Ja, Jörg Schröder im MDR Wetterstudio, als wäre es so geplant gewesen.
1: Ich sag mal so, ich kann nichts hinzufügen. Okay, heute schaffen wir nicht die über 36 Grad. Ich finde aber 33, 34 Grad.
0: Reicht, das langt heute auch schon. Und jawohl, bevor du jetzt richtig in Fahrt kommst, guck mal, Uschi aus Brena hat sich gemeldet und fasst das Wetter eigentlich auf den Punkt zusammen.
2: Früh steigst du ins Auto, hast eine Jacke an, machst die Heizung an im Auto und im Nachmittag wird es am liebsten nach Schäme vor.
0: Auch da kann man eigentlich nichts mehr hinzufügen, ne?
1: Das stimmt, heute Morgen ist es wieder mal relativ kühl. Okay, Wernigerode hat 20 Grad, das hört sich richtig klasse mild an, aber es ist auch der Peak an diesem Morgen. Zum Beispiel in Stendal 13 Grad, in Wittenberg 14 Grad, oh hier in Querfurt gerade mal 12 Grad, also heute Morgen recht frisch. Und wie gesagt, heute Nachmittag fahren wir nackt nach Hause, weil Temperaturen bis 34 Grad. Nicht verunsichern lassen, aktuell haben wir über der Börde an der Altmark ein paar mehr Wolken, die werden recht rasch verschwinden, dass wir heute das volle Rohr auskosten können, was Sonne betrifft. 13, 14 Sonnenstunden stehen an.
0: Und die Nacht, wie ist denn das? Also wird das dann morgen wieder so kühl? Also dass wir morgen wieder mit Jacke und Heizung an losfahren.
1: Ich dachte, du gehst auf den Vollmond ein. In der letzten Nacht war ja schon ein wunderbarer Vollmond zu genießen. Ja. Und ich sage mal so, in der kommenden Nacht erwarten wir nochmal eine richtig lauschige Vollmondnacht um 24 Uhr. Temperaturen immer noch so um die 24, 25 Grad. Das heißt, damit ist die Frage beantwortet. Die Nacht wird nicht ganz so kühl, aber zum Durchlüften am frühen Morgen reicht es immer noch.
0: Und morgen dann ja der heißeste Tag der Woche.
1: Jo, bis 38 Grad. Und dann kann man auch schon schauen, Gewitter zum Abend hin, vor allem über dem Harz und der Altmark. Ja. Und dann sind wir beim Freitag, da ist es weniger heiß, aber dafür schwül. Irgendwas ist ja halt immer. Temperaturen bis maximal 31, 32 Grad.
0: Jörg, bis in einer Stunde.

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1: 6:30 mit Cornelia Müller im Studio Halle. Guten Morgen. Die unterirdische Giftmülldeponie, die Gruppe Deutschenthal im Saalekreis, bleibt trotz ihrer Insolvenz vorerst in Betrieb. Zumindest für 3 Monate sollen die rund 100 Mitarbeiter noch Gehalt bekommen. Der Zeitplan, auch um zum Beispiel einen neuen Investor zu finden, ist eng, so der vorläufige Insolvenzverwalter Lukas Flöter.
2: Also wir sprechen erstmal jetzt perspektivisch von dem sogenannten Insolvenzgeldzeitraum. Das wäre jetzt bis Ende September, wo wir erstmal jetzt planen, übrigens auch die Liquidität planen, dass ausreichend Geld da ist, um die laufenden Kosten zu bezahlen. Und dann müssen wir, wenn es dann Richtung Oktober geht, genau schauen, ob dann die Kosten noch gedeckt werden können. Bis dahin muss eine Lösung stehen oder zumindest sich abzeichnen.
1: Wird kein Investor gefunden, ist auch das Land bei den Sicherungsmaßnahmen in der Pflicht. Große Aufregung in Hettstedt im Landkreis Mansfeld-Südharz. Dort hatte ein möglicherweise bewaffneter Mann gestern stundenlang Anwohner und Polizei in Atem gehalten. Er wurde am Nachmittag festgenommen. Bereits am Vormittag hatten Einwohner die Polizei gerufen. Sie berichteten von einem Mann, der augenscheinlich eine Waffe trug. Die Polizei rückte daraufhin aus. Sie machten auch die Wohnung des Verdächtigen ausfindig, doch der Mann rührte sich nicht mehr. Und so bereitete sich ein Spezialeinsatzkommando darauf vor, die Wohnung zu stürmen. Einige Stunden später verließ der Mann plötzlich seine Wohnung. Einsatzkräfte überwältigten ihn und nahmen ihn vorläufig fest. Ob in seiner Wohnung eine Waffe gefunden wurde, stand am Abend noch nicht fest. Nicht mehr ganz ein Monat noch, dann soll das neue Welterbezentrum am Naumburger Dom mit einem großen Fest eröffnet werden. Ein neues Besucherausbildungs- und Infozentrum für 13 Millionen Euro. Nach nun etwas über 3 Jahren sind die Arbeiten fast abgeschlossen und da musste mehr getan werden als zunächst gedacht, sagt Dombaumeisterin Regina Hartkopf.
3: Wir haben hier sehr umfangreich statische Sicherungen vorgenommen. Das ist eigentlich das Wichtigste. Wir haben das Haus wieder auf die Füße gestellt. Es ist ein völlig neues Tragwerk eingesetzt worden. Und das Tolle ist, man sieht fast nichts davon. Es kann schon sein, dass in irgendeiner kleinen Ecke noch ein Restpinselstrich zu machen ist, aber das tut nichts.
1: So Dombaumeisterin Regina Hartkopf. Und ob bei Großbränden oder Hochwasser, ein funktionierender Katastrophenschutz braucht nicht nur Fahrzeuge und Technik, sondern auch eine verlässliche Versorgung der Einsatzkräfte. Das Amt für Brand- und Katastrophenschutz im Saalekreis hat nun einen neuen Feldkochherd. Der ersetzt das über 40 Jahre alte Vorgängermodell der Freiwilligen Feuerwehr Döllnitz. Damit können nun schnell 300 warme Mahlzeiten zubereitet werden. Und wir schauen auf die Straßen.
4: Wir möchten, dass Sie gut ankommen. Hier ist der MDR Sachsen-Anhalt Verkehrsservice. 3 Minuten nach 6:30 A38 Richtung Göttingen. In der Auffahrt Merseburg Süd stehen 2 kaputte Fahrzeuge. Bitte Vorsicht. Und hier kommen die Blitzer. Vielen Dank fürs Anrufen. Auf der A38 Richtung Göttingen zwischen Leuna und Merseburg Süd. Auf der B245 am Ortsausgang Hakenstedt Richtung Haldensleben. In Halle ein Blitzer. In der Europachaussee Richtung Ammendorf. Am Ortseingang Schönebeck aus Richtung Magdeburg. Und in Weißenfels in der Seelauer Straße beidseitig. Vielen Dank und gern weiter anrufen 0800 94 6 94 6 und die 1 natürlich kostenfrei. Ich wünsche eine gute Fahrt. Die Sonne ist schon da und bleibt heute auch den ganzen Tag und erwärmt die Luft bis auf 34 Grad. Wir sind jetzt bei 20 schon in Wernigerode, in Magdeburg 16, Weißenfels 15, Naumburg 14, Stendal 13 Grad. Morgen wird es noch ein bisschen heißer, da geht es bis knapp an die 40 Grad ran, bis 38 Grad. Abends kommen Schauer und Gewitter und dann wird es auch Freitag schon wieder etwas kühler mit nur noch gut 30 Grad. Hier ist der schönste Morgen. Ich bin Julia Rosebrock. Guten Start in den Mittwoch.
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0: 6.41 Uhr. Schönen Start in den Mittwoch. Ich hoffe, Sie hatten eine ruhige, angenehme Nacht, nicht gestört von Mücken. Ja, die sind unterwegs, ja, ist klar, im Sommer, das gehört irgendwie ja auch mit dazu. Und MDR Sachsen-Anhalt Alleswisser Carsten Möbius hat uns heute in Wissen zum Weitersagen auch schon aufgeklärt. Wenn Mücken auf uns fliegen, liegt's an den Genen, am Duft, nicht am Blut oder so, ne, was man so sonst mal gesagt hat, süßes Blut oder sowas, das ist Quatsch. Da sind die Stiche also unausweichlich, wenn wir nicht in Mückenspray baden wollen. Das riecht ja auch so unangenehm. Aber was tun, wenn die Mücke nun zugestochen hat. Da haben wir uns in Bad Schmiedeberg umgehört, und zwar in Sachen Hausmittel.
1: Zwiebelschale, da drauflegen, das hilft eigentlich, ja.
2: Die ist schon mal gut. Ja. Oder eine Zitrone, das ist auch gut dabei.
3: Ein Hausmittel, ja, natürlich der Mückenstift, der Hitzestift ist natürlich super. Wenn man den nicht dabei hat, ist tatsächlich mein Tipp, einen heißen Kaffee bestellen, Löffel rein und anschließend auf die Haut legen. Ist wunderbar.
4: Meine Oma hat auch so ein Ding, das ist so ein Roller. So ein Stift, und das schmiert man dann drauf und dann krabbelt das nicht mehr.
0: Also kratzen habe ich jetzt gar nicht gehört. Ist auch gut so, denn das soll man ja auch nicht bei Mückenstichen, sagt Hausärztin Katrin Gutzmer aus Bad Schmiedeberg.
5: Wenn man einmal mit dem Jucken angefangen hat, das ist ganz wichtig, vielleicht als Hinweis, juckt das immer mehr, weil man zerdrückt die Mastzellen, das Histamin kommt ins Gewebe.

0: und das macht dann den Juckreiz aus. Deshalb ist es günstiger, man nimmt einen Kühlakku oder dieses in der Apotheke erhältliche Sticks, um da mal einen kurzen Schmerz auszulösen, als dass man juckt.
1: Und besonders fies ist ja auch Mückenstechen oft an Stellen, an denen die Haut besonders empfindlich ist, besonders dünn, ne? So an den Knöcheln oder auf dem Fuß, hinter den Ohren oder zwischen den Fingern, man kennt es. Und ja, wir merken uns auch, wenn es schwerfällt, nicht kratzen, Hausmittel nutzen. Oder vielleicht doch die Mückenspray-Dusche, damit wir nicht so verlockend riechen.
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0: 6.46 Uhr. Guten Morgen. Hier ist MDR Sachsen-Anhalt und Sie schicken uns ja auch Urlaubsgrüße. Auch Tobias aus Uechtritz.
1: Einen wunderschönen guten Morgen aus unserem Ostseeurlaub. Wir senden allen Daheimgebliebenen beste Grüße bei doch relativ gutem Wetter hier auf Rügen. Genießt den Tag mit dem besten Sender. Sommer.

0: Macht doch direkt so ein schönes Sommergefühl zum Start in den Tag. Hier ist MDR Sachsen-Anhalt mit dem Bett im Kornfeld, 6.50 Uhr. Und Sommergefühl gibt es sowieso ja heute auch vom Wetter. Und wir möchten aber was ganz anderes wissen.
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0: Da gibt es jede Woche eine neue Frage. In dieser Woche möchten wir wissen, von welchem Spielzeug Sie sich bis heute nicht trennen können. Und das heißt für Sie, mit Ihrer Antwort haben Sie auch wieder die Chance auf eine handsignierte MDR Sachsen-Anhalt-Tasse. Und vielleicht haben Sie da ja auch so ein Spielzeug, das Sie schon ganz, ganz lange begleitet. Eine Puppe, einen Teddy, eine kleine Figur oder vielleicht noch die große Eisenbahnplatte. Von welchem Spielzeug, wie gesagt, können Sie sich bis heute nicht trennen? Da sammeln wir Ihre Antworten und die von Ute aus Freiburg ist schon da.
2: Ich kann mich nicht von einem Teddy trennen, den ich damals als Kind von meinen Großeltern bekommen habe. Da er groß ist, hatte ich ihn nicht mit auf Reisen. Ich habe ein Bett, wo drüber Schränke sind und er drunter sitzt. Ich halte ihn sehr in Ehren.
0: Oh, und so ein Teddy-Geräusch, ne? Aber Stichwort Reisen. Also nicht, dass das hier was zur Sache tut, aber bei mir ist ja das Spielzeug, also eins der, von dem ich mich nicht trennen kann. Bei mir ist es Reiseteddy, ja. Der kommt auch wirklich immer mit. Der hat auch so einen kleinen Teddybären-Reisepass, da wird alles eingetragen und entsprechend, ja, so ein bisschen mitgenommen sieht er natürlich auch schon aus, weil der immer mit muss. So, das ist meine Antwort, aber wir wollen ja Ihre wissen, die interessieren uns. Von welchem Spielzeug können Sie sich bis heute nicht trennen? Ihre Antworten bitte per WhatsApp-Sprachnachricht oder in der MDR Sachsen-Anhalt-App und anrufen. Na klar, können Sie natürlich auch 0800 94 6 94 6 und die 0. Da sammeln wir Ihre Antworten ein zur Freitagsfrage. Wir haben es jetzt 6.52 Uhr. Moin.
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0: Bisschen schade, ne? Dass der Song immer so schnell vorbei ist. Nur 2,5 Minuten. Queen, Crazy Little Thing Called Love. Hier ist MDR Sachsen-Anhalt, kurz vor 7. Ach, aber zum Glück haben wir noch viel mehr davon, von diesem Sound der 70er. So ein richtiger Energieschub in den Mittwochmorgen. Den gibt's nach den Nachrichten um 7 hier bei uns auf MDR Sachsen-Anhalt. 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
6: Mit Michael Holzberger. Guten Morgen. Aus Sachsen-Anhalt sind nun 2 Löschflugzeuge auf dem Weg, um bei den Waldbränden in Frankreich zu helfen. Beide Maschinen sind am Morgen planmäßig um 6.30 Uhr in Ballenstedt abgehoben. Das teilte Landesfeuerwehrchef Lohse MDR Sachsen-Anhalt mit. Ziel ist die Region um Bordeaux, wo über 200.000 Menschen wegen der Feuer bisher in Sicherheit gebracht worden sind. Zahlreiche Kräfte kämpfen dort gegen die Flammen. Demnächst dann auch die Löschflugzeuge, die am Nachmittag erwartet werden. Ja, und Ausführliches zu dem Thema hören Sie in 10 Minuten bei Julia im Programm. Ein Kind verschwindet vor mehr als 11 Jahren beim Spielen und bis heute gibt es keine Spur. Nach dem Verschwinden der damals 5-jährigen Inga in Wilhelmshof bei Uchtspringe hoffen die Ermittler noch immer auf den entscheidenden Hinweis. Jetzt setzt die Polizei noch einmal auf die Hilfe der Öffentlichkeit. Der Fall wird nämlich am Abend in der ZDF-Sendung Aktenzeichen XY ungelöst vorgestellt. Bislang sind rund 4000 Hinweise eingegangen, die von einer Ermittlungsgruppe aus Halle weiterhin ausgewertet werden. Die unterirdische Giftmülldeponie, die Grube Teutschenthal im Saalekreis, bleibt trotz ihrer Insolvenz vorerst in Betrieb. Zumindest für 3 Monate sollen die rund 100 Mitarbeiter noch Gehalt bekommen. Aber der Zeitplan, auch etwa einen neuen Investor zu finden, ist knapp, sagt der vorläufige Insolvenzverwalter Lukas Flöter. Und wird kein Investor gefunden, könnte es auch für das Land und damit den Steuerzahler teuer werden.
7: Dann müssten wir natürlich mit dem Land, was ja hier im Rahmen der Gefahrenabwehr ebenfalls verpflichtet ist, Sicherungen durchzuführen, sprechen, wie sich das Land das vorstellt. Da sind wir bereits in ersten guten Gesprächen und werden die dann fortsetzen, wie wir hier, auch wenn es keinen Dritten gäbe, wie wir diese Sicherungspflichten erfüllen können.
6: Sagt der vorläufige Insolvenzverwalter Lukas Flöter. Aus Angst vor Einbrechern hat eine Seniorin aus Schönebeck ihre Wertsachen herausgegeben und da mehr als 10.000 Euro an Betrüger verloren. Karin Roxer aus der Nachrichtenredaktion. Die Täter sind ja besonders hinterhältig vorgegangen.
8: Die Täter gaben sich als Polizisten aus, sagten, sie hätten Markierungen von Einbrecherbanden gefunden. Diese würden Häuser von außen mit spezieller Technik nach Bargeld und Schmuck ausspähen. In einem mehr als 1,5-stündigen Gespräch machten die Betrüger der Schönebeckerin Angst. Sie setzten sie unter Druck und überzeugten sie schließlich, ihre Wertsachen zum Schutz auszuhändigen. An einem Treffpunkt übergab die Seniorin Bargeld und Schmuck an einen ihr unbekannten Mann. Er verschwand anschließend. Erst später wurde der Frau klar, dass sie betrogen wurde.
6: Einen überraschenden Fund haben Archäologen in Quedlinburg im Landkreis Harz gemacht. Sie entdeckten eine Luftschutzanlage aus dem Zweiten Weltkrieg. Das zuständige Landesamt spricht davon, dass die Anlage unerwartet auf einem Grundstück zum Vorschein kam, wo ein Einfamilienhaus gebaut werden soll. Die Anlage hat Seitenarme für Ein- und Ausgänge und ist etwa 20 mal 14 Meter groß. Und der nun entdeckte Schutzraum liegt an der Kante eines Bergsporns mit Blick in das Bodetal. Das waren die Nachrichten mit Michael Holzberger. Weiter geht's mit dir, Julia.
0: Jo, ich danke dir, Michael. Wir möchten, dass Sie gut ankommen. Hier ist der MDR Sachsen-Anhalt Verkehrsservice. 7:03. Es läuft soweit alles auf den Straßen. Und Sie haben uns gesagt, wo Blitzer stehen. Vielen Dank. Auf der A38 ist einer Richtung Göttingen zwischen Leuna und Merseburg Süd. Dann auf der B245 am Ortsausgang Hakenstedt Richtung Haldensleben. In Halle in der Europachaussee Richtung Ammendorf ist ein Blitzer. Dann in der Ortsdurchfahrt Hüselitz in beiden Richtungen. Am Ortseingang Schönebeck aus Richtung Magdeburg. Und außerdem Blitzer in Weißenfels in der Seelauer Straße beidseitig. 0800 94 6 94 6 und die 1, unsere kostenfreie Nummer für Ihre Infos von den Straßen. Wenn noch was ist, gern Bescheid sagen. Ich wünsche eine gute Fahrt. Bis 34 Grad bekommen wir heute. Dabei ist es sonnig und trocken. Und jetzt geht's mit den Temperaturen auch schon so langsam bergauf. 17 Grad jetzt in Seehausen, in Zeit 16, Quedlinburg und Querfurt 15 und Zerbst 14 Grad. Morgen wird's noch ein bisschen heißer, bis 38 Grad. Erst gibt's auch viel Sonne dazu. Abends dann Schauer und Gewitter. Also morgen ist dann auch der heißeste Tag der Woche, denn es kühlt dann nach diesen Schauern und Gewittern ab. Also ein bisschen, also immer noch 30 Grad frei. Freitag. Und dann wird's auch wechselhaft.
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0: Juhu! Schönen Start in den Mittwoch.

0: 7.12 Uhr. Guten Morgen, hier ist MDR Sachsen-Anhalt. Und ja, das sind schon erschreckende Bilder, ne, die wir auch sehen. Frankreich, Spanien, Portugal kämpfen gegen riesige Waldbrände. Allein in Spanien sind es 8 Waldbrände gleichzeitig auf einer Fläche, so groß wie noch nie seit der Erfassung. Noch schlimmer sind die Auswirkungen in Frankreich. Rund um die Urlaubsregion bei Bordeaux an der Atlantikküste mussten Hunderttausende in Sicherheit gebracht werden. Die Brände haben 42.000 Hektar Wald und Buschland schon zerstört. Das entspricht der 4-fachen Fläche von Paris. Die Region kommt auch nicht zur Ruhe. ARD-Korrespondent Kai Rienecker hat den Überblick. Wie ist denn die aktuelle Lage bei Bordeaux?
1: Ja, nach der verhältnismäßigen Ruhe, die wir jetzt im Grunde 2 Nächte lang und einen Tag hatten, deutet sich genau das an, was hier die Einsatzkräfte befürchtet hatten. Die Aktivität des Feuers kehrt langsam zurück, denn wir gehen hier auf Temperaturen von 36 Grad zu. Heute Morgen sollen es 40 Grad werden. Und wir haben wieder an einigen Stellen eine Zunahme des Feuers, gerade auch in der Ortschaft, die schon von den Flammen teilweise völlig zerstört wurde und in denen es sehr viele Feuer gegeben hat zu Anfang. Da kommen die Flammen gerade wieder in diesem Moment. Es breitet sich gerade wieder eine gewisse Nervosität aus, nachdem es zuletzt ja eher eine Stabilisierung gab.
0: Also kaum eine Atempause für die Rettungskräfte vor Ort. Und jetzt ist Hilfe aus Sachsen-Anhalt unterwegs. 2 Löschflugzeuge sind vor einer guten halben Stunde planmäßig von Ballenstedt aus abgeflogen. Sie sollen in der Region um Bordeaux helfen. Und Landesfeuerwehrchef Kai-Uwe Lohse hat uns berichtet, es sind erfahrene Kollegen und die Maschinen, die auch bei uns gute Dienste geleistet haben.
2: Das eine ist unsere Hexe. Der Zwilling ist im Prinzip die Hexe 2. Das ist ein, wie gesagt, baugleiches Flugzeug mit der Möglichkeit 2300 Liter Wasser und 200 Liter Löschmittelzusatz abzuwerfen. Unsere Piloten, die wir dorthin geschickt haben, sind beides erfahrene Piloten, auch in Südeuropa schon erfahren. Wir werden davon ausgehen, dass sie dort ihren Job ganz gut machen und den französischen Einwohnern, die da in Bedrängnis kommen, entsprechend auch helfen.
0: Der Einsatz in Frankreich ist zunächst für eine Woche geplant. Da wünschen wir natürlich viel Erfolg. Und übrigens, damit es im Harz keine Lücke beim Waldbrandschutz gibt, soll am Vormittag eine weitere Löschmaschine des polnischen Dienstleisters nach Ballenstedt verlegt werden. 7.15 Uhr jetzt. Ich gucke noch schnell auf die Straßen hier auf MDR Sachsen-Anhalt. Vorsicht bitte auf der A9 Richtung Berlin zwischen Bad Kloster, Lausnitz und Eisenberg ist eine ungesicherte Unfallstelle. Und hier liegen Fahrzeugteile auf der Fahrbahn. Fahren Sie bitte vorsichtig. Hier sind die Pudis.

0: Na, wer hat noch mitgesungen? Sempre, sempre, das kriegt man ja hin, ne? Albano und Romina Power. Ach, ist das schön, die italienischen Sommermomente hier bei uns, bei MDR Sachsen-Anhalt und Jörg Schröder im MDR Wetterstudio. Wir haben ja praktisch auch im Chor gesungen. Im ja, wunderschönen Chor.
1: Aber auch nur sempre, sempre, das Recht, der Rest war dann so pseudo-italienisch, das möchte man niemandem antun.
0: So Fantasiesprache, ja. Mach doch nichts.
1: Klang aber
0: Hauptsache,
1: gut.
0: Wir fühlen es, oder wir fühlen es doch total. Oh, ich liebe das sehr, sehr, sehr. Und Sommermomente, ja, ganz schön lange Sommermomente haben wir heute und morgen, ne?
1: Also italienische Gefühle kann man auf alle Fälle beim Wetter auch bekommen, denn wir erleben heute insgesamt einen wunderbaren Sommertag mit viel, viel Sonnenschein. Aktuell nicht verunsichern lassen. Im Moment noch sind ein paar dicke Wolken unterwegs. Hier sogar im Aachen Schauer, der war gar nicht vorgesehen.
0: Nee.
1: Und das heißt, im Norden vor allen Dingen haben wir noch in der ersten Tageshälfte mit ein paar dicken Wolken zu tun. Die werden immer weniger. In der Nachmittag oder spätestens am Nachmittag über haben wir dann überall viel Sonnenschein, aber auch hochsommerliche Temperaturen. Warum sage ich aber? Die einen mögen es, die anderen nicht. Denn wir erwarten hier heute Temperaturen bis 34 Grad. In den Bergen im Harz Temperaturen so um die 28 Grad.
0: Und morgen wird es noch ein bisschen heißer, Freitag ein bisschen kühler. Und jetzt kommen wir mal kurz zum Freitag. Da hat nämlich Anja aus Bad Lauchstädt sich gemeldet. Lieber Jörg, mit einer Frage an dich.
2: Wir wollen am Freitag mit unseren Hauptkindern von Klobikau nach Bad Lauchstädt ins Freibad. Wir möchten einfach nur wissen, ob wir dann überrascht werden würden durch Regen oder Sonstiges.
0: Kannst du ja schon sagen, so von vormittags bis zum frühen Nachmittag wollen Sie
1: ich
0: sag
1: mal, wenn man am Vormittag unterwegs ist und wir erwarten ja auch am Freitag noch sommerliche Temperaturen bis 30, 31 Grad, kann das ohne weiteres tun. Wir gehen davon aus, dass wir Schauer und Gewitter am Nachmittag erleben werden und da blickt man natürlich auch immer zum Himmel hoch, denn es sind nur ganz vereinzelt Schauer und Gewitter möglich. Und toi, toi, toi für Bad Lauchstädt, da wird man höchstwahrscheinlich vielleicht sogar trocken durch den gesamten Tag gehen und wunderbar sich im Freibad amüsieren können.
0: Liebe Grüße an Anja und ansonsten, Jörg, ihr habt das ja auch immer alles ganz genau im Blick.
1: Ja, die
0: ne?
1: Anja ist jetzt nicht so richtig zufrieden, war so ein bisschen eine unkonkrete Antwort.
0: Ich finde, du hast eine Nahkunft.
1: Aber Schauer und Gewitter, das kann man eben so schwer vorhersagen.
0: Eben,
1: ja.
0: Das wird dann morgen und übermorgen natürlich noch genauer. Ne? Aber gut. Jörg, liebe Grüße, wir hören uns in einer Stunde.
1: Bis dann.

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0: Swipe ab, gibt was Wichtiges von den Straßen hier auf MDR Sachsen-Anhalt. Die A9 Richtung Berlin ist zwischen Bad Kloster-Lausnitz und Eisenberg nach einem LKW-Unfall gesperrt. Bitte halten Sie eine Gasse für Einsatzfahrzeuge frei.
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6: 7:30 mit Cornelia Müller im Studio Halle. Guten Morgen. Der Anschlag am Rande des Christopher Street Day in Berlin sorgte auch Tage danach in Sachsen-Anhalt für Trauer und Entsetzen. In Naumburg soll der CSD am kommenden Sonnabend dennoch wie geplant stattfinden. Das hat nun auch die Stadt bestätigt. Oberbürgermeister und Schirmherr Armin Müller erklärte:
7: Es ist wichtig, dass sich die CSD-Bewegung im Burgenlandkreis nicht ihre Freiheit, Sichtbarkeit und Stimme nehmen lässt. Hass, Extremismus und Gewalt muss eine Demokratie nicht nur juristisch, sondern auch mit Solidarität und Gemeinschaft begegnen,
6: sagt Naumburgs Oberbürgermeister Armin Müller. Der CSD in Naumburg beginnt laut Veranstaltern am Sonnabend Mittag. Im Süden von Halle hat ein lauter Knall am Abend Anwohner aufgeschreckt. Ein 20-Jähriger hatte einen mutmaßlich selbstgebauten Böller gezündet und durch die Wucht eine Gehwegplatte beschädigt. Durch die Detonation alarmierte Polizei konnte den Tatverdächtigen stellen. Bei der anschließenden Wohnungsdurchsuchung stießen die Einsatzkräfte auf weitere selbstgebaute Pyrotechnik, außerdem ein verfassungsfeindliches Bild. Und die Polizei stellte ein gestohlenes E-Bike sicher. Auf den 20-jährigen Deutschen kommen nun mehrere Strafverfahren zu. Außerdem bekam der junge Mann eine Gefährderansprache. Wer auf der Saale mit Boot, Floß oder Kanu unterwegs ist, bekommt jetzt digitale Unterstützung. Die App Mein Halle unterwegs der Stadtwerke bietet jetzt auch Infos zur Binnenschifffahrt für Halle und den Saalekreis direkt auf dem Smartphone und vor allem auf einen Blick. Das hat Mehrwert, findet David Hauf von der Wassertouristik Saaletal.
8: Über den Wasserstand, Schleusenöffnungszeiten, welche Gaststätten, welche Imbisse, Ruderbootverleih oder wie der Zug geöffnet hat, die Öffnungszeiten. Das ist jetzt alles in dieser App integriert, wo dann der einzelne Wasserwanderer darauf zugreifen kann. Und das Gute ist, das beginnt nicht nur erst an der städtischen Schleuse in Halle-Troda, das beginnt schon in Wettin. Und da kann der Wasserwanderer darauf zugreifen, was ihm im Großraum Halle erwartet, also von Wettin bis Planena.
6: Die App Mein Halle unterwegs steht kostenlos in den App-Stores zur Verfügung. Und die Erweiterung der App ist Teil des Smart-City-Projekts der Stadt Halle. Der Gasthof Alter Felsenkeller im Naumburger Ortsteil Schönburg wird heute als Gästeliebling in der Region Saale-Unstrut ausgezeichnet. Laut Tourismusverband des Landes wird die Ehrung in der Kategorie Pension und Gasthof verliehen. Den Preis gibt es außerdem für Hotels und für Ferienwohnungen. An der Vergabe nehmen automatisch alle Beherbergungsbetriebe teil, die mindestens 70 Online-Bewertungen haben. Und wir schauen auf die Straßen.
0: Wir möchten, dass Sie gut ankommen. Hier ist der MDR Sachsen-Anhalt Verkehrsservice. 7:53, die A9 Richtung Berlin ist zwischen Bad Kloster-Lausnitz und Eisenberg nach einem LKW-Unfall gesperrt. Bitte halten Sie eine Gasse für Einsatzfahrzeuge frei. Und hier kommen die Blitzer. Vielen Dank fürs Anrufen. Auf der A38 Richtung Göttingen zwischen Leuna und Merseburg Süd. Dann auf der B245 am Ortsausgang Hakenstedt Richtung Haldensleben. In Halle in der Europachaussee Richtung Ammendorf. Außerdem Blitzer in der Ortsdurchfahrt Hüselitz in beiden Richtungen. Am Ortseingang Schönebeck aus Richtung Magdeburg. Und in Weißenfels in der Seelauer Straße. Beidseitig. Haben Sie auch was gesehen? Dann freuen wir uns, wenn Sie Bescheid sagen. Kostenfrei unter 0800 94 6 und die 1. Ich wünsche eine gute Fahrt. Wir bekommen heute bis 34 Grad. Dazu ist es sonnig und trocken. Und hier ein paar aktuelle Temperaturen. Die eignen sich doch noch zum Durchlüften. Mal kurz zum Durchatmen. In Aschersleben 16 Grad. Dann sind es in Lutherstadt-Wittenberg 12 Grad. Oh ja, hier ist noch richtig frisch. In Laucha 14, Landsberg 16 und in Klötze 19 Grad. Morgen, da steigert sich das Ganze noch bis auf 38 Grad. Erst Sonne, abends kommen Schauer und Gewitter. Und dann wird es Freitag auch kühler. Also immer noch so gut 30 Grad. Hier ist der schönste Morgen. Ich bin Julia Rosebruck. Guten Start in den Mittwoch.
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0: Ist einfach ein gutes Lied, ne? Zum Mitsingen auch morgens. Heinz-Rudolf Kunze, Dein ist mein ganzes Herz, MDR Sachsen-Anhalt hier um 7.41 Uhr. Ach, und da sind wir, beziehungsweise vor allem auch Stefan Bringezu, schon längst unterwegs.
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0: Das ist Halbzeit bei den Sommerferien in Sachsen-Anhalt und da gibt es natürlich jetzt so ungefähr drei Möglichkeiten. Team, ich fahre noch. Team, ich bin unterwegs. Und Team, ich war noch. Also wir sind sowieso immer im Team unterwegs und Stefan Bringezu heute eben in Sachen Reise in Halle unterwegs. Stefan, wie ist denn das bei dir mit Urlaub? Warst du schon?
2: Ja, Julia, ich war schon im Urlaub gewesen. Ich bin nach Neapel geflogen, aber man kann ja auch mit dem Auto in den Urlaub fahren. Und wenn man mit dem Auto in den Urlaub fährt, dann gibt es natürlich immer diesen Streit, wer fährt und wer fährt nicht. Wer fährt eigentlich bei Ihnen?
3: Mein Mann fährt meistens, ne?
2: Warum fahren Sie nicht?
3: Ach, das ist gemütlicher. Ich gucke dann zu und gucke doch gerne aus dem Fenster.
4: Ja, bei mir ist es so, ich fahre selber, weil ich bin alleine. Ich habe keinen Mann.
2: Sind die Fahrten mit dem Auto ja immer irre lang, wenn man weit fährt? Wie kriegt man diese Zeit eigentlich rum? Was machen Sie für Spiele?
3: Ja, wir unterhalten uns viel, wir hören Musik und da werden auch Snacks gegessen, Vorbereitungen, ja.
4: Ja, bei mir ist so, also ich höre auch natürlich gerne Musik, ist ja klar, ja. Und als ich damals früher noch mit meinen Kindern gefahren bin, da war es immer so, da haben wir natürlich auch Spiele gemacht. Da haben wir dann zum Beispiel immer vom Nummernschild vorne die Anfangsbuchstaben und haben daraus, musste jeder einen Satz bilden und so haben wir uns die Zeit vertrieben, genau.
2: Es ist ja auch eine stressige Zeit im Auto, wenn man lange fährt nach Italien, nach Spanien. Man fährt ja wirklich lange, man kriegt irgendwann Hunger, oder?
4: Ja, also die Raststätten sind mir ehrlich gesagt zu teuer und ich habe immer schön, natürlich, ich habe hier das komplette Picknick mit, also Sandwiches geschmiert, mal so mit Mayonnaise noch drauf und naja, und ab und zu gibt es auch mal ein paar Chips und dann mache ich immer so eine kleinen Möhrensticks, ja.
3: Genau, Möhren, Gemüse, dann auch kleine so Käsewürfel, Würstchen, sowas nehmen wir auch immer mit, das stimmt.
2: Also man kriegt die Zeit im Auto schon rum und wenn man dann ankommt am Urlaubsort, dann atmet man tief durch.

0: Genau so ist es. Und Auto, also wie sagt man immer, der Weg ist das Ziel.
1: Und das ist ja auch so das Schöne am Erwachsensein, ne? Man darf im Auto essen und zwar auch das, was man will. Als Kind durfte ich nie krümeln. Also es hieß immer, wir sollen da nicht rumkrümeln. Auf jeden Fall eine gute Fahrt, wenn Sie auch unterwegs sind. In den Urlaub, 7:43 Uhr.

0: sind wir uns einig, oder? Spitzenmäßiger Sommersong von den Beach Boys, Surfing USA. Hier ist MDR Sachsen-Anhalt, 7.49 Uhr. Und das motiviert doch auch direkt, gleich loszusägen. Ja, zu sägen zum Beispiel auch.
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0: Loslegen, lossägen, das geht alles. Auf der Sommerbaustelle. Und Sie haben ja immer was vor, ne? Woran arbeiten Sie gerade? Wir suchen Ihre Sommerbaustelle und dafür gibt's dann ein MDR Sachsen-Anhalt Baustellenradio geschenkt.
2: Oh super, da freue ich mich. 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
3: Ey, wie geil ist denn das? 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
0: So, und wenn Sie auch so ein schönes Baustellenradio haben möchten und auch sich so freuen, dann heißt es jetzt mitmachen. Wir möchten wissen, was Sie gerade so zu tun haben. Was ist Ihre Sommerbaustelle? 0800 94 6 94 6 und die 4 kostenfrei. Erzählen Sie uns von Ihrer Sommerbaustelle. Bis 8:30 ist Zeit und mit ein bisschen Glück gibt es dann das Baustellenradio. Freue mich auf Sie.
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Kurz vor acht, hier ist MDR Sachsen-Anhalt. The Sweet Little Willy haben uns ein Stück weiter in den Mittwochmorgen gebracht. Und noch ein Stück weiter bringen uns dann Oliver Onions.

0: Air, Musik aus den 70ern, gibt's dann nach den Nachrichten um 8 hier bei uns auf MDR Sachsen-Anhalt. 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
2: Es ist 8 Uhr im Studio. Michael Holzberger, guten Morgen. Ein Kind verschwindet vor mehr als 11 Jahren beim Spielen und bis heute gibt es keine Spur. Die damals 5-jährige Inga war 2015 mit ihrer Familie auf einem Ausflug auf dem Wilhelmshof bei Stendal. Bis heute hoffen die Ermittler noch immer auf den entscheidenden Hinweis. Jetzt setzt die Polizei noch einmal auf die Hilfe der Öffentlichkeit. Der Fall wird am Abend in der ZDF-Sendung Aktenzeichen XY ungelöst vorgestellt. Dazu wird auch noch einmal auf diesen Ausflug zurückgeschaut, erzählt Moderator Rudi Zerne.
3: Das alles war ein fröhliches Fest an diesem Nachmittag. Die Gerikes trafen sich dort mit zwei befreundeten Familien und plötzlich ist dieses Kind verschwunden. Und man kann sich diese Verzweiflung wirklich nur annähernd vorstellen, was in den Eltern seit diesem Zeitpunkt vor sich geht. Niemand weiß, was mit dem Kind passiert ist.
2: Sagt XY-Moderator Rudi Zerne. Bislang sind rund 4000 Hinweise eingegangen, die von einer Ermittlungsgruppe weiterhin ausgewertet werden. Im vergangenen Jahr sind in Sachsen-Anhalt fast 500 Kinder Opfer sexuellen Missbrauchs geworden. Das geht aus offiziellen Zahlen hervor. Nun will das Land Kinder und Jugendliche besser schützen. Die Landesregierung hat beschlossen, Präventions- und Hilfsangebote zu stärken, zum Beispiel an Schulen. Konkret geht es um 30 Projekte. Familienministerin Grimm-Benne sagte, man wolle dafür sorgen, dass Kinder und Eltern erste Warnsignale frühzeitig erkennen. Die Flammen bedrohen weiterhin Orte und Existenzen in Südwestfrankreich. Um den Einsatzkräften vor Ort zu helfen, sind nun auch zwei Löschflugzeuge aus Sachsen-Anhalt unterwegs. Beide Maschinen sind am Morgen planmäßig in Ballenstedt abgehoben. Das teilte Landesfeuerwehrchef Lohse MDR Sachsen-Anhalt mit. Ziel ist die Region um Bordeaux, wo über 200.000 Menschen wegen der Feuer bisher in Sicherheit gebracht worden sind. Zahlreiche Kräfte kämpfen dort gegen die Flammen. Demnächst dann auch die Löschflugzeuge, die zwischenlanden und tanken müssen und dann am Nachmittag in der Region eintreffen sollen. Wer den Notruf wählt, ist auf schnelle und zuverlässige Hilfe angewiesen. Der Landkreis Jerichower Land warnt jetzt aber vor dem neuen Bundesgesetz zur Finanzierung der Krankenkassen. Dieses regelt nämlich auch die Zahlungen an die Rettungsdienste. Frage an Norma Düsekow aus der Nachrichtenredaktion. Welches Problem hat der Landkreis mit dem Gesetz?
4: Nun, der Landkreis befürchtet, dass das Geld für den Rettungsdienst künftig nicht mehr ausreicht. Nach seinen Angaben steigen die Ausgaben für Fahrzeuge, Technik, Sprit und Personal deutlich stärker als die geplanten Kassenzahlungen. Die zusätzlichen Kosten müsste dann der Landkreis übernehmen. Und das Geld würde an anderer Stelle fehlen. Deshalb warnt Landrat Burchardt vor den finanziellen Folgen für die Notfallrettung. Er fordert, dass die tatsächlichen Kosten vollständig übernommen werden.
2: Und wegen ein paar Euro Fahrpreis fast ins Gefängnis. Für einen Mann aus der Altmark ist mehrfaches Schwarzfahren jetzt richtig teuer geworden. Das Landgericht Stendal hat den Mann zu einer Geldstrafe von 12.000 Euro verurteilt. Der Mann war im vergangenen Jahr insgesamt 6-mal ohne gültiges Ticket mit der Bahn unterwegs. Das Amtsgericht Salzwedel hatte dafür eine Haftstrafe von 1 Jahr verhängt. Dagegen war der Mann in Berufung gegangen. Das Landgericht Stendal verzichtete nun auf eine Gefängnisstrafe. Das waren die Nachrichten mit Michael Holzberger. Weiter geht's mit dir, Julia.
0: Jo, ich danke dir, Michael. Wir möchten, dass Sie gut ankommen. Hier ist der MDR Sachsen-Anhalt Verkehrsservice. 3 Minuten nach 8. Vorsicht bitte. Auf der A2 Richtung Berlin zwischen Braunschweig Flughafen und Kreuz Wolfsburg-Königslutter liegen Fahrzeugteile auf der Fahrbahn. Die A9 Richtung Berlin ist zwischen Bad Klosterlausnitz und Eisenberg nach einem LKW-Unfall gesperrt. Bitte halten Sie eine Gasse für Einsatzfahrzeuge frei. Und hier kommen die Blitzer. Vielen Dank fürs Anrufen. Auf der A38 Richtung Göttingen zwischen Leuna und Merseburg Süd, auf der B2 145 am Ortsausgang Hakenstedt Richtung Haldensleben. In Halle in der Europachaussee Richtung Ammendorf ist ein Blitzer. Dann in der Ortsdurchfahrt Hüselitz in beiden Richtungen. Am Ortseingang Schönebeck aus Richtung Magdeburg. Zwischen Quedlinburg und Wedderstedt in Höhe A36 und außerdem Blitzer in Weißenfels in der Seelauer Straße beidseitig. Haben Sie auch was gesehen? Dann freuen wir uns, wenn Sie Bescheid sagen. Kostenfrei unter 0800 94 6 94 6 und die 1. Ich wünsche eine gute Fahrt. Die Temperaturen steigern sich so langsam in Richtung 34 Grad. Ja, da kommen wir dann irgendwann an heute. Dazu gibt es viel Sonne. Jetzt sind es 18 in Gardelegen, in Burg 17, Halle und Lutherstadt-Eisleben 15 Grad, Halberstadt 14. Morgen wird es noch heißer, bis 38 Grad, erst Sonne. Aber dann so gegen Abend kommen Schauer und Gewitter rein. Und dann war es das auch schon, der heißeste Tag der Woche. Freitag noch gut 30 Grad, neben Sonne auch Schauer und Gewitter.
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0: Juhu! Schönen Mittwoch!

0: Guten Morgen, 8 Uhr gleich 12. Hier ist MDR Sachsen-Anhalt. Ja, was ist so der Duft des Sommers? Sonnencreme gehört dazu auf jeden Fall und ja, irgendwie auch Mückenspray, ne?
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0: Sie sind unterwegs, die kleinen Plagegeister und Alleswisser. Carsten Möbius, was macht denn dieses Geräusch hier so mit dir?
2: Wenn ich das höre, dann bin ich immer sofort drin im Wohnzimmer. Dann verlasse ich den Garten sofort.
0: Dann fängt schon direkt an, überall zu jucken, oder?
2: Oh, hör auf. Ich bin wirklich gerade dabei zu kratzen, weil furchtbar arme Beine. Also ich bin immer dran.
0: Das ist ja so, ne? Es scheint Menschen zu geben, die ständig von allem gestochen werden. Ich gehöre auch dazu, habe ich das Gefühl. Und dann gibt es welche, ja, an denen geht's vorbei. Wie kommt denn das, dass die gefühlt immer uns stechen?
2: Also es gibt da keinen letztendlich schlüssigen Beweis. Das scheint wahrscheinlich daran zu liegen, dass wir einen wunderschönen Hautgeruch haben, zumindest für die Mücken. Wenn sie sehr nach Säure, nach Buttersäure, Carbonsäuren werden genannt, wenn die nach solchen Säuren riecht, das ist ähnlich wie mit den Zecken, die springen ja auch da, dann sind die Leute, die besonders nach solchen Säuren riechen, dran. Und ich.
0: Aber wie kommt denn das nun? Ist das was Gutes, ist das was Schlechtes, dass wir eben einen für die Mücken so wohlriechenden Hautduft haben?
2: Das ist weder gut noch schlecht. Das hängt von zwei Geschichten ab. Das ist genetisch bedingt, wie deine Haut riecht. Und das hängt vor allem davon ab, welche Bakterien deine Haut besiedeln, wie das Mikrobiom auf deiner Haut ist, was die Bakterien für Stoffe abgeben. Und danach riecht deine Haut und das ist bei jedem anders. Darauf stehen die Mücken.
0: Aber wie finden denn die Mücken uns nun? Also die kommen ja schon gezielt und landen nicht erst und gucken dann, hier riecht's aber gut, hier steche ich mal rein.
2: Ja, also die landen nicht zufällig bei uns im Garten oder an unserem Tisch, wo wir sitzen, spielen, essen oder was auch immer. Meine Frau und ich, wir streiten uns immer, macht das Licht aus im Schlafzimmer.
0: Ja.
2: Und ich sage, das Licht spielt überhaupt keine Rolle.
0: Ach so?
2: Die finden uns durch unsere Ausatemluft, durch das CO2, schon in 50 Meter Entfernung, habe ich gelesen, merken die Mücken, da scheint jemand zu sein, der hat Blut in seinem Körper, was ich brauche. Lecker, lecker, lecker. Kommt zu uns an den Tisch oder nähern sich uns, riechen unsere Haut, spüren unsere Körperwärme, auch das spielt eine Rolle. Und dann entscheiden die sich, wer ist denn dran? Und dann sind es die mit dem wundervollen Hautgeruch.
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8.18 Uhr. Guten Morgen. Hier ist MDR Sachsen-Anhalt jetzt mit ordentlich Sommerstimmung von Enrique Iglesias.

0: So klingt dieser Sommertag hier bei MDR Sachsen-Anhalt. Bis 34 Grad heute, ne? Jörg Schröder im MDR-Wetterstudio.
1: Du hast aufgepasst, das gefällt mir gut. Ja,
0: toll,
1: bis 34
0: ne?
1: Grad. Ordentlich heiß wird's heute.
0: Ja, da freuen sich einige Menschen drüber, anderen ist das zu heiß. Und wie sieht's denn eigentlich aus bei den Tieren? Bei Hunden zum Beispiel. Guck mal, Tommy hat da zwei ganz hübsche Hunde, sind zwei Schäferhunde und hat uns erzählt, wie die damit umgehen.
2: Morgen, liebe Julia. Meine Hunde sind alle bitte ziemlich pfiffig. Der Xavi, der kommt ja ursprünglich aus Kroatien. Da ist es ja von Haus aus ziemlich warm. Der legt sich unterm Lorbeer und den stört das nicht so weiter. Die Luni, die badet ohne Ende. Dafür haben wir ja den Hundepool, der Unzerstörbare. Die beiden, die lassen sich schon was einfallen.
0: Ja, und wenn ich jetzt erzähle, wie dieser Hundepool aussieht, wirklich so ein Wassercontainer, da so oben dann abgeflext wahrscheinlich, sagt man, eine Rampe da rein, für den Hund wirklich alles gegeben. Das ist so süß und so lieb.
1: Ja, ich staune natürlich. Ja. Ich sage mal, die Hunde von Tommy sind auf alle Fälle schlauer als meine. Ich habe ja zwei Windspiele, ja. Also mein Willi, der bei der größten Hitze knallt er sich trotzdem in die Sonne, wo ich denke, nee, jetzt aber reicht's,
0: Mann,
1: jetzt aber langsam
0: ja.
1: Mal rein. Und wasserscheu sind alle beide. Also wenn ich sie dann unter die Dusche stelle, wird es noch ein bisschen schwieriger, gibt es den ganz großen Protest. Und dann habe ich auch noch eine Kühlmatte ihnen gekauft, damit sie sich ein bisschen runterkühlen können. Aber dreimal darfst du raten, wenn nicht auf dieser Kühlmatte liegt, das sind natürlich diese zwei Hunde. Also da ist es schon ein bisschen schwierig.
0: Ja.
1: Aber Kühlung brauchen wir heute.
0: Auf jeden Fall. Und wie gesagt, bei Tieren oder generell gilt natürlich auch für Menschen, Kinder sowieso niemanden da im Auto lassen bei der Hitze. Kann man
1: das
0: nicht oft genug sagen. Ne?
1: Ja.
0: So, ansonsten Wasser, genau, entweder reinhüpfen oder trinken, auch wichtig. Und morgen wird es noch heißer.
1: Man merkt schon, wir müssen den Tag gar nicht beschreiben. Sonne, Sonne, Sonne. Die paar Wolken, die aktuell im Norden unterwegs sind, werden auch verschwinden. Morgen auch Sonne, Sonne, Sonne. Bis 38 Grad. Es wird schon unangenehm heiß. Allerdings dann am Abend kommt ein bisschen Erfrischung, zumindest in die westlichen Landesteile. Da gibt es dann Schauer und Gewitter.
0: Jörg, ich danke dir und wir gucken auch noch mal, wo wir reinhüpfen. Ne?
1: Wir finden was.
0: Aber zusammen natürlich.

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1: 8:30 mit Cornelia Müller im Studio Halle. Guten Morgen. Auch wenn die Betreibergesellschaft der Grube Teutschenthal im Saalekreis, die GTS, insolvent ist, soll der Betrieb in der Untertagedeponie vorerst weitergehen. Bis zum Herbst soll möglichst auch ein neuer Investor gefunden werden, so der vorläufige Insolvenzverwalter Lukas Flöter. Gelingt das nicht, könnte es auch für das Land und damit die Steuerzahler teuer werden.
2: Dann müssten wir natürlich mit dem Land, was ja hier im Rahmen der Gefahrenabwehr ebenfalls verpflichtet ist, Sicherungen durchzuführen, sprechen, wie sich das Land das vorstellt. Da sind wir bereits in ersten guten Gesprächen und werden die dann fortsetzen, wie wir hier, auch wenn es keinen Dritten gäbe, wie wir diese Sicherungspflichten erfüllen können.
1: So Lukas Flöter. Ein Mann, der in Hettstedt gestern für Aufregung und einen größeren Polizeieinsatz gesorgt hat, ist wieder auf freiem Fuß. Das sagte ein Sprecher der Polizeidirektion Halle MDR Sachsen-Anhalt. In seiner Wohnung stellten Beamte 2 Schreckschusswaffen sicher. Besorgte Einwohner hatten gestern Vormittag die Polizei gerufen, da der Mann augenscheinlich eine Waffe trug. Die Beamten umstellten ein Wohnhaus, wo er zuletzt gesehen worden war. Sie machten auch die Wohnung des Verdächtigen ausfindig. Der Mann rührte sich nicht mehr und so bereitete sich ein Spezialeinsatzkommando darauf vor, die Wohnung zu stürmen. Doch einige Stunden später verließ der 46-jährige Deutsche plötzlich seine Wohnung. Einsatzkräfte überwältigten ihn daraufhin und nahmen ihn vorläufig fest. Zu viel Nitrat im Grundwasser ist seit Jahren ein Problem in Sachsen-Anhalt. Neue Messungen im Landessüden zeigen, dass die Belastung auch rund um Halle weiterhin hoch ist. Welche Folgen hat die hohe Nitratbelastung für Mensch und Umwelt im Süden Sachsen-Anhalts? Grit Lichtblau?
3: Der gemeinnützige Verein VSR Gewässerschutz hat 32 Brunnenwasserproben aus Halle und dem Saalekreis untersucht. Dabei lag jede 6. Probe über dem EU-Grenzwert von 50 Milligramm Nitrat pro Liter. Besonders hohe Werte wurden in Benkendorf, Dieskau und Lohnsdorf gemessen. Der Süden Sachsen-Anhalts gilt seit Jahren als belastete Region mit intensiver Ackernutzung und ausgewiesenen Nitratgebieten. Nitrat gelangt aus Düngemitteln ins Grundwasser und kann langfristig die Trinkwassergewinnung verteuern sowie Flüsse und Bäche belasten. Der Verein kritisiert, dass auch verschärfte Düngevorschriften nicht ausreichend gewirkt hätten und fordert dauerhaft strengere Schutzmaßnahmen auf den Feldern.
1: Und die Universitätsmedizin Halle startet eine bundesweite Studie zur Behandlung von Hörstürzen. Untersucht wird, ob die bisherige Standard-Cortison-Therapie tatsächlich wirksam ist. Obwohl die Medikamente seit Jahrzehnten eingesetzt werden, ist ihr Nutzen nicht eindeutig belegt. An der Studie sollen über 220 Patienten teilnehmen.
4: Wir möchten, dass Sie gut ankommen. Hier ist der MDR Sachsen-Anhalt Verkehrsservice. 3 Minuten nach 8:30 A9 Richtung Berlin zwischen Bad Klosterlausnitz und Eisenberg ist die Autobahn nicht mehr gesperrt. Der Verkehr wird an der Unfallstelle vorbeigeleitet. Und ansonsten, ja, läuft auch soweit alles. Blitzer gibt's. Vielen Dank fürs Anrufen. Auf der A38 Richtung Göttingen zwischen Leuna und Merseburg Süd. Auf der B245 am Ortsausgang Hakenstedt Richtung Haldensleben. In Halle in der Europachaussee Richtung Ammendorf. Dann noch Blitzer in der Ortsdurchfahrt Hüselitz in beiden Richtungen. Am Ortseingang Schönebeck aus Richtung Magdeburg. Zwischen Quedlinburg und Wedderstedt in Höhe A36. Und in Weißenfels in der Seelauer Straße beidseitig Blitzer. 0800 94 6 94 6 und die 1. Gerne weiter Bescheid sagen, wenn Sie auch noch eine Info haben von den Straßen. Ich wünsche eine gute Fahrt. Sonnig, trocken bis 34 Grad. So können wir den Tag heute ganz schnell zusammenfassen. Jetzt sind es in Querfurt 18 Grad, Sandersdorf-Brena 20, Seehausen 18, genauso wie in Zeitz hier auch 18 Grad. Morgen dann bis 38 Grad, erst Sonne, abends Schauer und Gewitter. Und da werden viele sagen, uff, aufatmen, denn dann wird es auch schon wieder etwas kühler. Also immer noch warm genug, ne? Freitag noch gut 30 Grad, neben Sonne auch Schauer und Gewitter. Hier ist der schönste Morgen. Ich bin Julia Rosebruck. Guten Start in den Mittwoch.
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0: Susi. Schwuppdiwupp, es ist 8.40 Uhr. Und da ist Stefan Bringezu heute in Sachen Ferien unterwegs gewesen. Und wir bleiben beim Thema.
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0: Halbzeit bei den Sommerferien in Sachsen-Anhalt. Viele sind unterwegs, waren vielleicht schon unterwegs, sind schon wieder da. Und für andere geht's erstmal noch los. Oder auch in den Norden, ne? Coolcation, also Urlaub in den kühleren Regionen. Skandinavien zum Beispiel. Ist ja wohl auch angesagt, aber wohin ist das eine, aber eben auch wann? Wie sieht denn das eigentlich aus mit diesen klassischen Last-Minute-Angeboten? Da haben wir im Reisebüro in Halle nachgefragt. Gibt es sie eigentlich noch? Ja, die Antwort war ziemlich deutlich nein. Aber Katrin Brückner sagt auch, wie wir es sonst machen sollen.
2: Kurzfristig irgendwohin, da bleibt einem ja nichts anderes übrig. Also man kann durchaus auch ins Reisebüro gehen. Wir haben dieselben Preise wie im Internet. Es ist so, ja. Dann ist es besser, kurzfristig müssen wir dann gucken. Dann ist natürlich gut, dass man nicht ein ganz festes Ziel hat, sondern dass man dann ein bisschen vielfältig ist, verschiedene Länder in Frage kommen. Dann kann man schon noch ein bisschen sparen. Ja, aber besser ist es dann eben, den Frühbucher zu nutzen.
0: Wissen wir auch das. Und ansonsten, jetzt haben wir sowieso erstmal die Hitze und die Sonne hier bei uns. Also jetzt erstmal kann man sich ja auch auf dem Balkon, auf der Terrasse, im Garten so richtig sommerlich gut gehen lassen. MDR Sachsen-Anhalt ist hier, 8 Uhr gleich.

0: 8.52 Uhr. Guten Morgen, gleich ab 9 bringt Julian Mengler Sie weiter in diesen Sommervormittag. Aber vorher bringen wir noch ein Radio vorbei.
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0: Beziehungsweise klären wir erstmal, wo das heutige Baustellenradio hingeht. Thomas Müller aus Völpke möchte das auch gern haben. Da habe ich dann mal angerufen bei Thomas Müller.
2: Genau den haben wir.
0: Thomas, Sie haben das bestimmt noch nie gehört, ne? Haben Sie mit Fußball zu tun? Haha.
2: Ja. Nee. Na, ich gehe nur aus lauter Hobby noch nebenbei arbeiten, weil was will man sonst den ganzen Tag machen?
0: Ja. Ist einfach so, ne? Und man kommt ja auch schön rum und so.
2: Auf jeden Fall, Amerika, Vancouver, alles, ja.
0: Aber ja. Und dann einfach ist das schön, dass Sie so mitmachen bei diesem blöden Gag. Aber,
2: also den kenne ich seit 20 Jahren, also da kann ich mittlerweile gut mit umgehen.
0: Ich habe es mir gedacht, aber ich war mir trotzdem nicht zu schade, es auch nochmal zu versuchen.
2: Auf jeden Fall.
0: Und jetzt mal zum eigentlichen Thema, Thomas. Wie sieht es denn nun aus in Sachen Sommerbaustelle?
2: Ja, wir ziehen um und da gibt es jetzt jede Menge zu tun. In der neuen Wohnung erstmal. Erstmal alte Tapeten runter, da sind wir noch dabei. Neue Tapeten dann wieder an die Wand, neue Möbel aufbauen.
0: Ja.
2: Ja.
0: Ja.
2: Und irgendwann dann auch die alte Wohnung wieder schick machen, um die wieder zu übergeben.
0: Thomas, darf ich fragen, von wo nach wo Sie ziehen? Also ist Völpke jetzt der aktuelle Ort oder ziehen Sie nach Völpke?
2: Das ist der aktuelle und der neue Ort. Also ich ziehe innerhalb des Orts um.
0: Ja.
2: Mehr an meiner eigentlichen Dauerbaustelle.
0: Ah, das auch noch.
2: Ich habe auch noch einen 1000 Meter Selbstversorger Garten, der eigentlich jetzt auch in der Haupterntezeit liegt, Tatsache.
0: Das ist so ein Traum. Ich finde das so eine tolle Vorstellung, alles einfach selber anzubauen und zu ernten. Aber natürlich, ja, dann kommt zu meiner romantischen Vorstellung auch die Wahrheit dazu, nämlich, dass es auch ganz schön viel Arbeit ist, ne?
2: Das ist richtig, aber gestern Abend zum Beispiel gab es ganz frische Kartoffeln mit ein wenig Butter, ein wenig Quark. Das braucht man mehr.
0: Oh, toll. Aber müssen Sie jetzt auch viel wässern, ne? Klar, jetzt wo es so heiß und so trocken ist?
2: Das ist richtig, aber ich habe auch durch Arbeit 7000 Liter gebunkert in meinem Garten an Wasser, nur aus Regenwasser, und komme damit eigentlich gut über den Sommer.
0: Das müssen große Regentonnen sein oder viele?
2: Es sind viele und große,
0: okay.
2: Sagen wir mal so.
0: Ja.
2: Das sind einige tausend Liter Tonnen und noch etliche kleine überall verstreut, wo das Wasser halt nachläuft.
0: Okay, das ist clever. Sie sind vorbereitet, das finde ich gut. Und ob nun im Garten oder in der Wohnung beim Tapezieren, das Baustellenradio, das können Sie überall gebrauchen.
2: Auf jeden Fall, da geht die Arbeit gleich viel leichter von an. Ich bedanke mich, das ist ja der Brüller schlechthin, ein Traum.
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0: Liebe Grüße nach Völpke und die nächste Chance auf dem DAB Plus Baustellenradio gibt es dann morgen früh wieder. Na klar, hier im schönsten Morgen. Genießen Sie den Sommermittwoch.

0: Hallo bei Ihrem Sommerradio. Und wir machen genauso weiter wie schon im schönsten Morgen. Wir holen den Sommer ins Radio gleich nach 9 mit Billy Ocean. Ocean. Joe Cocker und Musik von Daniel Boone aus den 70ern. Mittwoch. 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
0: Mit Michael Holzberger, guten Morgen. Besorgte Anwohner, ein von Polizisten umstelltes Wohnhaus und stundenlange Ungewissheit. Der Mann, der gestern in Hettstedt im Landkreis Mansfeld-Südharz einen größeren Einsatz ausgelöst hat, ist inzwischen wieder auf freiem Fuß. Das teilte die Polizei am Morgen MDR Sachsen-Anhalt mit. Bei ihr gingen gestern Vormittag Anrufe ein, weil der 46-Jährige eine Waffe getragen haben soll und sich dann in seine Wohnung zurückzog. Beamte umstellten dann das Gebäude. Nach mehreren Stunden verließ der Mann dann die Wohnung. Einsatzkräfte überwältigten ihn und nahmen ihn vorläufig fest. Die Beamten durchsuchten die Wohnung und fanden zwei Schreckschusswaffen. Ein Schicksal, das bis heute sicherlich viele Menschen bewegt. Von der damals 5-jährigen Inga aus Schönebeck gibt es auch 11 Jahre nach ihrem Verschwinden keine Spur. Sie war 2015 mit ihrer Familie auf einem Ausflug auf dem Wilhelmshof bei Stendal. Jetzt setzt die Polizei noch einmal auf die Hilfe der Öffentlichkeit. Der Fall wird am Abend in der ZDF-Sendung Aktenzeichen XY ungelöst vorgestellt. Dazu wird auch noch einmal auf diesen Ausflug zurückgeschaut, erzählt Moderator Rudi Zerne.
14: Das alles war ein fröhliches Fest an diesem Nachmittag. Die Gerikes trafen sich dort mit zwei befreundeten Familien und plötzlich ist dieses Kind verschwunden. Und man kann sich diese Verzweiflung wirklich nur annähernd vorstellen, was in den Eltern seit diesem Zeitpunkt vor sich geht. Niemand weiß, was mit dem Kind passiert ist.
0: Sagt XY-Moderator Rudi Zerne. Bislang sind laut Polizei rund 4000 Hinweise eingegangen, die von einer Ermittlungsgruppe aus Halle weiterhin ausgewertet werden. Waldbrände bedrohen weiterhin Orte und Existenzen in Südwestfrankreich. Um den Einsatzkräften vor Ort zu helfen, sind nun auch zwei Löschflugzeuge aus Sachsen-Anhalt unterwegs. Beide Maschinen sind am Morgen planmäßig in Ballenstedt im Landkreis Harz abgehoben. Das teilte Landesfeuerwehrchef Lohse MDR Sachsen-Anhalt mit. Ziel ist die Region um Bordeaux, wo über 200.000 Menschen wegen der Feuer bisher in Sicherheit gebracht worden sind. Zahlreiche Kräfte kämpfen dort gegen die Flammen. Demnächst dann auch die Löschflugzeuge, die zwischenlanden und tanken müssen und dann am Nachmittag in der Region Bordeaux eintreffen sollen. Wer den Notruf wählt, ist auf schnelle und zuverlässige Hilfe angewiesen. Der Landkreis Jerichower-Land warnt jetzt vor dem neuen Bundesgesetz zur Finanzierung der Krankenkassen. Dieses regelt nämlich auch die Zahlungen an die Rettungsdienste. Er befürchtet, dass das Geld für den Rettungsdienst künftig nicht mehr ausreicht. Nach Angaben des Landkreises steigen die Ausgaben für Fahrzeuge, Technik, Sprit und Personal deutlich stärker als die geplanten Kassenzahlungen. Die zusätzlichen Kosten müsste dann der Landkreis übernehmen. Und das Geld würde an anderer Stelle fehlen. Deshalb warnt der Landrat Borchert vor den finanziellen Folgen für die Notfallrettung. Er fordert, dass die tatsächlichen Kosten vollständig übernommen werden. Das waren die Nachrichten mit Michael Holzberger. Weiter geht's mit dir, Julian.
6: Yo! Wir möchten, dass Sie gut ankommen. Hier ist der MDR Sachsen-Anhalt Verkehrsservice um 8:53. Wir schauen auf die A9. Einzige Verkehrsmeldung gerade Richtung Berlin. Zwischen Hermsdorfer Kreuz und Eisenberg. Die rechte Spur ist nach einem Unfall gesperrt. Dankeschön fürs Blitzermelden. Auf der A38 zum Beispiel. Richtung Göttingen stehen sie zwischen Leuna und Merseburg Süd. Auf der B245, Ortsausgang Hagenstedt Richtung Haldensleben. In Halle, Europachaussee Richtung Ammendorf. Blitze auf der Ortsdurchfahrt Hüselitz in beiden Richtungen. Dann am Ortseingang Schönebeck, wenn Sie aus Richtung Magdeburg kommen, und zwischen Quedlinburg und Wedderstedt Höhe A36. Außerdem Blitzer in Uenglingen, beide Richtungen, und in Weißenfels Seelauer Straße, beidseitig. Wenn Sie noch was entdecken, Staus, Blitzer, Verkehrsbehinderung, hier nochmal unter uns, unsere kostenfreie Telefonnummer 0800 94 6 94 6 und die 1. Wenn Sie melden, melden wir es im Radio. Dankeschön dafür. Das Badewetter heute. 21 Grad im Ahrensee, 22 im Zabergucker See und 22 Grad im Jersleversee. Also gute Wassertemperaturen. Heute gibt es viel Sonne und bis 34 Grad in der Spitze. Morgen noch heißer, bis 38.
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0: Was für Bilder von diesen Feuern in Südwestfrankreich. Wir hören es auch in den Nachrichten hier bei MDR Sachsen-Anhalt. Die Waldbrände lodern weiter. Jetzt sind auch zwei Löschflugzeuge aus Sachsen-Anhalt am Morgen in Ballenstedt gestartet und zwar in Richtung Bordeaux. Das ist ja vor allem im Sommer auch eine sehr beliebte Urlaubsregion, zum Beispiel auch für Camper aus Sachsen-Anhalt. Was mache ich denn, wenn ich genau dort jetzt eigentlich Urlaub machen wollte? Also da, wo die Feuer lodern. Frage an meinen Kollegen Jakob Rhein aus der MDR Sachsen-Anhalt-Redaktion. Kann ich wegen der Waldbrände kostenlos stornieren?
1: Es kommt drauf an, ob man eine Pauschalreise gebucht hat. Pauschalreisende sind nämlich am besten abgesichert bei sogenannten unvermeidbaren außergewöhnlichen Umständen. Wenn die den Verlauf der Pauschalreise erheblich beeinträchtigen, dann haben Kunden das Recht, kostenlos von der Buchung zurückzutreten. Also Rauch und Asche in der Luft oder Brandherde ganz in der Nähe vom Urlaubsort, das können solche Gründe sein. Wichtig ist, die Umstände müssen unmittelbar am Urlaubsort auftreten. Das gilt auch, wenn Urlauber bereits vor Ort sind, dann können sie unter solchen Umständen die Reise kündigen und nur die bis dahin genutzten Tage zahlen. Veranstalter müssen dann für ihre Rückreise sorgen. Es empfiehlt sich in jedem Fall aber erstmal zu schauen, welche Notfallangebote der Reiseveranstalter von sich aus bereitstellt.
0: Ja, wir haben auch einen ausführlichen Ratgeber im Internet für Sie zusammengestellt. Finden Sie über mdr.de bei den Kollegen von der ARD. Dankeschön an MDR Sachsen-Anhalt, Kollege Jakob Rhein aus unserer Redaktion.

0: Hören Sie das? Nee, das ist nicht das Gebiss von der Tischnachbarin. Das sind die Störche. In Deutschland haben im vergangenen Jahr so viele Tiere gebrütet wie noch nie, sagt der Naturschutzbund. Auch Mitteldeutschland meldet Rekordzahlen. Und das könnte woran liegen? An der Elbe, sagt unser Haus- und Hof-Storchenexperte Michael Karz vom Storchenhof in Lohburg im Interview mit MDR Sachsen-Anhalt.
1: Hier finden die Störche am besten Nahrung, weil es dort gerade in den Auenbereichen sehr gute, extensiv genutzte Wiesen gibt. Da gibt es also Kriechtiere, Lorche und auch in den kleinen Senken, wo Wasser steht, finden die Störche reichlich Fisch und da können sie natürlich ihre Jungen dann am besten ernähren. Viele Brutstörche, die dort ihr Zuhause gefunden haben.
0: Ja, Sachsen-Anhalt ist ein echtes Klapperparadies. Es gibt viel Futter an der Elbe und in den Auen stehen sogar Lurche auf der Storchspeisekarte. Und das spricht sich rum. Da kann man schon mal klappern.

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4: 9:30 mit Cornelia Müller im Studio Halle. Guten Tag. Die hohen Temperaturen aktuell sind für viele Menschen wieder große Belastung. Nicht wenige denken da privat über eine Klimaanlage nach. Was in Supermärkten normal ist, können die meisten Krankenhäuser jedoch nicht finanziell stemmen. Auch das SRH-Klinikum Naumburg nicht, sagt Geschäftsführerin Annegret Neubauer.
5: Die finanzielle Situation der Krankenhäuser wird eher schlechter, sodass die Krankenhausträger nicht aus eigener Kraft in der Lage sind, sozusagen die bautechnischen Umrüstungen der Kliniken zu machen. Das war ja schon immer Landesaufgabe, dafür gibt es ja eine duale Finanzierung. Ja. Und man muss eben ganz ehrlich sagen, die Landesregierungen sind in den letzten Jahren dieser Verpflichtung nicht nachgekommen.
4: Um den Patienten heiße Tage so angenehm wie möglich zu machen, werden im Klinikum Naumburg Kühldecken und Kühlakkus verteilt. Wer auf der Saale mit Boot, Floß oder Kanu unterwegs ist, bekommt jetzt digitale Unterstützung. Die App Mein Halle unterwegs der Stadtwerke Halle bietet jetzt auch Infos zur Binnenschifffahrt. Für Halle und den Saalekreis direkt auf einen Blick. Gut findet's auch David Hauf von der Wassertouristik Saaletal.
6: Über den Wasserstand, Schleusenöffnungszeiten, welche Gaststätten, welche Imbisse, Ruderbootverleih oder wie der Zoo geöffnet hat, die Öffnungszeiten. Das ist jetzt alles in dieser App integriert, wo dann der einzelne Wasserwanderer darauf zugreifen kann. Und das Gute ist, das beginnt nicht nur erst an der städtischen Schleuse in Halle-Troda, das beginnt schon in Wettin. Und da kann der Wasserwanderer darauf zugreifen, was ihm im Großraum Halle erwartet, also von Wettin bis Planena.
4: Die App Mein Halle unterwegs steht kostenlos in den App-Stores zur Verfügung. Über die neue Eisenbahnbrücke im Zeitzer Ortsteil Zangenberg fahren zwar schon seit Ende letzten Jahres wieder Züge, die Unterführung aber bleibt weiter gesperrt. Darauf hat die Stadt Zeitz hingewiesen. Warum dürfen Autos immer noch nicht unter der neuen Brücke durch, Andrea Iffert?
7: Grund für die Verzögerungen sind Probleme mit dem Untergrund und technische Schwierigkeiten, sagen die Stadt und die Bahn. Deshalb könne die Straße frühestens Ende September freigegeben werden. Autofahrer müssen also so lange noch Umleitungen in Kauf nehmen. Außerdem sollen bis dahin auch noch Restarbeiten erledigt werden, wie zum Beispiel die an Fuß- und Radwegen, an der Beleuchtung oder an den Treppen.
4: Die Bahn hat seit 2024 die alte Gewölbebrücke in Zangenberg abgerissen und durch einen Neubau ersetzt. Und das rollende Klassenzimmer aus Baden-Württemberg hat in Halle Station gemacht. 30 Schüler aus Heilbronn haben einen Obstbaum auf der Streuobstwiese am Preisnitzhaus gepflanzt. Die Jugendlichen sind im Rahmen eines Umweltprojekts derzeit auf einer rund 600 Kilometer langen Fahrradtour von Heilbronn nach Berlin unterwegs. Ja, und wir schauen, wie es auf den Straßen läuft. Und das macht Julian.
8: Conny Müller in Halle, Grit Lichtblau in Dessau, Katharina Heckel in Stendal und Martin Nass in Magdeburg. Die Kolleginnen und Kollegen haben die Region im Blick und halten uns verlässlich auf dem Laufenden. Danke dafür in unsere Regionalstudios. 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Hier ist der MDR Sachsen-Anhalt Verkehrsservice um 9.33 Uhr. Eine Meldung von der A9 Richtung Berlin zwischen Hermsdorfer Kreuz und Eisenberg. Die rechte Spur ist weiter nach einem Unfall gesperrt. Geblitzt wird auf der A9 Richtung Berlin zwischen Halle und Bitterfeld-Wolfen. Dann auf der A38 Richtung Göttingen zwischen Leuna und Merseburg Süd. Achtung, B245, Blitze am Ortsausgang Hakenstedt Richtung Haldensleben. Halle weiter Europaschaussee Richtung Ammendorf. Dann Blitze an der Ortsdurchfahrt Hüselitz in beiden Richtungen. Zwischen Quedlinburg und Wedderstedt haben sie aufgebaut. Das ist eine Höhe der A36. In Üngling beidseitig und Hallo Weißenfels, ihr habt einen Blitzer. Seelauer Straße beidseitig. Wenn Sie noch was entdecken, Staus oder Blitzer, machen wir gerne genauso weiter. Sie können auch entwarnen übrigens. Und erreichen uns immer kostenfrei am Telefon 0800 94 6 94 6 und die 1. Dankeschön, gute Fahrt. Ja, ist perfektes Freibadwetter heute. Wer kann, sucht sich am besten schon mal den schönsten Platz. Denken Sie dran, die Sonne wandert noch ein bisschen. Heute bis 34 Grad, morgen wird es sogar noch heißer. Freitag und am Wochenende weiter Sommer, aber nicht mehr ganz so warm.
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0: Jeden Mittwoch gibt es hier was zum Weitersagen. Unser Wissen zum Weitersagen, nur bei MDR Sachsen-Anhalt. Und ja, jede Woche mit unserem Alleswisser Carsten Möbius von MDR Wissen. Heute geht es also um Mücken. Und es ist doch wirklich wie verhext. Der eine ist vollkommen zerstochen, andere haben keinen einzigen Mückenstich. Haben wir wirklich süßes Blut oder woran liegt's?
1: Also es gibt da keinen letztendlich schlüssigen Beweis. Das scheint wahrscheinlich daran zu liegen, dass wir einen wunderschönen Hautgeruch haben, zumindest für die Mücken. Wenn sie sehr nach Säure, nach Buttersäure, Carbonsäuren werden genannt, wenn die nach solchen Säuren riecht, das ist ähnlich wie mit den Zecken, die springen ja auch da, dann sind die Leute, die besonders nach solchen Säuren riechen, dran. Das ist genetisch bedingt, wie deine Haut riecht, und das hängt vor allem davon ab, welche Bakterien deine Haut besiedeln, wie das Mikrobiom auf deiner Haut ist, was die Bakterien für Stoffe abgeben. Und danach riecht deine Haut, und das ist bei jedem anders. Darauf stehen die Mücken.
0: Ja, und auf welche Hausmittel setzen wir am besten?
2: Ich habe so eine kleine Salbe aus der Apotheke.
3: Ich bin immer in der Nähe meiner Frau und sie wird bevorzugt gestochen, also ich dann eher gar nicht.
4: Also wir haben ganz viel Lavendel bei uns im Garten und da haben wir, denke ich, mehr Ruhe vor Mücken.
5: Ansonsten haben wir so eine blaue Lampe hier, wo die immer so reinfliegen. Andere Hausmittel ausprobiert, mit Tomatenblätter in die Fenster hängen und sowas, hat nicht funktioniert.
6: Nee, ich brenne die aus mit so einem Stick, der heiß wird, und dann hören die auf zu jucken.
0: Oh ja, das ist super. Das gibt sogar für ziemlich kleines Geld fürs Handy. Steckt man unten in die Ladebuchse und dann ran an den Stich. Futz! Durch die Wärme werden, jetzt ganz einfach gesagt, die Eiweiße aus dem Speichel der Mücke gebrutzelt. Tut so eine Sekunde lang weh und dann hört der Juckreiz auf. Ich mach das auch. 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

0: Hallöchen ins Großraumbüro oder in die Arztpraxis. Ja, irgendjemand muss ja auch in den Ferien die Stellung halten. Schön, dass MDR Sachsen-Anhalt bei Ihnen läuft. Sagen Sie mal, haben Sie eigentlich Sorge, dass Sie von einer künstlichen Intelligenz ersetzt werden könnten? Also ich habe schon drüber nachgedacht, ich habe da keine Angst vor. Also ich weiß, dass ein Computer niemals das können wird, was ein echter Mensch kann. Aber was ist das denn eigentlich? Also was können nur wir Menschen? Gedanken zum Auftanken von Martin Olenicki.
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2: Letztens war ich auf der Republika. Das ist ein Festival in Berlin, auf dem es um Digitales, Technik und Zukunft geht. Und da stand eine Pinnwand mit einer ganz einfachen Frage drauf. Was kann künstliche Intelligenz niemals ersetzen? Die Antworten, die daran geschrieben waren, haben mich sehr berührt. Da stand zum Beispiel Eichhörnchen im Garten. Und da stand Liebe. Und da stand auch einfach nur mich. Ich fand das erstaunlich. Gerade dort, mitten unter Menschen, die das Digitale lieben, damit arbeiten und darin zu Hause sind, und dann solche Antworten, so menschlich, so zart, so klar. Eichhörnchen im Garten. Das ist ja mehr als ein lustiger Satz. Da steckt etwas drin von Leben, das sich nicht machen lässt. Von einem kleinen Wunder im Alltag. Von einem Moment, den man nicht planen und nicht programmieren kann. Liebe. Liebe erst recht. Man kann vieles berechnen, man kann vieles nachbilden, aber Liebe ist mehr als ein gutes Muster. Sie ist Nähe, Hingabe, Risiko, Herz. Und dann dieses kleine Wörtchen mich. Das hat mich vielleicht am meisten berührt, denn darin steckt ein großer Satz. Ich bin nicht austauschbar. Ich bin mehr als meine Daten, mehr als meine Leistung, mehr als das, was von mir sichtbar wird. Ich glaube, genau das ist das Entscheidende. Dass jeder Mensch einmalig ist, nicht kopierbar, nicht ersetzbar, von Gott gewollt, von Gott angesehen und von Gott geliebt. An dieser Pinnwand wurde mir schnell klar, KI kann vieles, aber sie kann nicht ersetzen, was lebendig ist. Nicht die Liebe, nicht das kleine Wunder am Wegesrand und vor allem nicht dich. Mit unersetzlichen Grüßen, Martin Olenicki, evangelisch in Köthen.
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0: Unsere Musik klingt nach Freibad, Liegewiese und Sonnenschirm und für manche auch nach FKK, wenn beim Badehose wechseln das Handtuch mal wieder runterrutscht. Hallo im Sommer mit MDR Sachsen-Anhalt, gleich nach 10 Boney M. Belfast. 1971 und Rafi Deutscher hat dran mitgeschrieben. Belfast läuft auch nur bei uns. Bleiben Sie einfach dran.
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2: Mit Michael Holzberger, guten Morgen. Um Feuerwehrleute in Südwestfrankreich beim Kampf gegen die verheerenden Waldbrände zu unterstützen, sind zwei Löschflieger aus dem Harz seit dem Morgen unterwegs. In Trier, also ca. 40 Kilometer vor der französischen Grenze, haben sie jetzt eine erste Zwischenpause eingelegt. Das teilte der Landesfeuerwehrverband mit. Frage an Kollegin Katja Luniak. Läuft denn alles nach Plan und ab wann können die Flieger vor Ort helfen?
3: Also, Stand jetzt geht man davon aus, dass die beiden Löschflieger gegen 15 Uhr in der Region um Bordeaux eintreffen, dort Wasser aufnehmen und es dann auf die Brandflächen werfen. Dort sind ja mehr als 200.000 Menschen bereits in Sicherheit gebracht worden. Damit der Harz trotz der Hilfe in Frankreich nicht schutzlos ist, war vor einer Stunde ein drittes Löschflugzeug vom polnischen Dienstleister gestartet. Es soll gegen Mittag in Ballenstedt eintreffen und in Sachsen-Anhalt dann bleiben, um die Feuerwehren im Notfall hier unterstützen zu können. Aktuell gilt ja im Harz die zweithöchste Waldbrandgefahrenstufe.
2: Und in Sachsen-Anhalt müssen sich die Menschen wieder auf heiße Tage einstellen. Der Deutsche Wetterdienst rechnet heute vielerorts mit bis zu 34 Grad. Morgen soll mit 38 Grad der Höhepunkt erreicht werden. Besorgte Anwohner, ein von Polizisten umstelltes Wohnhaus und stundenlange Ungewissheit. Der Mann, der gestern in Hettstedt im Kreis Mansfeld-Südharz einen größeren Einsatz ausgelöst hat, ist inzwischen wieder auf freiem Fuß. Das teilte die Polizei am Morgen MDR Sachsen-Anhalt mit. Bei ihr gingen gestern Vormittag Anrufe ein, weil der 46-Jährige eine Waffe getragen haben soll und sich dann in seine Wohnung zurückzog. Beamte umstellten das Gebäude. Nach mehreren Stunden verließ der Mann dann die Wohnung. Einsatzkräfte überwältigten ihn und nahmen ihn vorläufig fest. Sie durchsuchten die Wohnung und fanden zwei Schreckschusswaffen. Sauberes Grundwasser ist in Sachsen-Anhalt nicht selbstverständlich. Neue Messungen des Vereins VSR Gewässerschutz zeigen, rund um Halle ist die Nitratbelastung weiterhin vielerorts zu hoch. Frage an Regionalreporterin Grit Lichtblau, welche Folgen hat das für Mensch und Umwelt?
4: Der gemeinnützige Verein VSR Gewässerschutz hat 32 Brunnenwasserproben aus Halle und dem Saalekreis untersucht. Dabei lag jede sechste Probe über dem EU-Grenzwert von 50 Milligramm Nitrat pro Liter. Besonders hohe Werte wurden in Benkendorf, Dieskau und Lohnsdorf gemessen. Der Süden Sachsen-Anhalts gilt seit Jahren als belastete Region mit intensiver Ackernutzung und ausgewiesenen Nitratgebieten. Nitrat gelangt aus Düngemitteln ins Grundwasser und kann langfristig die Trinkwassergewinnung verteuern sowie Flüsse und Bäche belasten. Der Verein kritisiert, dass auch verschärfte Düngevorschriften nicht ausreichend gewirkt hätten und fordert dauerhaft strengere Schutzmaßnahmen auf den Feldern.
2: Und wenn Windräder viel Strom liefern oder die Sonne besonders stark scheint, geht bislang oft wertvolle Energie verloren. Im Salzlandkreis entsteht deshalb eine Anlage, die künftig hunderttausende Haushalte mit zwischengespeichertem Strom versorgen kann. In Förderstedt hat eines der größten Batteriespeicherprojekte Deutschlands jetzt den nächsten Meilenstein erreicht. Nach Angaben des Betreibers EcoStore stehen bereits alle knapp 200 Batteriecontainer mit rund 650.000 Batteriezellen. Und heute wird der bisherige Fortschritt dann auch offiziell vorgestellt. Soweit die Nachricht mit Michael Holzberger. Weiter geht's mit dir, Julian.
0: Jo, danke, Michael. Wir möchten, dass Sie gut ankommen. Hier ist der MDR Sachsen-Anhalt Verkehrsservice 3 nach 10. Hallo weiter auf die A9 Richtung Berlin. Ist aktuell unsere einzige Verkehrsmeldung zwischen Hermsdorfer Kreuz und Eisenberg. Die rechte Fahrspur ist nach einem Unfall gesperrt. Wir sind bei den Blitzern. Dankeschön, dass Sie fleißig melden. 7 habe ich auf der Liste. Wir starten auf der A9 Richtung Berlin zwischen Halle und Bitterfeld-Wolfen. Fuß vom Gas auf der A38 Richtung Göttingen zwischen Leuna und Merseburg Süd. Dann auf der B245 Ortsausgang Hagenstedt Richtung Haldensleben. Blitz in Halle, Europachaussee Richtung Ammendorf. Wir schauen auf die Ortsdurchfahrt Hüselitz. Ach, Überraschung, in beiden Richtungen steht ein Blitzer. Zwischen Quedlinburg und Wedderstedt auch aufgebaut, Höhe der A36, in Uenglingen weiter beidseitig und auch in Wittenberg-Möllensdorfer Straße statt auswärts im Blitzer. Wenn Sie noch was entdecken, Stausblitzer, Verkehrsbehinderung, ich gebe Ihnen nochmal unsere Nummer. Ist ja kostenfrei bei MDR Sachsen-Anhalt 0800 94 6 94 6 und die 1. Dankeschön, wenn Sie an uns denken. Wenigstens geht heute ein Lüftchen. Bis 34 Grad in der Spitze, dazu Sonne und Wolken im Wechsel. Die Wolken werden so im Laufe des Tages immer weniger, also nur noch Blau und Sonne. Morgen dann bis 38 Grad und ab Freitag nicht mehr ganz so heiß. Das Wochenende gucken wir uns gleich ausführlich an. 20 nach 10 hier.
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0: Ah, geht doch nix über italienische Sommermusik bei MDR Sachsen-Anhalt fürs richtige Sommergefühl, in dem Fall von Neck. Und mit der Frage, was kann denn der Sommer diese Woche? Genau diese Frage reiche ich weiter ins MDR Sachsen-Anhalt Wetterstudio an Renato Bodenburg. Grüß dich.
1: Hallo Julian.
0: Heute auch mit Schirmchen im Café. Bis 34 Grad und Sonne, Sonne, Sonne?
1: Naja, also wir hatten schon so ein paar Wolken noch, die ein bisschen dichter auch noch waren. Die tummeln sich auch immer noch in der Altmark bis zur Börde rein. Sonst ist es aber schon deutlich weniger geworden. Die sind auch nicht ganz schlimm gewesen und es ist wirklich alles sehr harmlos, weil sie sich auch weiter auflösen werden. Das Ganze zieht weiter nordöstlich raus und im Laufe des Nachmittags wird sich die Sonne auch dort zunehmend durchsetzen. Wenn mal weiter südlich gucken, da ist der Himmel verbreitet, eigentlich blau, höchstens so ein paar dünne Schleierwolken, ne, und die Temperatur ist eben schon kräftig gestiegen. So ist so ein bisschen Föhn hatten wir heute schon in den Morgenstunden, 20 Grad im Harz.
0: Wow.
1: Jetzt sind wir da aber auch schon in den höchsten Werten bei 26 und 27 Grad, zum Beispiel 27 in Thale, während alle anderen noch so, gerade Richtung Burgenlandkreis, ganz im Süden Zeitz, 23 Grad nur noch haben. Das geht aber eben auch heute ganz gut mit rauf. Die Sonne erwärmt den Boden kräftig und die Luft damit natürlich auch und deshalb heute bis 34 Grad.
0: Okay, morgen dann schon wieder unangenehm heiß.
1: Ja, also für manche ist es tatsächlich so, dass die das mögen.
0: Ja,
1: die wollen so richtig Hitze haben.
0: Ja, ja.
1: Aber es ist dann schon wirklich drückend. Also man muss sagen, so viel muss es tatsächlich nicht sein und es hält auch wirklich zum Glück nicht so lange an. Also Entspannung etwas in dieser Hinsicht. Wir haben diese 38 Grad morgen als Höchstwert. Dazu gibt es viel Sonnenschein im Laufe des Nachmittags im Westen, so allmählich auch ein paar Wölkchen. Und dann zum Abend kommt da die nächste Kaltfront reingezogen. Die bringt dann so ein paar Schauer und Gewitter in den späten Abendstunden und zur Nacht hin. Und die bringen dann eigentlich schon wieder so ein bisschen Abkühlung. Also die Tage danach, zumindest der Freitag, der wird dann so bei 31 Grad sein. Das ist auch noch warm, aber es ist zumindest nicht mehr diese extreme Hitze.
0: Nee, es ist vor allem richtiges Sommerferienwetter.
1: Ja.
0: Und das ist doch super. Dankeschön, Renato Bodenburg, für den Ausblick. Ich wünsche dir heute einen tollen Schwitzetag.
1: Ja, danke. Tschüss.
0: Ciao.

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3: Es ist 10.30 Uhr im Studio jetzt. Martin Nass, guten Tag. Zwei Löschflugzeuge aus dem Harz sind heute Morgen in die Waldbrandregion um Bordeaux gestartet. Nach zwei Tankstopps werden sie gegen 15 Uhr vor Ort erwartet. Geplant ist der Hilfseinsatz in Frankreich zunächst für eine Woche, sagt Landesfeuerwehrchef Kai-Uwe Lose.
4: In der Zwischenzeit ist der Harz aber nicht schutzlos. Wir bekommen am heutigen Tag Unterstützung einer weiteren Maschine, die in der Abwesenheit unserer Hexe den Schutz im Harz übernehmen wird. Ja, ich will hoffen, dass wir die nächsten heißen Tage hier im Harz gut überstehen und dass die Kollegen in Frankreich einen guten Job machen.
3: In Sachsen-Anhalt müssen sich die Menschen auf die nächste Hitzewelle einstellen mit bis zu 34 Grad heute und morgen vielerorts sogar 38 Grad. Der Vermisstenfall Inga beschäftigt weiter die Polizei. Vor mehr als 11 Jahren war die damals 5-Jährige aus Schönebeck während eines Familienausflugs in Wilhelmshof bei Uchtspringe spurlos verschwunden. Heute Abend ab 20.15 Uhr ist der tragische Fall erneut Thema in der ZDF-Sendung Aktenzeichen XY ungelöst. Die damalige Situation am 2. Mai 2015, als das Kind verschwand, ist als Kurzfilm nachgestellt worden. Die Polizei will anschließend konkrete Fragen an das Fernsehpublikum stellen und hofft auf neue Hinweise. Besorgte Anwohner und ein Polizeigroßeinsatz. Der mutmaßlich bewaffnete Mann, der gestern in Hettstedt für Aufsehen gesorgt hat, ist inzwischen wieder auf freiem Fuß. Laut Polizei waren in seiner Wohnung zwei Schreckschusswaffen entdeckt worden. Der 46-Jährige war gestern vorläufig festgenommen worden, nachdem er nach Stunden freiwillig aus seiner umstellten Wohnung gekommen war. Der Artenschutztag im Magdeburger Zoo hat gestern zahlreiche Besucher angelockt. Bei vielen Aktionen konnten sie sich über den Erhalt natürlicher Lebensräume und den Schutz von Tier- und Pflanzenarten informieren.
5: Ja, das ist super, dass die Kinder hier über verschiedene Sachen informiert werden. Also kann ich nur begrüßen.
6: Cool, weil ohne den Zoo wären, glaube ich, ein paar Tierarten schon ausgestorben.
7: Ich denke, das ist was Sinnvolles. Und wenn man es den Kindern auf diese Art und Weise zeigen kann und beibringen kann, finde ich das super. Ich bin selber sehr naturverbunden und so macht man es.
8: Das ist pädagogisch so wunderbar aufbereitet. Ich bin schwer begeistert, was hier also für die Kinder und die Familien geboten wird. Das ist ja ein großer Beitrag und ich glaube, die Kinder nehmen dann eine ganze Menge heute von mit nach Hause und da haben wir auch eine Menge Gesprächsbedarf auf dem Rückweg.
3: Sagten Besucher des Artenschutztages im Magdeburger Zoo gestern. Ein ehrlicher Finder hat im Fundbüro der Lutherstadt Wittenberg einen größeren Geldbetrag abgegeben. Wer also in den vergangenen Tagen viel Bargeld verloren hat, kann sich telefonisch oder persönlich im Bürgerbüro melden. Einfach ausgehändigt wird die Summe aber nicht. Um das Geld zurückzubekommen, muss der Eigentümer nachweisen, dass es tatsächlich seins ist und etwa wissen, um wie viel Geld genau es sich handelt. Denn diese Frage kann wohl nur der tatsächliche Besitzer beantworten. Soweit das Neueste aus Sachsen-Anhalt. Weiter geht's mit Wetter und Verkehr und Julia.
9: Weißt du da mehr? Kannst du Tipps geben?
3: Warte mal. Ich rufe mal an.
9: Danke, Martin. Wir möchten, dass Sie gut ankommen. Hier ist der MDR Sachsen-Anhalt Verkehrsservice. Wir schauen auf die A9 Richtung Berlin. Nach wie vor die einzige Meldung. Zwischen Hermsdorfer Kreuz und Eisenberg. Die rechte Fahrspur bleibt nach einem Unfall gesperrt. Es wird geblitzt auf der A9 Richtung Berlin zwischen Halle und Bitterfeld-Wolfen. Dann in Halle Achtung Europachaussee Richtung Ammendorf. Fuß vom Gas in der Ortsdurchfahrt Hüselitz in beiden Richtungen. Dann zwischen Quedlinburg und Wedderstedt Höhe der A36. In Önglingen wird in beiden Richtungen gelasert und in Wittenberg stehen sie in der Möllensdorfer Straße auswärts. Wenn Sie noch was für uns haben, von dem wir wissen sollten, Staus, Blitzer, Verkehrsbehinderungen oder Sie vielleicht auch entwarnen können, ja, rufen Sie an im Verkehrszentrum. Unsere kostenfreie Telefonnummer ist die 0800 94 6 94 6 und die 1. Dankeschön. Naja, aber heute ist wieder Backofenwetter. Bis 34 Grad, Sonne den ganzen Tag. Und morgen schalten wir dann noch die Grillstufe mit dazu. Bis 38 Grad. Ab Freitag dann wieder entspannter.
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0: 25 Grad meldet Dessau-Roßlau, 26 meldet Bernburg, 24 meldet Aschersleben. Gucken wir nochmal, was Naumburg so zu bieten hat gerade. 23 Grad am Dom. Heute bis 34 Grad. Der Sommer dreht also auf. Hallo bei MDR Sachsen-Anhalt. Zwei Tage Hitzewelle haben wir jetzt vor uns, heute und morgen. Und plötzlich wollen alle eine Klimaanlage. Wir hatten das ja schon mal in der heißen Woche, dass viele Geräte ausverkauft waren und auch immer noch sind. Und wenn man jetzt im Internet nach einer Klimaanlage sucht, dann findet man angebliche Wunderklimaanlagen. Entwickelt von der NASA. Kosten kaum was, müssen nicht installiert werden, sollen super schnell das ganze Schlafzimmer runterkühlen. Und ganz so teuer sind sie auch nicht. Na, da gibt's doch einen Haken, oder? MDR Sachsen-Anhalt Technikkollege Nico Rau.
1: Die Masche beginnt mit einer wirklich aggressiven Werbeflut, zum Beispiel auf YouTube, Facebook oder Instagram.
0: Ja, genau.
1: Und die Verbraucherzentrale warnt, dass diese Anzeigen und Videos oft wie unabhängige Tests wirken, aber eben Werbung sind. Und der Hinweis darauf, der ist ziemlich leicht zu übersehen. Viele Videos und Bilder sind offenbar auch mit künstlicher Intelligenz erstellt. Das ZDF zum Beispiel, das hat auch ein Schein-Verbraucherportal entdeckt mit einem KI-generierten Kälteanlagenbauer. Der soll dann Markus Becker heißen. Den gibt es aber auch in der englischen Version. Da heißt er dann Mark Bennett oder auf Spanisch Javier Romero. Immer mit dem gleichen Bild. Das Versprechen bei den Geräten, das ist auch immer gleich, aber die können jetzt keinen ganzen Raum runterkühlen, weil das physikalisch nicht geht. Die Wärme wird nämlich überhaupt nicht nach draußen transportiert. Dafür bräuchte es dann entweder einen Abluftschlauch oder so ein Außengerät, wie man das kennt von einer echten Klimaanlage. Und weil diese Masche inzwischen im Netz auch kritisiert wird, drehen manche Anbieter die Erzählung um. In neuen Videos warnen sie jetzt selber vor diesen Wunderklimaanlagen und nennen das eigene Gerät plötzlich nur noch Ventilator oder Raumkühler, aber behaupten immer noch, dass die Geräte eben enorm leistungsstark sind und damit besetzen sie dann sogar noch die Suchbegriffe zur Kritik.
0: Oh, es ist so verrückt, wie die uns einfach verarschen wollen auf gut Deutsch. Wie genau funktioniert denn dieses Geschäftsmodell? Also bekomme ich dann gar nichts geliefert und mein Geld ist weg? Also alles wieder Betrug?
1: Die Ware kommt meist an, aber die Verbraucherzentrale sagt, völlig überteuert und eben irreführend beworben. Besonders absurd ist, ein Gerät, das ist laut IT-Experten von Heise eigentlich ein Heizlüfter. Und im beworbenen Kühlmodus, da wird dann schlicht das Heizelement abgeschaltet und übrig bleibt dann ein normaler Ventilator. Die Fake-Klimaanlagen, die verkaufen die Händler dann für 60, 70, sogar bis zu 140 Euro. Baugleiche Geräte hat die Verbraucherzentrale bei chinesischen Online-Händlern für wenige Euro gefunden.
0: Spitze. Die Hitzetage helfen Betrügern im Internet. Viele der laut beworbenen Wunderklimaanlagen sind einfach nur teure Ventilatoren. Aber die Werbung ist so gut gemacht, dass viele drauf reinfallen. Aber nicht mit uns. Dank der Infos von MDR Sachsen-Anhalt Technik-Kollege Nico Rau. Danke dir.

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2: Mit Karin Roxer, guten Tag. Die beiden Löschflugzeuge aus dem Harz sind weiter auf dem Weg nach Frankreich. Dort sollen sie beim Kampf gegen die Waldbrände unterstützen. Laut dem Landesfeuerwehrverband hatten die beiden Maschinen einen Zwischenstopp in Trier eingelegt. Frage an meine Kollegin Katja Luniak: Ab wann können die Flieger denn in Frankreich helfen?
3: Also, Stand jetzt geht man davon aus, dass die beiden Löschflieger gegen 15 Uhr in der Region um Bordeaux eintreffen, dort Wasser aufnehmen und es dann auf die Brandflächen werfen. Dort sind ja mehr als 200.000 Menschen bereits in Sicherheit gebracht worden. Damit der Harz trotz der Hilfe in Frankreich nicht schutzlos ist, war vor einer Stunde ein drittes Löschflugzeug vom polnischen Dienstleister gestartet. Es soll gegen Mittag in Ballenstedt eintreffen und in Sachsen-Anhalt dann bleiben, um die Feuerwehren im Notfall hier unterstützen zu können. Aktuell gilt ja im Harz die zweithöchste Waldbrandgefahrenstufe.
2: Und überhaupt wird es in Sachsen-Anhalt wieder heiß und trocken. Der Deutsche Wetterdienst rechnet heute vielerorts mit bis zu 34 Grad. Morgen soll mit 38 Grad der Höhepunkt erreicht werden. Rund um Halle ist das Grundwasser weiter stark mit Nitrat belastet. Nach Messungen des Vereins VSR Gewässerschutz hat jede sechste Probe den EU-Grenzwert von 50 Milligramm Nitrat pro Liter überschritten. Besonders hohe Werte wurden demnach in Benkendorf, Dieskau und Lohnsdorf gemessen. Zwar ist Nitrat für Menschen selbst relativ unbedenklich, es kann aber im Körper zu gesundheitlich bedenklichem Nitrit umgewandelt werden. Ins Grundwasser gelangt Nitrat vor allem durch starkes Düngen in der Landwirtschaft. Muss das Grundwasser aufwendig aufbereitet werden, kann das auch die Trinkwasserpreise in die Höhe treiben. In Sachsen-Anhalt leben etwa 30.000 Pflegebedürftige dauerhaft im Heim. Sie brauchen gesunde Nahrung. Im Heim werden aber pro Tag etwa nur 7 Euro für Essen und Trinken eingeplant. Das erklärt der Verband Deutscher Alten- und Behindertenhilfe. Er fordert eine bessere Versorgung der Bewohner. Frische und ausgewogene Ernährung sei wesentlicher Bestandteil guter Pflege und dürfe kein Sparposten sein. Die Kosten für einen Pflegeplatz in Deutschland steigen jedes Jahr. Mittlerweile müssen Bewohner auch in Sachsen-Anhalt gut 3.000 Euro im Monat selbst bezahlen. 2 Tage nach dem Wohnhausbrand in Schönebeck im Salzlandkreis können die Mieter des Mehrfamilienhauses noch immer nicht in ihre Wohnungen zurück. Laut Polizei können sie das Haus wegen der starken Rauchentwicklung beim Feuer derzeit nicht betreten. Der Brand war vorgestern Abend im Keller des Hauses ausgebrochen, warum ist noch unklar. Die 18 anwesenden Mieter blieben unversehrt, beim Löschen wurden jedoch 3 Feuerwehrleute leicht verletzt. Der entstandene Sachschaden wird auf rund 250.000 Euro beziffert. Soweit die Nachrichten mit Karin Roxer, weiter geht's hier mit Julian.
0: Dankeschön, Karin, für das Aktuellste aus der Nachrichtenredaktion. Wir möchten, dass Sie gut ankommen. Hier ist der MDR Sachsen-Anhalt Verkehrsservice. Mit dem Blick auf die A2 Richtung Hannover. Es dauert einen Moment zwischen Irxleben und Allerengersleben. Stau und stockender Verkehr. Es wird gebaut, plus 10 Minuten. Auf der A9 Richtung Berlin zwischen Hermsdorfer Kreuz und Eisenberg ist die rechte Spur wegen Reinigungsarbeiten gesperrt. Und auf der Radefelder Allee zwischen Grebena und Schkeuditz. Achtung, Stau nach einem Unfall. Geblitzt wird auf der A9 Richtung Berlin zwischen Halle und Bitterfeld-Wolfen. Fuß vom Gas auf der A9 Richtung Berlin. Außerdem Höhe Köselitz. Halle, Europachaussee Richtung Ammendorf. Dann zwischen Quedlinburg und Wedderstedt in Höhe der A36. Das ist da, wo wir Schwung holen. Achtung, Blitzer. In Uenglingen beidseitig. Wernigerode im Humboldtweg stadtauswärts. Neuer Blitzer. Dankeschön in den Harz. Und in Wittenberg stehen sie in der Möllensdorfer Straße stadtauswärts. Wenn Sie noch was sehen, Staus oder Blitzer, ich gebe Ihnen nochmal unsere Nummer und dann hören wir uns einfach im Verkehrszentrum mit allem, was wichtig ist auf den Straßen. 0800 94 6 94 6 und die 1. Dankeschön, gute Fahrt. Es ist Sommer. Und das spürt man. Heute Schwitzehitze bis 34 Grad und Sonne. Morgen liegen wir noch einen drauf, bis 38 Grad sogar. Ab Freitag und dann auch am Wochenende liegen wir so in den 30ern. Also optimales Badewetter mit Sonnencreme auf der Nase.
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0: Hallo ins Vorzelt?
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6: Ja, ansonsten als Geheimtipp richtig schön, wenn man jetzt nicht unbedingt baden möchte, finde ich auch Madeira. Die schöne Insel Madeira, die Wanderinsel, auch mit Surfen und was wir da schon alles verkauft haben, verschiedenste Sachen, die finde ich auch sehr interessant. Ja,
0: oh, gibt's auch einen guten Schnaps. Madeira, sehr schön. 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
1: Es ist 11.30 Uhr, im Studio jetzt Martin Nass. Guten Tag. Zwei Löschflugzeuge aus dem Harz sind heute Morgen in die Waldbrandregion um Bordeaux gestartet. Nach zwei Tankstopps werden sie gegen 15 Uhr vor Ort in Frankreich erwartet, sagte Landesfeuerwehrchef Kai-Uwe Lohse.
2: Das eine ist unsere Hexe. Der Zwilling ist im Prinzip die Hexe 2. Das ist ein baugleiches Flugzeug mit der Möglichkeit, 2300 Liter Wasser und 200 Liter Löschmittelzusatz abzuwerfen. Die Zeit wird im Moment mit einer Woche angegeben, wo die Maschinen dort tätig sein werden und den französischen Einwohnern, die da in Bedrängnis kommen, entsprechend auch helfen.
1: Damit der Harz in dieser Zeit nicht schutzlos ist, wird heute eine weitere Löschmaschine aus Polen in Ballenstedt erwartet. Es wird wieder heiß in Sachsen-Anhalt. Heute erwarten die Wetterexperten bis zu 34, morgen sogar bis zu 38 Grad. Mehr als 11 Jahre ist es inzwischen her, dass die damals 5-jährige Inga aus Schönebeck in Wilhelmshof bei Uchtspringe spurlos verschwunden ist. Der Fall wird heute ab 20.15 Uhr erneut in der ZDF-Sendung Aktenzeichen XY ungelöst thematisiert. XY-Moderator Rudi Zerne erklärt warum.
3: Wir haben den Fall Inga Gericke nochmal bei uns in der Sendung aufgenommen, weil es tatsächlich die Hoffnung geben könnte, dass Inga noch lebt. Niemand weiß, was mit dem Kind passiert ist und deswegen werden wir das alles nochmal in einem Film präsentieren. Wir haben dann auch die entscheidenden Fragen, die gestellt werden. Bei uns ist der Pressesprecher, Polizeihauptkommissar Michael Ribke vor der Kamera. Er wird aus Halle an der Saale dann bei uns live in der Sendung auftreten.
1: Die in den vergangenen Jahren eingegangenen rund 4000 Hinweise werden aktuell von einer Sonderermittlungsgruppe in Halle bearbeitet. Ein funktionierender Katastrophenschutz lebt nicht nur von Einsatzfahrzeugen und Technik, sondern auch von der zuverlässigen Versorgung der Einsatzkräfte. Um die Handlungsfähigkeit der Helferinnen und Helfer gerade bei längeren Einsätzen aufrechtzuerhalten, muss etwa für warmes Essen gesorgt werden. Vor diesem Hintergrund hat das Amt für Brand- und Katastrophenschutz im Saalekreis jetzt einen Feldkochherd bekommen. Das moderne 136.000 Euro teure Gerät ersetzt das mehr als 40 Jahre alte Vorgängermodell der Freiwilligen Feuerwehr Döllnitz und ermöglicht die schnelle Zubereitung von rund 300 warmen Essensportionen. Durch Hitze und Trockenheit nähert sich der Wasserstand der Elbe einem historischen Tiefstand. Für den Magdeburger Hafen hat das dank einer Niedrigwasserschleuse bislang aber keine Auswirkungen, sagt Geschäftsführer Heiko Mali.
4: Also im Magdeburger Hafen läuft's gut. Wenn man andere Häfen betrachtet, sieht das wahrscheinlich deutlich schlechter aus, vor allen Dingen die wenig Wasser haben. Dieses Problem haben wir ja nicht. Wir sind wasserstandsunabhängig und auch anhand der wirtschaftlichen und politischen Rahmenbedingungen hat der Hafen, denke ich mal, ein sehr gutes Ergebnis erzielt, auch im letzten Jahr.
1: Sagt der Chef des Magdeburger Hafens, Heiko Mali. Damit weiter mit Julian und Wetter und Verkehr.
5: Dankeschön, Martin. Wir möchten, dass Sie gut ankommen. Hier ist der MDR Sachsen-Anhalt Verkehrsservice um 11.33 Uhr. Blick auf die A2 Richtung Hannover. Zwischen Irxleben und Allerengersleben Stau und stockender Verkehr. Es wird ja gebaut. Nach 10 Minuten sind Sie da durch. A9 Richtung Berlin zwischen Hermsdorfer Kreuz und Eisenberg. Die rechte Spur ist gesperrt. Da laufen Reinigungsarbeiten. Und bleibt dabei, die Radefelder Allee zwischen Grebena und Schkeuditz ist nach dem Unfall gesperrt. Es wird geblitzt auf der A9 Richtung Berlin zwischen Halle und Bitterfeld-Wolfen. Nochmal A9 Richtung Berlin, Höhe Köselitz allerdings. Dann auf der B91 Blitzer in Merseburg, Höhe Geusaer Straße Richtung Halle. Gucken wir mal nach Halle, Europachaussee stehen sie Richtung Ammendorf. Könnern, neuer Blitzer in der Dr. Wilhelm-Külz Straße Richtung Alsleben. Zwischen Quedlinburg und Wedderstedt, Höhe der A36. Blitzer in Üngelingen, beide Richtungen. Wernigerode im Humboldtweg auswärts und in Wittenberg, Möllensdorfer Straße, Stadt auswärts. Gruß in Lutherstadt, Dankeschön fürs Bescheidsagen. Wenn Sie noch was sehen, Staus, Blitzer, Verkehrsbehinderung, rufen Sie auch kurz durch, wir kümmern uns um den Rest. 0800 94 6 94 6 und die 1 und tada, MDR Sachsen-Anhalt ist am Telefon. Herzlichen Dank, gute Fahrt. Ja, Sommerferienwetter für jeden Geschmack. Ab heute für alle, die die Hitze lieben, bis 34 Grad. Morgen legen wir noch einen drauf, bis 38 Grad. Ab Freitag immer noch heiß, aber nicht mehr so drückend.
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0: Collins bei MDR Sachsen-Anhalt am 29. Juli. Das heißt, es sind noch 147 Tage. Ja, ich weiß, das will man eigentlich nicht hören. Aber was ist denn hier? Wieso rauscht das denn? Oh. Nee. Nee, da wehrt sich sogar das Mischpult. Aber wie sieht's denn eigentlich mit Weihnachtsgeschenken aus? Weil jetzt ist der Moment. Stichwort antizyklisch kaufen. MDR Sachsen-Anhalt Shopping-Profi Stefanie Geißler, du hast dir das genauer angeschaut. Stimmt's denn? Kann ich jetzt sparen?
1: Also ich habe mich dieser Frage erstmal statistisch genähert und habe mir vom Online-Vergleichsportal Idealo auswerten lassen, was deren Datenbanken zu dieser Frage sagen. Das Ergebnis, antizyklisches Einkaufen, das kann sich zumindest bei manchen Produkten definitiv lohnen. Idealo hat jeweils den teuersten Monat und den billigsten Monat ermittelt. Skijacken zum Beispiel sind im Schnitt im August knapp 20% günstiger als im November. Man spart da also etwa 23 Euro. Auch Schlitten sind im August 16% billiger als im Januar. Da spart man also im Schnitt 9 Euro. Mit am geringsten ist der Unterschied demnach bei Skiern und Snowboardhelmen. Diese Produkte sind im August im Schnitt rund 9% günstiger als im Dezember in der Hauptsaison. Durchschnittlich liegt die Ersparnis hier also bei 8 Euro.
0: Okay, das klingt nach einer klaren Tendenz bei Skijacken und Schlitten. Können wir uns da so eine Faustregel daraus ableiten?
1: Nicht so pauschal, nein. Es bleibt eine Tendenz. Ich habe das auch nochmal die Verbraucherzentrale gefragt. Die bestätigen zwar den Trend, weisen aber zum Beispiel darauf hin, dass solche Statistiken eben Durchschnittspreise abbilden. Und aus denen geht dann nicht hervor, ob dahinter zum Beispiel vor allem, ich sag mal, Jacken in einer sehr kleinen Größe stecken, die runtergesetzt werden oder Skier in seltsamen Farben. Auch Idealo ordnet es nochmal ein. Die sagen, es gebe bei fast jeder Produktkategorie im Laufe eines Jahres Preisbewegungen nach oben und nach unten. Da stecken dann also unterschiedliche Gründe dahinter. Der antizyklische Faktor, über den wir sprechen, das sei nur einer von mehreren. Übrigens, es gibt durchaus auch genau den gegenteiligen Effekt, dass man nämlich Rabatte innerhalb der Saison bekommt, weil da eben das Angebot größer ist und die Händler sich gegenseitig unterbieten.
0: Okay, aber Stefanie, wie sieht es zum Beispiel bei Winterreifen aus? Da kann ich doch im Sommer bestimmt sparen.
1: Also Autoreifen sind ein spannender Fall, was dieses antizyklische Kaufen angeht. Während Sommerreifen im Winter meist gleich viel kosten, kriege ich jetzt im Sommer die Winterreifen oft billiger. Das sagt der ADAC. Das wirft erstmal Fragen auf, könnte laut ADAC aber damit zu tun haben, dass man Sommerreifen einfach grundsätzlich viel länger nutzen kann. Wer in einem Gebiet wohnt, wo es selten richtig kalt wird, wo es vielleicht nie oder ganz selten schneit, der kann sie auch theoretisch das ganze Jahr über nutzen. Oder man lässt dann halt an den 3 Tagen, an denen es glatt wird, mal das Auto stehen. Und damit sind Sommerreifen so eine Art Alljahresprodukt. Für die gilt es also nicht. Winterreifen hingegen, die gibt es dann im Frühjahr oft wieder billiger.
0: Naja, schon über Weihnachtsgeschenke nachgedacht? Antizyklisch kaufen kann sich lohnen, aber nicht bei allen Produkten. Wir haben verglichen, Skijacken und Schlitten sind gerade günstig zu haben. Winterreifen lieber im Frühjahr shoppen statt im Sommer. Dankeschön, MDR Sachsen-Anhalt Sparfuchs, Stefanie Geißler.

0: Ich leg vor. Ein Schaukelpferd. Ich habe mir erst am letzten Wochenende was von meinen Eltern mitgenommen. Das Schaukelpferd, das mein Opa für mich gebaut hat. Das stand jetzt 40 Jahre bei meinen Eltern und jetzt steht's bei mir. Und es passt total zu unserer neuen Freitagsfrage hier bei MDR Sachsen-Anhalt. Die läuft doch immer von Freitag bis Freitag. Diese Woche, von welchem Spielzeug können Sie sich bis heute nicht trennen?
1: Ich bin Gabriela. Also sehr gern gespielt habe ich immer mit einer Matrioschka. Und da haben wir noch welche davon zu Hause. Und inzwischen sind die Enkel auch immer daran interessiert, die, wenn sie bei uns sind, dann auch mal damit zu spielen. Und die auseinanderzunehmen, zu zählen, wie viel kleinere da drin sind. Ja, das wäre mein Spielzeug.
0: Von welchem Spielzeug können Sie sich bis heute nicht trennen? Das ist unsere Freitagsfrage in dieser Woche. Und am Freitag hören wir die schönsten Antworten im schönsten Morgen. Machen Sie gerne mit per WhatsApp oder über die MDR Sachsen-Anhalt-App. Billy Wolf macht hier weiter. Ich bin Julian Mengler. Wir hören uns morgen wieder. Bis dann, schönen Mittwoch.

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0: L. Corley, einer der schönsten 80er, wie ich finde. Square Rooms hier bei MDR Sachsen-Anhalt und gleich haben wir für Sie Garland Jeffries. Ganz genau, den spielen wir kurz nach 12 und vorher haben wir für Sie noch die wichtigsten Themen des Tages.
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0: Im Studio ist jetzt für uns Guido Hensch. Hallo Guido.
11: Hallo Willi.
0: Bei dir geht es unter anderem gleich um den Fall Inga.
11: Ja, der Vermisstenfall um das Mädchen aus Schönebeck ist heute Abend noch einmal Thema im ZDF. Außerdem geht es bei uns um neue Hoffnungen für den VW-Konzern und die Mitschuld der Mineralölkonzerne an Hitzewellen. Mehr als 11 Jahre ist es inzwischen her, dass die damals 5-jährige Inga Gericke spurlos verschwand. Das Ganze bei einem Familientreffen in Wilhelmshof bei Stendal. Nun kommt der Fall noch einmal ins Fernsehen und zwar heute Abend um 20.15 Uhr in der ZDF-Sendung Aktenzeichen XY ungelöst. Mein Kollege Bernd Volker Brahms begleitet den Fall seit Jahren. Bernd Volker, gibt es denn neue Hinweise oder warum wird das Ganze heute thematisiert?
12: Nein, Guido, es gibt keine neuen Erkenntnisse. So hat es mir jedenfalls eine Sprecherin der Polizeiinspektion in Halle bestätigt. Man möchte jetzt einfach dieses große, breite Publikum von XY da nochmal nutzen, um auf diesen Fall hinzuweisen. Und man hofft auf den alles entscheidenden Hinweis. Und es hat ja zuletzt in der Sendung schon einige andere Uraltfälle gegeben, wo das dann auch geklappt hat. Und der Fall Inga, das ist ein sogenannter Cold Case Fall. Seit 3 Jahren wird da in Halle akribisch dran gearbeitet. Eine 8-köpfige Ermittlungsgruppe ist da dran. Die haben ungefähr 4000 Hinweise, die sie nochmal hin und her wenden und auch digitalisieren. Aber man muss es ganz klar betonen, es gibt keine Spur zu dem Mädchen, kein Kleidungsstück, keine Fußspur, keine Autoreifenspur, nichts. Die kleine Inga ist im wahrsten Sinne des Wortes vor 11 Jahren spurlos verschwunden.
11: Ja, was wird denn da heute im ZDF zu sehen sein?
12: Na, es geht tatsächlich um den Tag, den 2. Mai 2015. Das ist der Tag, an dem Inga verschwand. Hierzu gibt es einen rekonstruierenden Film. Und wir haben im Vorfeld mit XY-Moderator Rudi Zerne gesprochen und er hat uns dazu Folgendes gesagt.
13: Sie verschwand ja damals spurlos bei einem Ausflug mit Freunden auf dem Wilhelmshof bei Stendal. Das war eine diakonische Einrichtung für Menschen mit Behinderungen und Suchtkrankheiten. Das alles war ein fröhliches Fest an diesem Nachmittag. Die Gerickes trafen sich dort mit 2 befreundeten Familien und plötzlich ist dieses Kind verschwunden. Und man kann sich diese Verzweiflung wirklich nur annähernd vorstellen, was in den Eltern seit diesem Zeitpunkt vor sich geht. Niemand weiß, was mit dem Kind passiert ist.
12: Ja, und das belastet die Angehörigen tatsächlich sehr. Ich habe im vergangenen Jahr ausführlich mit dem Vater gesprochen und der sagte mir, dass solche öffentlichen Fahndungen ihn auch sehr schmerzen und aufwühlen. Aber viel, viel schlimmer ist es für ihn, wenn gar nichts mehr passiert, um seine Tochter zu finden. Und im Studio wird heute der Polizist Michael Ripke sein, der ist von der Polizeiinspektion in Halle. Er wird dann konkrete Fragen an das Publikum stellen und die Ermittler hoffen dann möglicherweise, dass sich vielleicht ein Zeuge meldet, der bisher jetzt die 11 Jahre geschwiegen hat und aus welchen Gründen auch immer dann doch vielleicht Licht ins Dunkel bringen kann. Und ja, wie gesagt, der einzige kleine Hinweis, der vielleicht die Tat dann aufdecken könnte, darauf hofft man einfach.
11: Wir drücken die Daumen. Danke, Bernd Volker Brahms. Bei Deutschlands größtem Automobilkonzern Volkswagen scheint eine Trendwende möglich. Nach Krisenstimmung und vielen Negativschlagzeilen gibt es plötzlich wieder so etwas wie Licht am Horizont. Nicolas Lieven, was ist denn der Auslöser?
4: Es geht um die neuen Elektromodelle der Kernmarke VW, ID. Neo, ID. Cross und vor allem ID. Polo. Das ist der erste Elektro-VW der neuen Generation für unter 25.000 Euro, zumindest in der Basisversion. Zunächst hatten Fachpresse und Influencer gute Noten verteilt, dann war die erste Version, die sogenannte Launch Edition, binnen Stunden vergriffen und inzwischen liegen europaweit zehntausende Bestellungen vor. Jahrelang war VW ja vorgeworfen worden, die Elektromobilität verschlafen zu haben und nun hat die Marke offensichtlich aufgeholt, wie übrigens auch andere deutsche Hersteller, darunter Mercedes und BMW.
11: Ja, und wo ist da jetzt der Haken dabei?
4: Es gibt mehrere Haken. Zunächst für die Kunden. Die Basisversion des ID. Polo kostet zwar unter 25.000 Euro, aber wer mehr Extras und eine größere Batterie haben möchte, zahlt schnell 10.000 Euro mehr. In der Basisversion fehlen zum Beispiel das Navigationssystem, Alufelgen und Apple CarPlay oder Android Auto. Dann wird der ID. Polo nicht in Deutschland gebaut, sondern in Spanien, vor allem wegen der günstigeren Arbeitskosten. Und offen ist, ob sich mit dem Elektrokleinwagen überhaupt Geld verdienen lässt. Gerade der sogenannte Massenmarkt ist heiß umkämpft. Die Konkurrenz aus China, aber auch Europa ist groß.
11: Ja, und jetzt bleibt natürlich die große Frage, was bedeutet das denn alles für die angekündigten Sparpläne bei VW?
4: Aktuell sind Werksferien, aber hinter den Kulissen, da brodelt es und an den Sparbemühungen dürfte sich erstmal auch nichts ändern. Experten halten den Konzern einfach für zu groß, zu komplex, zu teuer und zu langsam. Zudem machen die Geschäfte in den USA wegen der Zölle und vor allem in China Probleme. Dort hat VW bis vor wenigen Jahren noch Milliardengewinne eingefahren und in diesem Jahr rechnen Experten mit null. Und wie gesagt, der neue ID. Polo wird eben nicht in Deutschland produziert, sondern in Spanien. Ebenso übrigens wie der E-Kleinwagen, der nächstes Jahr kommen soll, Arbeitstitel ID Everyone für unter 20.000 Euro. Beide also made in Europe, aber eben nicht made in Germany. Von daher ist unklar, ob deutsche Jobs und Standorte davon überhaupt profitieren. Aber die Entwicklung rund um die neuen E-Modelle lassen zumindest hoffen.
11: Danke, Nicolas Lieven. Heute und morgen soll es ja bei uns wieder richtig heiß werden und dazu passt diese Meldung. 5 der größten Ölkonzerne der Welt könnten zwischen 2000 und 2023 weltweit jede vierte Hitzewelle mitverursacht haben. Zu diesem Schluss kommt eine Analyse der Oxfam, das ist ein internationaler Verbund von Hilfs- und Entwicklungsorganisationen. Janina Schreiber aus der ARD Klimaredaktion mit den Details.
5: BP, Chevron, ExxonMobil, Shell und Total Energies verkaufen fossiles Öl und Gas. Wird das durchs Autofahren oder Heizen verbrannt, kommt klimaschädliches CO2 in die Atmosphäre, was den Treibhauseffekt verstärkt. Der macht extremes Wetter wie Hitzewellen wahrscheinlicher. Laut Oxfam könnten die Emissionen der 5 Konzerne deshalb jede vierte Hitzewelle zwischen 2000 und 2023 mitverursacht haben. Oxfam schätzt außerdem die durch ihr Geschäft verursachten weiteren Umweltschäden allein für das vergangene Jahr auf rund 60 Milliarden US-Dollar. Gleichzeitig dürften die größten Ölkonzerne ihre Nettogewinne vom ersten zum zweiten Quartal des Jahres verdoppeln. Deshalb fordert Oxfam von der Politik, die Konzerne mit einer Übergewinnsteuer zu belegen. Die Einnahmen könnten dann für sozial gerechten Klimaschutz und die Energiewende eingesetzt werden. Grundlage der Oxfam-Analyse ist eine Studie aus der Fachzeitschrift Nature. Die Studie ordnete mehr als 200 Hitzewellen zwischen 2000 und 2023 den seit der industriellen Revolution ausgestoßenen Emissionen von 180 einzelnen Öl, Kohle-, Gas- und Zementkonzernen zu.
11: Ja, und mit diesen Informationen entlasse ich Sie jetzt in die Mittagspause. Billy übernimmt wieder mit dem Blick auf die Straßen.
0: Das mache ich. Dankeschön, Guido. Wir möchten, dass Sie gut ankommen. Hier ist der MDR Sachsen-Anhalt Verkehrsservice. Es ist 12.07 Uhr und es gibt eine Meldung für die A2 Richtung Hannover. Zwischen Irxleben und Allerengersleben gibt es Stau und stockenden Verkehr wegen Bauarbeiten, deshalb 10 Minuten plus. A9 Richtung Berlin, zwischen Hermsdorfer Kreuz und Eisenberg, ist die rechte Fahrspur wegen Reinigungsarbeiten gesperrt. Und die Radefelder Allee ist zwischen Grebena und Schkeuditz nach einem Unfall gesperrt. Kurzer Blick auf die Blitzer und die stehen auf der A9 Richtung Berlin zwischen Halle und Bitterfeld-Wolfen und nochmal Höhe Köselitz. Auf der B91 wird in Merseburg Höhe Geusaer Straße Richtung Halle geblitzt. In Könnern in der Dr. Wilhelm-Külz-Straße Richtung Alsleben, dann zwischen Quedlinburg und Wedderstedt in Höhe A36. In Üngligen wird beidseitig geblitzt, in Wernigerode im Humboldtweg stadtauswärts und in Wittenberg in der Möllensdorfer Straße auch hier stadtauswärts. Und wenn Sie noch was Neues sehen, gerne her damit, egal ob Blitzerstaus oder andere Dinge. Der Anruf geht natürlich kostenfrei mit der 0800 94 6 94 6 und die 1. Wir danken schon mal im Voraus und wünschen natürlich eine gute Fahrt. Die Sonne brettert vom Himmel, blauer Himmel vor allem. Wir haben so ein paar kleine Wolken zur Deko, die machen nichts. Der Wind weht immer mal böig, maximal 34 Grad sind drin und die Mittagstemperaturen sind noch moderat. Das lässt sich noch aushalten. Wir haben 28 Grad jetzt in Könnern und in der Lutherstadt Eisleben, 27 in Stendal und für alle Wanderer ist es deutlich angenehmer, gerade auf dem Brocken mit 19 Grad. Morgen dann steigern wir uns auf bis zu 38 Grad mit ganz viel Sonne. Später wird es wolkiger, am Abend kann es dann vereinzelt regnen und gewittern. Und am Freitag klingt das auch schon, also es ist nicht mehr so heiß, es ist trotzdem noch sehr warm, maximal 31 Grad, aber das werden wir dann aushalten.
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0: Wir wünschen weiterhin einen schönen Mittwoch. Hallo.

Dion Warwick hier bei MDR Sachsen-Anhalt. Wir haben Mittwoch, die Hälfte der Woche ist geschafft. Das Wochenende kommt schon wieder näher. Das wird auch nicht ganz so heiß werden, aber eben heute bis zu 34 Grad, morgen bis zu 38 Grad. Und wenn Sie ins Wasser springen wollen, das hat wirklich gerade ganz angenehme Temperaturen. Die Havel, bei Havelberg hat zum Beispiel 21 Grad, der Arendsee auch und auch der Halberstädter See, da kann man sich doch ganz gut abkühlen. Also kommst du gut durch diesen Sommertag.

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4: Wir möchten, dass Sie gut ankommen. Hier ist der MDR Sachsen-Anhalt Verkehrsservice. 12.30 Uhr ist es und wir haben eine Meldung für die A2 Richtung Hannover. Zwischen Irxleben und Allerengersleben gibt es Stau und stockenden Verkehr wegen Bauarbeiten, deshalb hier 10 Minuten plus. A9 Richtung Berlin. Zwischen Hermsdorfer Kreuz und Eisenberg ist die rechte Fahrspur wegen Reinigungsarbeiten gesperrt. Und im Landkreis Harz zwischen Dahlingerode und Wernigerode befindet sich eine ungesicherte Unfallstelle. Geblitzt wird im Moment auf der A9 Richtung Berlin zwischen Halle und Bitterfeld. Feld Wolfen und nochmal Höhe Köselitz. Dann auf der B91 in Merseburg Höhe Geusaer Straße Richtung Halle. In Könnern in der Dr. Wilhelm Külz Straße Richtung Ahlsleben steht ein Blitzer. Zwischen Quedlinburg und Wetterstedt in Höhe A36. In Uenglingen wird beidseitig geblitzt. In Wernigerode im Humboldtweg stadtauswärts und in Wittenberg in der Möllensdorfer Straße auch hier stadtauswärts. Und wenn Sie noch was Neues sehen, egal ob Staus oder Blitzer, wäre schön, wenn Sie uns weiterhin so super Bescheid sagen. Das geht wie immer kostenlos. Frei mit der 0800 94 6 94 6 und die 1. Ganz lieben Dank, schon mal eine gute Fahrt für Sie. Also Erfrischungen können wir heute auf jeden Fall gebrauchen, egal was es ist. Die Sonne brettert vom Himmel, es werden maximal 34 Grad. Es weht immer mal so ein böiger Wind wie so ein heißer Föhn dazu. Und im Moment ist es aber noch halbwegs angenehm. Wir haben 29 Grad in Bernburg und Thale und 28 in Naumburg, Magdeburg und Gardelegen. So und morgen, da wird es dann so richtig heiß mit 38 Grad maximal. Auch da gibt es viel Sonne. Später wird es wolkiger und am Abend gibt es so ein bisschen Erleichterung. Da kann es vereinzelt regnen und auch gewittern. Und am Freitag ist es nicht mehr ganz so heiß, aber trotzdem noch ziemlich warm mit maximal 31 Grad. Ich bin Billy Wulff und wünsche Ihnen eine entspannte Mittagszeit, im besten Fall natürlich im Schatten.
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Achtung, liebe Autofahrer, ich muss mal kurz auf die A38 gucken, wenn Sie Richtung Leipzig fahren. Zwischen Eisleben und Querfurt liegt im Baustellenbereich ein Lkw-Rad auf der Fahrbahn. Nochmal, wir haben ein Lkw-Rad im Moment im Baustellenbereich auf der A38 Richtung Leipzig zwischen Eisleben und Querfurt.

0: Culture Club, Sommerhits hier bei MDR Sachsen-Anhalt. Wir haben ja jetzt Halbzeit bei den Sommerferien im Land. Viele Sachsen-Anhalter sind schon unterwegs, für andere geht's erst los und die schönste Zeit des Jahres mit der Bahn, mit dem Auto, mit dem Flieger kann beginnen. Aber wohin soll's denn bitte schön gehen? Dieser Frage stellt sich wohl jeder und das macht auch unser Reporterkollege Stefan Bringe zu, der schon seit heute früh mit dem Mikro unterwegs ist.
1: Ja, Sommerzeit ist Urlaubszeit und ich bin heute in einem Reisebüro in Halle und bin hier verabredet mit Katrin Brückner. Die ist Reisekauffrau seit über 30 Jahren. Wir sitzen hier am Tisch bei ihrem Reisebüro, trinken ein schönes Käffchen und natürlich mal die Frage, wo war denn die Reisekauffrau selbst im Urlaub?
2: Eigentlich ziemlich bescheiden. Ich war dieses Jahr im Bayerischen Wald. Also ich bin jetzt erst zurückgekommen. Ich war von Montag bis Freitag in Reichenau und das war richtig schön. So ein kleines, süßes Hotel am Waldrand, wo so die Blumenkästen draußen so dran sind. Und da haben wir viele Ausflüge gemacht. Wir waren am Lipno-Stausee. Dann waren wir an dem längsten Wildwipfelwanderweg und ist auch nicht weit von Passau, 45 Kilometer. Es war einfach nur wunderschön.
1: Aber es ist alles schon Geschichte, weil jetzt müssen Sie wieder arbeiten. Ich sehe schon, der Computer ist hochgefahren. Die Kataloge liegen auch schon da. Man hat richtig viel zu tun. Die Leute kommen rein. Was buchen die Leute jetzt für Urlaube noch?
2: Also wir hatten jetzt in der letzten Zeit und ich weiß, ich hatte ja nun gerade erst Urlaub, also Last Minute in dem Sinne gibt es nicht mehr, aber kurzfristig buchen die wirklich sehr viel kurzfristig noch, aber eben auch wirklich querbeet. Die Kreuzfahrten laufen bei uns richtig gut. Die werden ja lange vorausgebucht. AIDA, TUI, mein Schiff, MSC, also die Kreuzfahrten laufen sehr gut und ansonsten querbeet.

0: schön, weil da hat man auch Kultur und Natur nah beieinander und vom Preis-Leistungs-Verhältnis super, ja. Ich kann da nur Frühstück buchen und gehe dann abends eben in die Garküchen essen. Also so Asien ist so für mich, das heißt Geheimtipp, aber es ist eins meiner Lieblingsdestinationen.
1: Vielleicht werde ich es ausprobieren und im nächsten Jahr nach Asien fliegen, wenn es noch so preiswert bleibt.
2: Na, hoffen wir doch. Dankeschön, Stefan. Liebe Grüße ins Reisebüro zu Katrin nach Halle. Und wenn Sie sich anhören wollen, was Stefan noch so an Urlaubs- und Reisetipps erfahren hat, klicken Sie sich mal in unsere MDR Sachsen-Anhalt-App.
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Edison Lighthouse hier bei MDR Sachsen-Anhalt. Wir haben Mittwoch und noch können Sie für unsere Hitparade voten oder auch Ihren Lieblingssong ins Rennen bringen, wenn Sie das wollen. Jede Woche gibt es Ihre Top 20 und auch 4 Neuvorstellungen und Sie können entscheiden, wie die Platzierungen ausfallen. 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Und am Samstag ist es dann soweit, da startet die Hitparade dann ab 18 Uhr.

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0: Roxy Music hier bei MDR Sachsen-Anhalt. Wenn bei Ihnen der Ventilator auf höchster Stufe läuft und rauscht, müssen wir vielleicht das Radio doch lauter drehen für The Sweet. Funny, funny, den Hit spielen wir in der nächsten Stunde, kurz nach eins, nach Verkehr und Wetter. Aber vorher haben wir erstmal für Sie die wichtigsten Meldungen.
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0: Mit Karin Ruxer, guten Tag. Die Autobranche in Deutschland ist tief in der Krise, das zieht sich bis nach Sachsen-Anhalt. So bangen etwa Mitarbeiter von Bohai und Schlote im Harz um ihre Jobs. In Magdeburg trifft es die Firma Weber, dort zieht Porsche seine Aufträge bis Herbst zurück. Jetzt wurde bekannt, dass BMW bis Ende 2027 weltweit rund 8000 Jobs streichen will. In Deutschland soll der Stellenabbau über ein Abfindungsprogramm auf freiwilliger Basis laufen. Medienberichten zufolge sind vor allem Bürojobs betroffen. Mit Leipzig und Eisenach hat BMW auch zwei Standorte in Mitteldeutschland. In Sachsen-Anhalt leben etwa 30.000 Pflegebedürftige dauerhaft im Heim. Sie brauchen auch gesunde Kost. Aber genau daran scheitert es in deutschen Pflegeheimen oft. Das bemängelt der Verband Deutscher Alten- und Behindertenhilfe. Max Hensch, was genau wird denn kritisiert?
4: Naja, dass am Essen und am Trinken im Heim gespart wird. Laut dem Verband Deutscher Alten- und Behindertenhilfe sind pro Tag und Heimbewohner 6,50 Euro bis 7,50 Euro eingeplant. Und das ist zu wenig, so der Verband. Denn sämtliche Mahlzeiten und Getränke müssen mit dem wenigen finanziert werden. Der Verband, der fordert eine bessere Versorgung der Bewohner. Frische und ausgewogene Ernährung sei wesentlicher Bestandteil guter Pflege und dürfe kein Sparposten sein. Die Kosten für einen stationären Pflegeplatz steigen jedes Jahr. Mittlerweile müssen Bewohner auch hierzulande gut 3.000 Euro im Monat selbst bezahlen.
0: Rund um Halle ist das Grundwasser weiter stark mit Nitrat belastet. Nach Messungen des Vereins VSR Gewässerschutz hat jede sechste Probe den EU-Grenzwert von 50 Milligramm pro Liter überschritten. Besonders hohe Werte wurden in Benkendorf, Dieskau und Lohnsdorf gemessen. Zwar ist Nitrat für Menschen relativ selbst unbedenklich, aber es kann im Körper zu schädlichem Nitrit umgewandelt werden. Ins Grundwasser gelangt Nitrat vor allem durch starkes Düngen in der Landwirtschaft. Muss das Grundwasser aufwendig aufbereitet werden, kann das auch die Trinkwasserpreise in die Höhe treiben. Jetzt ist es amtlich. Die Bundesregierung hat drei neue Minister. Steffen Bilger, Carsten Linnemann und Nina Wagen wurden offiziell ernannt und leiten nun die Ressorts Verkehr, Gesundheit und auch das Kanzleramt. Die Kabinettsumbildung hatte innerhalb der CDU für Verwerfungen gesorgt. So wurde der bisherige Verkehrsminister Schnieder entlassen. Tino Sorge aus Sachsen-Anhalt musste als Staatssekretär im Gesundheitsministerium gehen. Er kritisierte, Kanzler Merz habe ihm die Entscheidung nicht persönlich mitgeteilt, sondern zuerst die Parteigremien und die Presse informiert. Rollt die Tour de France eventuell in drei Jahren durch Sachsen-Anhalt? Die Bewerbung, die Tour nach Deutschland zu holen, hatte der Bund bereits eingereicht. Heute wurden die Unterlagen offiziell den Veranstaltern übergeben. Die große Schleife soll den Plänen nach in Berlin beginnen und dann durch Sachsen-Anhalt, Sachsen und Thüringen führen. Die Initiatoren erhoffen sich auch einen wirtschaftlichen Erfolg dadurch. Ob das Rennen 2029 tatsächlich durch Mitteldeutschland fährt, entscheiden letztlich die Veranstalter der Tour de France. Soweit die Nachrichten mit Karin Ruxer und hier geht's weiter mit Billy.
5: Dankeschön, Karin. Wir möchten, dass Sie gut ankommen. Hier ist der MDR Sachsen-Anhalt Verkehrsservice. Es ist 3:03 und wir haben immer noch die Meldung für die A2 Richtung Hannover. Zwischen Irxleben und Alleringersleben gibt es Stau und stockenden Verkehr. Grund sind hier Bauarbeiten und es dauert 10 Minuten länger. Dann Vorsicht auf der A38 Richtung Leipzig. Zwischen Querfurt und Schafstedt liegt im Baustellenbereich ein Lkw-Rad auf der Fahrbahn. Und im Landkreis Harz zwischen Dahlingerode und Wernigerode gibt es Behinderungen nach einem Unfall. Blitzer lauern auch. Und zwar auf der A9 Richtung Berlin zwischen Halle und Bitterfeld-Wolfen und nochmal Höhe Köselitz. Auf der B71 wird zwischen Ackendorf und Gardelegen geblitzt. B91 in Merseburg Höhe Geusaer Straße Richtung Halle. Dann in Könnern in der Dr. Wilhelm-Külz-Straße Richtung Alsleben. In Magdeburg wird in der Jerichower Straße stadteinwärts geblitzt. Zwischen Quedlinburg und Wedderstedt in Höhe A36. Am Ortsausgang Stassfurt wird Richtung Förderstedt geblitzt. Und in Wernigerode im Humboldtweg statt auswärts. Und da haben wir noch den hier in Wittenberg. Da steht der Blitzer in der Möllensdorfer Straße statt auswärts. Hat jetzt doch noch was gefehlt? Dann gerne her mit Ihren Informationen. Rufen Sie uns an. Das geht über unsere Verkehrshotline natürlich kostenfrei. Und das ist die 0800 94 6 94 6 und die 1. Ganz lieben Dank und gute Fahrt. Sie überlegen vielleicht gerade, wo Sie heute noch ins Wasser springen können. Maximal 34 Grad mit viel Sonne sind heute im Spiel. Und wir haben jetzt 28 Grad zum Beispiel in Jessenten. So ein paar einzelne Wolken können mal für etwas Schatten sorgen. Die tun nichts. Der Wind weht immer mal böig. So, und in der Nacht ist es sternenklar. Das wird eine tropische Nacht, denn die Tiefstwerte liegen zwischen 20 und 15 Grad. Kühler wird es nicht. Und morgen müssen wir dann mit 38 Grad durch den Tag kommen mit ganz, ganz viel Sonne. Es wird später wolkiger. Und am Abend gibt es so ein bisschen Erfrischung, da kann es vereinzelt zumindest regnen und auch gewittern. Und der Freitag ist auch nicht mehr ganz so heiß. Trotzdem noch heiß genug mit maximal 31 Grad.
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5: Das ist doch für unsere Ferienkinder wirklich bestes Freibadwetter. Und wir wünschen einen schönen Start in den Nachmittag. Jetzt wie versprochen mit The Sweet und Funny Funny. Hallo.

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1: 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Heute früh hat sich Thomas Müller bei Julia gemeldet. Nicht der Fußballer, nee, das war Thomas Müller aus Völpke.
2: Ja, wir ziehen um und da gibt es jetzt jede Menge zu tun in der neuen Wohnung erstmal. Erstmal alte Tapeten runter, da sind wir noch dabei. Neue Tapeten dann wieder an die Wand, neue Möbel aufbauen, ja.
3: Ob nun im Garten oder in der Wohnung beim Tapezieren, das Baustellenradio, das können Sie überall gebrauchen.
2: Auf jeden Fall, da geht die Arbeit gleich viel leichter von an. Ich bedanke mich.
1: Sehr schön. Thomas macht jetzt seinen Umzug mit bestem Sound. Und das nächste Baustellenradio, das gibt's schon morgen früh wieder bei Julia Rosebrook. 7:50.
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0: Die großartige Bonnie Tyler mit Bitterblume hier bei MDR Sachsen-Anhalt. Es ist 2:09 und die ersten Kollegen sind ja schon wieder braun gebrannt, zurück aus dem Urlaub. Und das haben sie vielleicht auch schon festgestellt, irgendwie strahlen so einige ganz ausgeglichen. Wenn es bei ihnen auch noch so ein bisschen dauert, dann haben wir was. Ein bisschen Urlaubsgefühl für uns alle. Bisschen Entspannung. Sand und Meer. Wir haben gleich Bilder vor Augen, oder? Wir beamen sie jetzt einfach mal direkt nach Italien und sorgen für ein bisschen Urlaubsgefühl. Und das machen wir mit Toto Cutugno und Serenata. Viel Spaß.
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1: Um 13.30 Uhr mit Max Hensch. Guten Tag. Nur jedes fünfte Unternehmen zwischen Altmark und Harz bewertet seine aktuelle Geschäftslage als gut. Das geht aus der neuen Konjunkturumfrage der Industrie- und Handelskammer Magdeburg mit rund 1000 Teilnehmern hervor. Die Kammer spricht von großer Unsicherheit in der Wirtschaft. Geschäftsführer André Rummel zu den Problemfeldern.
2: Das sind einmal die Energiekosten, das ist die Bürokratiebelastung, es ist das Thema Fachkräfte und das Thema Arbeitszeitflexibilisierung, Arbeitskosten. Wo sich es im Moment ein bisschen aufhält, nach meiner Einsicht, ist dieses Infrastruktur-Zukunftsgesetz, was die Bundesregierung auf den Weg gebracht hat. Da sollen Genehmigungsverfahren im Bereich Straße, Schiene, Wasserstraße digital durchgeführt werden, sollen beschleunigt werden. Das finden wir schon gut, weil das ist genau der richtige Weg. Wir müssen da schneller werden.
1: Ein weiteres positives Signal, die Zahl der neuen Ausbildungsverträge ist deutlich gestiegen. Dennoch 43% der Unternehmen im nördlichen Sachsen-Anhalt planen, weniger zu investieren. Besonders schlecht bleibt die Stimmung bei Baugewerbe, Handel und Industrie. Etwa in der Autobranche. So bangen etwa viele hundert Mitarbeiter von Bohai und Schlote im Harz um ihre Jobs. In Magdeburg trifft es die Firma Weber. Dort zieht Porsche seine Aufträge bis Herbst zurück. Und jetzt wurde bekannt, dass BMW bis Ende 2027 weltweit rund 8000 Jobs streichen will. In Deutschland soll der Stellenabbau über ein Abfindungsprogramm ab Oktober auf freiwilliger Basis laufen. Medienberichten zufolge sind vor allem Bürojobs betroffen. Mit Leipzig und Eisenach hat BMW auch zwei Standorte in Mitteldeutschland. Zu viel Nitrat im Grundwasser ist seit Jahren ein Problem in Sachsen-Anhalt. Neue Messungen im Landessüden zeigen, dass die Belastung auch rund um Halle weiterhin hoch ist. Welche Folgen hat denn diese anhaltend hohe Nitratbelastung für Mensch und Umwelt, Grit Lichtblau?
3: Der gemeinnützige Verein VSR Gewässerschutz hat 32 Brunnenwasserproben aus Halle und dem Saalekreis untersucht. Dabei lag jede sechste Probe über dem EU-Grenzwert von 50 Milligramm Nitrat pro Liter. Besonders hohe Werte wurden in Benkendorf, Dieskau und Lohnsdorf gemessen. Der Süden Sachsen-Anhalts gilt seit Jahren als belastete Region mit intensiver Ackernutzung und ausgewiesenen Nitratgebieten. Nitrat gelangt aus Düngemitteln ins Grundwasser und kann langfristig die Trinkwassergewinnung verteuern sowie Flüsse und Bäche belasten. Der Verein kritisiert, dass auch verschärfte Düngevorschriften nicht ausreichend gewirkt hätten und fordert dauerhaft strengere Schutzmaßnahmen auf den Feldern.
1: Und wir schauen noch zum Sport mit der Frage, rollt die Tour de France eventuell in 3 Jahren durch Sachsen-Anhalt? Die Bewerbung, die Tour nach Deutschland zu holen, hatte der Bund bereits eingereicht. Heute wurden die Unterlagen offiziell den Veranstaltern übergeben. Die große Schleife soll den Plänen nach in Berlin beginnen und dann durch Sachsen-Anhalt, Sachsen und Thüringen führen. Ob das Radrennen 2029 tatsächlich durch Mitteldeutschland führt, entscheiden letztlich die Veranstalter der Tour de France. Die Frankreich-Rundfahrt hat in ihrer langen Geschichte 4-mal in Deutschland begonnen, zuletzt 2017 in Düsseldorf. Soweit die Meldungen von uns. 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
4: Dankeschön, Max. Wir möchten, dass Sie gut ankommen. Hier ist der MDR Sachsen-Anhalt Verkehrsservice. 13.33 Uhr ist es und es gibt eine Meldung für die A2 Richtung Hannover. Zwischen Irxleben und Alleringersleben gibt es Stau und stockenden Verkehr wegen Bauarbeiten, deshalb 20 Minuten plus. A38 Richtung Göttingen. Zwischen Leinefelde-Worbis und Heilbert-Heiligenstadt gibt es Behinderungen durch einen Feuerwehreinsatz. Und im Landkreis Harz zwischen Dahlingerode und Wernigerode gab es einen Unfall. Auch hier im Moment Behinderungen. Und Sie haben uns Blitzer gemeldet. Dankeschön. Die stehen auf der A9 Richtung Berlin zwischen Halle und Bitterfeld-Wolfen. Auf der A9 Richtung Berlin nochmal, Höhe Köselitz wird da geblitzt. Auf der B71 zwischen Ackendorf und Gardelegen. B91 in Merseburg, Höhe Geusaer Straße Richtung Halle. Dann in Könnern in der Dr. Wilhelm-Kühls Straße Richtung Alsleben. In Magdeburg wird in der Jerichower Straße stadteinwärts geblitzt. Dann noch zwischen Quedlinburg und Wedderstedt in Höhe A36. Am Ortsausgang Stassfurt Richtung Förderstedt, in Wernigerode im Humboldtweg stadtauswärts und in Wittenberg in der Möllensdorfer Straße stadtauswärts. Und wenn jetzt doch noch irgendwas gefehlt hat, ein Blitzer, ein Stau oder vielleicht auch Gegenstände auf der Fahrbahn, was auch immer, wäre schön, wenn Sie uns mal anrufen und hier Bescheid sagen. Das geht wie immer kostenfrei mit der 0800 946 946 und die 1. Ganz lieben Dank und gute Fahrt. Ach, Sie haben den Sonnenschirm vielleicht aufgespannt. oder die Jalousien runtergemacht. Vielleicht läuft auch die Klimaanlage im Büro, wenn Sie Glück haben und eine haben. Ne? Im Auto ist die ja ganz oft an. Maximal 34 Grad sind möglich mit viel Sonne und die brettert auch ordentlich. Ein paar Wolken sorgen mal für ein bisschen Schatten. Der Wind weht böig wie so ein heißer Wind, wie so ein heißer Föhn. Und wir haben 30 Grad in Halberstadt und 29 Grad jetzt schon in Gommern, Havelberg und Zeitz. In der Nacht wird es sich nicht so wahnsinnig runterkühlen. Das wird eine tropische Nacht werden bei Tiefstwerten zwischen 20 und 15 Grad. Es ist sternenklar, können wir den Mond gut sehen. Und morgen wird es richtig heiß, 38 Grad mit viel Sonne. Am besten gar nichts planen, was körperlich ist. Später wird es wolkiger und am Abend kann es vereinzelt regnen und gewittern. Ich bin Billy Wulff und wünsche einen schönen Nachmittag. Kommen Sie mir gut durch die Hitze.
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0: Panikrocker Udo Lindenberg. Hier ist MDR Sachsen-Anhalt. 13.43 Uhr haben wir es. Und wenn ich jetzt sage große Ohren, noch größere Füße und ganz, ganz knuddelig weich, genau, das ist die Diddlmaus. Die kennen wir alle noch aus den 90ern und die feiert jetzt ihr großes Comeback und ist wieder da. Das heißt, man kann sie wieder kaufen. Aber natürlich auch gut, wenn sie ihre vielleicht doch aufbewahrt haben. Und genau darum geht's jetzt.
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0: Und die lautet, von welchem Spielzeug können Sie sich bis heute nicht trennen? Das wollen wir wissen und ich habe hier kein Spielzeug im Studio, aber zwei liebe Kollegen, Julia Roseburg aus dem Schützenmorgen und André Plaul, unseren Morgenredakteur. Ihr zwei, ihr habt bestimmt das ganze Zimmer voller Spielzeug, oder wie?
2: Billy, warst du schon mal bei mir zu Hause und ich habe es nicht mitbekommen?
0: Nein.
2: Ich habe wirklich sehr viele Kuscheltiere noch aufbewahrt. Und alles mögliche andere Zeug. Aber Kuscheltiere, da lege ich mich jetzt mal fest, da ist es Reiseteddy, den ich sehr lieb gewonnen habe. Und ja, ist jetzt nicht so kreativ der Name, aber das, was Reiseteddy, also das, was man denkt, das steckt auch drin. Reiseteddy kommt mit auf jede Reise und das seit sehr, sehr vielen Jahren. Mhm. Reiseteddy ist so ein kleiner Teddy, hellbraun, so eine große Nase, große Füße, wirklich ganz süß. Hat einen kleinen Reisepass.
0: Ach nee. Oh.
2: Hat einen Bärenreisepass.
0: Nicht, dass sie den nicht durchlassen.
2: Ja, und entsprechend mitgenommen sieht der natürlich auch schon aus, ne? Ja. Weil der ja immer in Koffer oder ins Handgepäck gestopft wird, je nachdem, wie viel Platz ich so habe. Ja.
0: Hast du ihn schon mal in die Waschmaschine geschmissen?
2: Nein, noch nicht.
0: Oh, vielleicht
3: wäre das mal.
2: Meinst du, es könnte mal nötig
0: nach
2: sein?
0: Nach so vielen Jahren.
2: Ja. Ja. Aber das ist Reiseteddy und von dem werde ich mich auch nie trennen.
0: Ach, herrlich. Und André?
4: Naja, also ich bin jetzt erst drauf gekommen, Diddlmäuse habe ich noch.
0: Ach.
4: Zwei Stück. Aber pscht, da hängt mein Herz ehrlich gesagt gar nicht so dran, aber jetzt, wo die wieder im Trend sind, ja? Dürfen sie auch noch bleiben. Nee, was ich wirklich noch hege und pflege, ist aus den 90ern mein Gameboy. Ich bin ja Generation Super Mario und Tetris und ich habe den letztens wieder rausgekramt aus der Schublade. Der geht gar nicht mehr, habe ich festgestellt.
2: Oh,
4: aber ich bringe es nicht übers Herz. Ich habe den so viele Stunden, Wochen, Monate, Jahre meines Lebens geschenkt. Den haue ich jetzt nicht weg. Also vielleicht kann den ja noch jemand reparieren.
2: Ist das so ein grauer, so ein großer? Es gab dann irgendwann auch ein kleiner.
4: Es ist in groß, aber in der farbigen Edition, in grün. Grün war damals meine Lieblingsfarbe.
2: Meine auch, immer noch. Ich hatte den grünen in klein. Hm. Als der neu war, durfte ich keinen haben.
4: Yes.
2: So, wir schweifen ab.
4: Kaputt.
2: Billy, was ist es bei dir?
0: Ja, ich bin ja offensichtlich älter als ihr.
4: Was?
0: Mir ist dieser ganze Gameboy-Kram vorbeigeschlittert. Aber ich habe mir als Kind ganz doll eine Babypuppe gewünscht und habe die lange nicht gekriegt. Und dann bekam ich sie, als ich 6 war, und zwar an einem 6. Juni. Und das war der Geburtstag. Diese Babypuppe heißt Florian und die war für mich dann wie ein Kind. Ich bin dann auch wirklich mit dem Puppenwagen losgezogen mit der besten Freundin. Und die beste Freundin, die hatte Westverwandtschaft und die hatte Nivea-Creme. Und ich habe diese Puppe sogar mit Nivea-Creme eingeschmiert. Und jetzt ist, und dadurch war dieser Geruch dieser Puppe für mich auch immer so ein bisschen der Geruch vom Westen. Und das Verrückte ist, ich habe die bis heute, die sitzt im Schlafzimmer. Die liegt nicht mit im Bett, aber die sitzt im Schlafzimmer. Wenn einer da irgendwas draufschmeißt, habe ich sofort das Gefühl, Florian kriegt keine Luft mehr. Ich muss mich kümmern. Der muss wieder hingesetzt werden. Da kann keiner was draufschmeißen.
2: Aber so,
0: und wenn ich dran rieche, dann riecht das immer noch nach...
2: Billy,
0: lass mich mal überlegen. Nach 45 Jahren riecht das immer noch ein bisschen nach mir.
4: Ja.
2: Aber so ein bisschen gruselig, oder?
0: Findest du, vielleicht so bin ich gruselig.
2: So eine Puppe, die

0: Da im Schlafzimmer sitzt, sie gucken einen ja so an. Ich kenne das nur so aus Filmen.
1: Na, bei der hängt schon so ein bisschen das eine Augenlid.
2: Ach, aber die Haut von Florian ist super weich.
1: Ja, super weich, Gummi.
0: Und duftet.
1: Ach, nie mehr. Ganz genau. Und wird nie weggeschmissen. Ist immer noch so ein bisschen wie, na, ist halt Florian. Also an Florian kommt mir keiner ran, so.
0: Wie was jetzt zutage kommt, oder?
1: Ja. Wie sieht es denn bei Ihnen aus? Von welchem Spielzeug können Sie sich denn bis heute überhaupt nicht trennen? Also es macht wirklich Spaß. Wir freuen uns weiter auf Ihre Antworten. Gerne über WhatsApp als Sprachnachricht oder wie auch immer. Und dann gibt es eine handsignierte MDR-Tasse.
0: Von Lars unterschreibt und ich auch.
1: Wunderbar.
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Die Hollies hier bei MDR Sachsen-Anhalt. 9 Minuten vor 2 ist es. Von den 70ern entführen wir sie jetzt mal so ein bisschen in die 60er. Und das machen wir mit Shocking Blue und Weezer.

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0: Sommer im Radio hier bei MDR Sachsen-Anhalt und gleich geht's weiter mit Blondie. Heart of Glass spielen wir kurz nach zwei und vorher haben wir für Sie noch Wetter und Verkehr und natürlich die neuesten Meldungen.
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0: Mit Karin Roxer, guten Tag. Nur 20% der Unternehmen zwischen Altmark und Harz bewerten ihre aktuelle Lage als gut. Das geht aus der neuen Konjunkturumfrage der Industrie- und Handelskammer Magdeburg hervor. Demnach herrscht in der Wirtschaft große Unsicherheit. 43% der Unternehmen im nördlichen Sachsen-Anhalt planen, weniger zu investieren. Besonders schlecht bleibt die Stimmung beim Baugewerbe und im Handel. Ein positives Signal gibt es laut IHK-Bericht aber auch. Die Zahl der neuen Ausbildungsverträge ist deutlich gestiegen, um gut 8% im Vergleich zum Vorjahr. Wir bleiben beim Thema Wirtschaft. Die Krise der deutschen Automobilindustrie zieht sich ja bis nach Sachsen-Anhalt. So bangen etwa Mitarbeiter von Bohai und Schlote im Harz um ihre Jobs. In Magdeburg trifft es die Firma Weber. Dort zieht Porsche seine Aufträge bis Herbst zurück. Jetzt wurde bekannt, dass BMW bis Ende 2027 weltweit rund 8000 Jobs streichen will. In Deutschland soll der Stellenabbau über Abfindungen auf freiwilliger Basis laufen. Medienberichten zufolge trifft es vor allem Bürojobs. Mit Leipzig und Eisenach hat BMW auch zwei Standorte in Mitteldeutschland. In Sachsen-Anhalt leben etwa 30.000 Pflegebedürftige dauerhaft im Pflegeheim. Sie brauchen gesunde Kost. Aber genau daran scheitert es in deutschen Heimen oft, bemängelt der Verband Deutscher Alten- und Behindertenhilfe. Max Hensch, was genau wird denn kritisiert?
9: Naja, dass am Essen und am Trinken im Heim gespart wird. Laut dem Verband Deutscher Alten- und Behindertenhilfe sind pro Tag und Heimbewohner 6,50 Euro bis 7,50 Euro eingeplant. Und das ist zu wenig, so der Verband. Denn sämtliche Mahlzeiten und Getränke müssen mit dem Wenigen finanziert werden. Der Verband, der fordert eine bessere Versorgung der Bewohner. Frische und ausgewogene Ernährung sei wesentlicher Bestandteil guter Pflege und dürfe kein Sparposten sein. Die Kosten für einen stationären Pflegeplatz steigen jedes Jahr. Mittlerweile müssen Bewohner auch hierzulande gut 3.000 Euro im Monat selbst bezahlen.
0: Jetzt ist es amtlich. Die Bundesregierung hat drei neue Minister. Steffen Bilger, Carsten Linnemann und Nina Wagen wurden offiziell ernannt und leiten die Ressorts Verkehr, Gesundheit und das Kanzleramt. Die Kabinettsumbildung hatte innerhalb der CDU für Verwerfungen gesorgt. So wurde der bisherige Verkehrsminister Schnieder entlassen. Tino Sorge aus Sachsen-Anhalt musste als Staatssekretär im Gesundheitsministerium gehen. Er kritisierte, Bundeskanzler Merz habe ihm die Entscheidung nicht persönlich mitgeteilt, sondern zuerst Parteigremien und die Presse informiert. Rollt die Tour de France eventuell in drei Jahren durch Sachsen-Anhalt? Die Bewerbung, die Tour nach Deutschland zu holen, hatte der Bund bereits eingereicht. Heute wurden die Unterlagen offiziell den Veranstaltern übergeben. Die große Schleife soll den Plänen nach in Berlin beginnen und dann durch Sachsen-Anhalt, Sachsen und Thüringen führen. Die Initiatoren erhoffen sich auch einen wirtschaftlichen Erfolg. Ob das Radrennen 2029 tatsächlich durch Mitteldeutschland fährt, entscheiden letztendlich die Veranstalter der Tour de France. Die Frankreich-Rundfahrt hat in ihrer langen Geschichte viermal in Deutschland begonnen, zuletzt 2017 in Düsseldorf. Soweit die Nachrichten mit Karin Roxer. Es folgt der Blick auf die Straßenverkehrslage und auf die Wetteraussichten mit Billy.
10: Dankeschön, Karin. Wir möchten, dass Sie gut ankommen. Hier ist der MDR Sachsen-Anhalt Verkehrsservice. Es ist 14.03 Uhr und wir starten mit einer Meldung für die A2 Richtung Hannover. Zwischen Uexleben und Allerringersleben gibt es Stau und stockenden Verkehr wegen Bauarbeiten, deshalb hier 10 Minuten plus. A38 Richtung Göttingen. Zwischen Leinefelde-Worbis und Halbert-Heiligenstadt ist die rechte Fahrspur wegen eines Feuerwehreinsatzes gesperrt. Die B184 Königsborn-Dessau ist zwischen Schora und Zerbst wegen eines Feuerwehreinsatzes gesperrt. Und im Burgenlandkreis zwischen Theißen und Zeitz steht ein defekter PKW im Kreisverkehr. Noch eine Meldung für den Harz. Im Landkreis Harz auf der Straße zwischen Mägdesprung und Harzgerode steht ein defektes Fahrzeug. Vorsicht! Und im Saalekreis zwischen Salzmünde und dem Abzweig Fienstedt gibt es Behinderungen durch ein defektes Fahrzeug. Und hier ist Öl auf der Fahrbahn. Blitzer gibt es auch. Die stehen auf der A9 Richtung Berlin zwischen Halle und Bitterfeld-Wolfen. Und nochmal Höhe Köselitz. Dann auf der B71, hier wird zwischen Ackendorf und Gardelegen geblitzt. Auf der B91 in Merseburg Höhe Geusaher Straße Richtung Halle. In Könnern in der Dr. Wilhelm-Külz Straße Richtung Alsleben. In Magdeburg in der Erichower Straße wird stadteinwärts geblitzt. Dann noch am Ortsausgang Stassfurt Richtung Förderstedt und in Wernigerode im Humboldtweg stadtauswärts. Und wenn Sie Neuigkeiten entdecken, gern her damit, dann ergänzen wir hier ganz schnell. Der Anruf ist kostenfrei mit der 0800 94 6 94 6 und die 1. Ganz lieben Dank und gute Fahrt. Kurzer Blick aufs Wetter. Alles, was erfrischend ist, ist ab heute voll im Trend. Maximal 34 Grad sind drin. Viel, viel Sonne gibt es. Und wir haben jetzt schon 29 Grad in Burg und Stiege erreicht und 30 Grad zum Beispiel in Bad Lauchstädt. Ein paar Wolken sorgen für so ein bisschen Schatten. Der Wind weht immer mal böig. Und am Abend bleibt es auch noch schön warm. Können wir lange draußen sitzen. Die Nacht, die ist dann sternenklar. So richtig kühl wird es nicht. Wir sprechen von einer tropischen Nacht. 20 bis 15 Grad, das sind die Tiefstwerte. Und morgen steigern wir das Ganze auf bis zu 38 Grad. Erst mit viel Sonne und spätestens gegen Abend kann es vereinzelt regnen und gewittern.
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10: Ich hoffe, Sie haben ein kühles oder schattiges Plätzchen für sich und wir spielen jetzt Blondie mit Heart of Glass. Schönen Nachmittag.

0: Hier ist MDR Sachsen-Anhalt. Sie haben es vielleicht bei uns gehört. Wenn Sie in Wittenberg in den letzten Tagen Bargeld verloren haben, gehen Sie mal ins Fundbüro. Es gab nämlich einen ehrlichen Finder, der das Geld echt wieder dort abgegeben hat. Also wirklich toll. Und wir wollten mal von Ihnen wissen, ob Sie auch schon mal was Wertvolles gefunden oder vielleicht auch verloren haben. Und mein Reporterkollege Nils Sänger hat sich dazu mal in Magdeburg umgehört.
1: Haben Sie schon mal was verloren auf der Straße?
2: Mein Mann hat seinen Trauring verloren. Wir haben das gemeldet.
3: Nach 65 Ehejahren ist er weg.
1: Oh nein.
3: Die Finger wurden wahrscheinlich dünner.
2: Aber ich habe meinen Trauring vorher in der Staatsoper liegen lassen, in der Toilette beim Händewaschen. Habe ich auch nicht wiedergekriegt.
1: Ach, also haben Sie jetzt beide keine Trauringe mehr?
3: Aber wir sind immer noch zusammen.
1: Na, das ist die Hauptsache. Haben Sie schon selber mal irgendwas gefunden auf der Straße?
4: Ich habe schon mal einen 100-Euro-Schein gefunden. Den habe ich in der Tankstelle gefunden. Ich habe mir aber nichts abgegeben. Ich war da selbst so knapp mit Geld und den habe ich ihn behalten.
5: Ja, ich habe schon mal was gefunden. Einen Schlüssel. Abgegeben, so wie man es gelernt hat von Papa. Hört sich ja so, ne?
1: Also Sie sind auch eine ehrliche Person, die...
5: Ja, definitiv. Wenn ich jetzt was verloren hätte, dann würde ich mich auch freuen, wenn das jemand findet und mir das wiedergeben würde oder irgendwo abgeben würde und ich würde es wiederbekommen.
1: Haben Sie selber schon mal was gefunden?
6: Mal 2 Cent-Stück an der Erde oder so, aber sonst nicht.
1: Und die Cent-Stücke, was haben Sie mit denen gemacht?
6: Ja, die hast du behalten, das ist klar.
0: Sehr schön. Wie sieht es denn bei Ihnen aus? Haben Sie mal was Wertvolles vielleicht auch gefunden und ins Fundbüro gebracht oder eben vielleicht auch behalten? Wir freuen uns über Ihre WhatsApps, am besten als Sprachnachricht. Und er hier ist mir nicht verloren gegangen. Hier ist für uns alle Billy Swan mit I Can Help. Es ist genau 3:15.

0: Leith Aldin mit Alles an dir hier bei MDR Sachsen-Anhalt. Es ist 3:09 und er hat seine Sandalen schon ausgezogen. Im MDR Wetterstudio ist für uns jetzt Renate Bodenburg. Hallo.
1: Hallo, liebe Billy.
0: Du, jeder Stoff auf der Haut ist aber auch zu viel, ne?
1: Ja, also und vor allem dann morgen. Also da kommen wir ja auch gleich noch drauf. Aber jetzt erstmal, wir hatten heute ein paar Wolken im Laufe des Vormittags noch über Altmark und Börde, Jerichower Land, zum Teil Wittenberg. Das ist alles rausgezogen. Also jetzt haben wir tatsächlich blauen Himmel, Sonnenschein und steigende Temperaturen, denn es ist noch nicht das Ende der Fahnenstange. Am entspanntesten natürlich im Grunde im Harz mit 28,8 Grad in Stiege. Mhm. Sonst sind wir überall auch in den 30ern, 32 Grad da auch schon am Harzrand und zum Teil so bis zum Salzland rein. Ansonsten aber noch ein bisschen drunter, also es geht noch was und am kühlsten, ja, ist so in der Altmark oben. 28,9, 28,8 Grad derzeit gerade in Werben. Also 34 der Spitzenwert heute, mhm, bestes Badewetter letzten Endes und im Grunde genommen auch den Tag morgen nochmal, zumindest erstmal Tagesbeginn bis Nachmittag für die meisten.
0: Ja, und wir haben eine tropische Nacht vor uns, das heißt, so richtig abkühlen wird sich's nicht und wir werden den Vollmond sehen.
1: Genau, also beste Voraussetzungen, weil es eigentlich sternenklar ist und dieser Mond sieht dann natürlich in dieser warmen Luft nochmal besonders toll aus, romantisch, vielleicht auch Romantik pur. Die Temperaturen sogar um Mitternacht noch bis 24 Grad und es wird tatsächlich so erst so 3, 4 so entsprechend etwas kühler. In den Städten sammelt sich's trotzdem, also da kühlt's gar nicht so richtig aus und morgen dann geht's rauf bis örtlich 38, vielleicht sogar 39 Grad.
0: Also schön langsam machen, keine körperlichen Aktivitäten, auch du nicht. Nicht, dass du uns wieder losjoggst, weißt du?
1: Ich gebe mir, ja genau. Eins muss ich ganz kurz erwähnen. Morgen Abend Gewitter, die können zum Teil mit schweren Sturmböen einhergehen. Das ist eine Sturmfront, die sich dann bildet. Also da Achtung haben, es wird nicht alle treffen, aber zumindest Potenzial ist da.
0: Da werden wir auch einen Blick drauf haben und dann auch warnen. Ich danke dir, hab einen schönen Nachmittag.
1: Danke, tschüss.

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1: Um 14.30 Uhr mit Max Hensch. Guten Tag. Nur jedes fünfte Unternehmen zwischen Altmark und Harz bewertet seine aktuelle Lage als gut. Das geht aus der neuen Konjunkturumfrage der Industrie- und Handelskammer in Magdeburg hervor. Sie spricht von großer Unsicherheit in der Wirtschaft. Geschäftsführer André Rummel zu den Problemfeldern.
2: Das sind einmal die Energiekosten, das ist die Bürokratiebelastung, es ist das Thema Fachkräfte und das Thema Arbeitszeitflexibilisierung, Arbeitskosten. Wo sich es im Moment ein bisschen aufhält, nach meiner Einsicht, ist dieses Infrastruktur-Zukunftsgesetz, was die Bundesregierung auf den Weg gebracht hat. Da sollen Genehmigungsverfahren im Bereich Straße, Schiene, Wasserstraße digital durchgeführt werden, sollen beschleunigt werden. Das finden wir schon gut, weil das ist genau der richtige Weg. Wir müssen da schneller werden.
1: Ein weiteres positives Signal, die Zahl der neuen Ausbildungsverträge ist deutlich gestiegen. Dennoch, 43% der Unternehmen im nördlichen Sachsen-Anhalt planen, weniger zu investieren. Besonders schlecht ist die Stimmung aktuell im Hochbau und in Teilen der Industrie. Etwa in der Autobranche, die steckt in Deutschland tief in der Krise und das zieht sich bis nach Sachsen-Anhalt. So bangen etwa hunderte Mitarbeiter von Bohai und Schlote im Harz um ihre Jobs. In Magdeburg trifft es die Firma Weber, dort zieht Porsche seine Aufträge bis Herbst zurück. Nun wurde bekannt, dass BMW bis Ende 2027 weltweit rund 8000 Jobs streichen will. In Deutschland soll der Stellenabbau über ein Abfindungsprogramm ab Oktober auf freiwilliger Basis laufen. Medienberichten zufolge sind vor allem Bürojobs bei BMW betroffen. Mit Leipzig und Eisenach hat das Unternehmen auch zwei Standorte in Mitteldeutschland. Nach dem Brand eines großen Feldes zwischen Löberitz und Wartendorf im Kreis Anhalt-Bitterfeld steht die genaue Brandursache noch nicht fest. Die Flammen hatten am vergangenen Wochenende rund 46 Hektar Weizen zerstört. Ein Szenario, mit dem sich Bauern im Sommer immer wieder auseinandersetzen müssen. Weshalb eigentlich? Dagmar Bürdecker.
3: Bei Temperaturen von mehr als 30 Grad fährt beim Ernten immer auch ein Stück Angst mit, sagt Thomas Kühls, der Vorsitzende des Bauernverbandes Anhalt und selbst Landwirt mit Leib und Seele. Denn mitunter reiche ein kleiner Funken etwa von einem Stein, um auf den trockenen Feldern ein Feuer zu entfachen. Daher würden viele Bauern versuchen vorzubeugen, etwa indem sie die Maschinen besonders gründlich reinigen oder am Rande der Felder Wasserwagen aufstellen. Auch stünden Maschinen bereit, die notfalls eine Schneise schlagen könnten. Kühls rechnet damit, dass die Getreideernte in der Region Anhalt zum Wochenende beendet sein wird.
1: Ein funktionierender Katastrophenschutz lebt nicht nur von Einsatzfahrzeugen, Einsatzkräften und Technik, sondern auch von einer zuverlässigen Versorgung. Die Einsatzkräfte im Saalekreis bekommen jetzt einen neuen Feldkochherd für Suppe oder Gulasch. Das moderne 136.000 Euro teure Gerät ersetzt laut dem Landkreis das mehr als 40 Jahre alte Vorgängermodell der Feuerwehr Dölnitz und ermöglicht die schnelle Zubereitung von rund 300 warmen Essensportionen. Soweit die Meldungen von uns. Mehr finden Sie in unserer MDR Sachsen-Anhalt App. Jetzt der Blick auf die Straßen mit Billy.
4: Dankeschön, Max. Wir möchten, dass Sie gut ankommen. Hier ist der MDR Sachsen-Anhalt Verkehrsservice. Es ist 14.33 Uhr und wir haben eine Meldung für die A2 Richtung Hannover. Zwischen Irxleben und Allerengersleben stockt der Verkehr immer noch wegen Bauarbeiten, deshalb 10 Minuten plus. Im Burgenlandkreis zwischen Theißen und Zeitz steht ein defekter Pkw im Kreisverkehr. Im Saalekreis zwischen Salzmünde und dem Abzweig Fienstedt gibt es Behinderungen durch ein defektes Fahrzeug und Öl auf der Fahrbahn. Und in Halle in der Weststraße stadtauswärts zwischen Göttinger Bogen und der B80 gibt es Behinderungen nach einem Unfall. Blitze haben wir auch und die stehen auf der A9 Richtung Berlin zwischen Halle und Bitterfeld-Wolfen und nochmal Höhe Köselitz. Auf der B71 wird zwischen Ackendorf und Gardelegen geblitzt. Auf der B91 in Merseburg Höhe Geusaer Straße Richtung Halle. In Könnern in der Dr. Wilhelm-Kühlt-Straße Richtung Alsleben. In Magdeburg wird in der Jerichower Straße stadteinwärts geblitzt. Dann am Ortseingang Schönebeck aus Richtung Magdeburg, am Ortsausgang Stassfurt Richtung Förderstadt und in Wernigerode im Humboldtweg und zwar stadtauswärts. Und wenn Sie was Neues sehen, gern her damit. Der Anruf ist kostenfrei mit der 0800 94 6 94 6 und die 1. Danke und eine gute Fahrt. Wer unten wohnt im Altbau, hat die besten Karten. Im Dachgeschoss ist immer mehr Schwitzen angesagt. Maximal 34 Grad sind drin. Da reden wir von Schattentemperatur. Es gibt aber eben viel Sonne und wir haben auch jetzt schon 30 Grad zum Beispiel in Quedlinburg erreicht. Ein paar Wolken sind unterwegs. Der Wind weht immer mal böig. Der Abend wird auch sehr warm bleiben. Und die Vollmondnacht, die wird sternenklar und tropisch bei Tiefstwerten zwischen 20 und 15 Grad. Das heißt, so richtig kühl wird es in der Nacht nicht und dementsprechend noch heißer morgen mit bis zu 38 Grad und viel Sonne. Später, spätestens dann am Abend, kann es auch vereinzelt regnen und gewittern. Ich bin Billy Wulff. Ich wünsche Ihnen einen schönen Nachmittag und kommen Sie uns bitte gut durch die Hitze.
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0: Abend die Tour de France nach Sachsen-Anhalt.
1: Ja, da gibt es auch nach dem heutigen Tag nur als Antwort ein klares Vielleicht. Mhm. Aber nach der Veranstaltung heute spricht immerhin sehr, sehr viel für einen Tourstart 2029 in Deutschland. Da gab es also heute sehr, sehr positive Signale. Klar ist, wenn die Tour nach Deutschland kommt, dann soll der Start in Berlin stattfinden. Man sagt von Tourseite aus, ja, 40 Jahre nach dem Mauerfall, da haben wir die Geschichte, das ist vor allem in Berlin sehr, sehr lebendig. Aber na klar, sagen auch Sachsen-Anhalt, Sachsen und Thüringen zu Recht, hey, auch bei uns hat die Wendegeschichte groß stattgefunden, da wollen wir dabei sein. Auch deswegen waren heute die Ministerpräsidenten der entsprechenden Bundesländer am Brandenburger Tor mit dabei. Aber ob jetzt die Tour de France 2029 nach Deutschland kommt und wo die dann auch genau langfährt, das entscheidet dann am Ende allein der Rennveranstalter.
0: Falls die Tour nach Sachsen-Anhalt kommen sollte, welche Orte sind denn dann im Gespräch?
1: Also da gibt es auch noch keine konkreten Pläne, aber es heißt, die Strecke soll historische Schauplätze passieren und die Radsporttradition Ostdeutschlands in den Mittelpunkt stellen. Und Willi, ich würde sagen, historische Schauplätze, die haben wir in Sachsen-Anhalt allein ja schon mal sehr, sehr viele. Mhm. Und auch in Sachen Radsporttradition brauchst du die Sachsen-Anhalt auf gar keinen Fall zu verstecken. Ich denke vor allem an die Friedensfahrt. Da haben wir heutzutage noch das Friedensfahrtmuseum in Heirotsberge. Heirotsberge auch der Wohnort von der ostdeutschen Radsportlegende Täfe Schur. Und ja, Magdeburg, Halle, Wittenberg, das waren alles regelmäßig Start- und Zieletappen von der Tour de France des Osten, wie es ja hieß, von der Friedensfahrt. Also ich glaube, da gibt es viele Möglichkeiten, wo die Tour de France langfahren könnte. Wir sind gespannt, ob sie dann nach Sachsen-Anhalt kommt und wo sie dann bei uns langführen wird.
0: Ja, wann fällt denn die Entscheidung? Das ist ja wirklich spannend.
1: Ja, die Entscheidung, ob die Tour nach Deutschland kommt, die soll dann Anfang 27, also in ein paar Monaten fallen.
0: Alles klar, werden wir im Auge behalten. Dankeschön, Jan Malte.
1: Gern.
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0: Gilbert O'Sullivan hier bei MDR Sachsen-Anhalt. Und wo ist es bei diesen Temperaturen am schönsten im Moment? Und auch nachher zum Feierabend natürlich. Ja klar, im Wasser. Und da gibt es jetzt eine Einladung für uns alle.
1: Hallo Billy, hier ist Andi aus Nebra.
0: Hallo.
1: Ich befinde mich gerade in unserem wunderschönen Terrassenschwimmbad in Nebra zu meiner Spätschicht. Und heute bei dem herrlichen Wetter werden wir die Badezeit natürlich verlängern bis 20 Uhr. Normale Öffnungszeiten sind täglich ab 9 Uhr und wir würden uns natürlich freuen, wenn uns viele Gäste besuchen würden. Eine der großen Attraktionen ist natürlich die 92 Meter lange Riesenrutsche, die ins Erlebnisbecken führt. Da ist auch Whirlpool, eine kleine Rutsche, ein Familienbereich für unsere Kleinkinder, ein Volleyballfeld, also mit Beachvolleyball, zwei Basketballkörbe und daran anschließend ist noch eine riesengroße Liegewiese, also Platz ist reichlich.
0: Wunderbar, das klingt ja herrlich. Wir kommen, Dankeschön. Andi.
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0: Und so geht's gleich bei uns weiter. The Rubels hören Sie mit Tonight nach den neuesten Meldungen.
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0: Mit Karin Roxer, guten Tag. Nur jedes fünfte Unternehmen zwischen Altmark und Harz bewertet seine aktuelle Lage als gut. Das geht aus der neuen Konjunkturumfrage der Industrie- und Handelskammer Magdeburg hervor. Gefragt wurden etwa 1000 Unternehmen. Das Fazit: In der Wirtschaft herrscht große Unsicherheit, bei den Beschäftigten folglich auch. Michael Rosebruck aus der Nachrichtenredaktion, du hast dir die Befragung genauer angeschaut. Hat er, aber offensichtlich will er nicht mit mir reden. Nein, ich vermute, wir haben eine kleine technische Panne. Wir bleiben aber beim Thema Wirtschaft. Die Krise der deutschen Automobilindustrie, die zieht sich bis nach Sachsen-Anhalt. Im Harz etwa bangen die Mitarbeiter von Bohai und Schlote um ihre Jobs. In Magdeburg trifft es die Firma Weber. Dort zieht Porsche seine Aufträge bis Herbst zurück. Jetzt wurde bekannt, dass BMW bis Ende 2027 weltweit rund 8000 Jobs streichen will. In Deutschland soll der Stellenabbau über Abfindungen auf freiwilliger Basis laufen und Medienberichten zufolge trifft es vor allem Bürojobs. Mit Leipzig und Eisenach hat BMW auch zwei Standorte in Mitteldeutschland. Jetzt ist es amtlich. Die Bundesregierung hat drei neue Minister. Steffen Bilger, Carsten Linnemann und Nina Wagen wurden offiziell ernannt und leiten die Ressorts Verkehr, Gesundheit und das Kanzleramt. Die Kabinettsumbildung hat innerhalb der CDU für Verwerfungen gesorgt. So wurde der bisherige Verkehrsminister Schnieder entlassen. Tino Sorge aus Sachsen-Anhalt musste als Staatssekretär im Gesundheitsministerium gehen. Er kritisierte, Bundeskanzler Merz habe ihm die Entscheidung nicht persönlich mitgeteilt, sondern zuerst Parteigremien und die Presse befragt. Rollt die Tour de France eventuell in 3 Jahren durch Sachsen-Anhalt? Die Bewerbung, die Tour nach Deutschland zu holen, hatte der Bund bereits eingereicht. Heute wurden die Unterlagen offiziell den Veranstaltern übergeben. Jan-Malte Wagner, wie hoch sind denn die Chancen, dass die Tour hier tatsächlich auch rollt?
9: Also letztendlich liegt die Entscheidung beim Veranstalter, aber Tourchef Christian Prudhomme hat den deutschen Radsportfans durchaus Hoffnung gemacht. 40 Jahre nach dem Mauerfall, Starts in Berlin, Sachsen, Sachsen-Anhalt und Thüringen, ja, das habe schon symbolische Bedeutung. Die Initiatoren wollen ja, dass die große Schleife in Berlin beginnt und dann durch Mitteldeutschland führt und versprechen sich auch einen wirtschaftlichen Erfolg. Die Entscheidung, ob die Tour nach Deutschland und damit möglicherweise auch nach Sachsen-Anhalt kommt, die soll erst im kommenden Jahr fallen.
0: Und dass die Tour immer woanders startet, ist ja Tradition. Im nächsten Jahr zum Beispiel in Schottland und auch Deutschland war schon 4-mal Startbund, zuletzt 2017 in Düsseldorf. Das waren die Nachrichten mit Karin Ruxer und ich übergebe an Billy.
10: Alles klar, danke Karin.
11: Ja, und die zeigen, dass viele Unternehmen ihre Investitionspläne zurückgeschraubt haben und tendenziell eher...
10: Wir möchten, dass Sie gut ankommen. Hier ist der MDR Sachsen-Anhalt Verkehrsservice. Es ist 15.03 Uhr und los geht's mit einer Meldung für die A2 Richtung Hannover. Zwischen Irxleben und Alleringersleben stockt der Verkehr wegen Bauarbeiten deshalb 10 Minuten plus. Auf der B180 zwischen Aschersleben und Winningen gibt es Behinderungen durch Löscharbeiten. Und im Burgenlandkreis zwischen Theißen und Zeitz steht ein defekter Pkw im Kreisverkehr. Dann haben wir noch eine Meldung für den Saalekreis. Zwischen Salzmünde und dem Abzweig Fienstedt gibt es Behinderungen durch ein defektes Fahrzeug und durch Öl auf der Fahrbahn. Und in Halle in der Weststraße stadtauswärts und zwar zwischen Göttinger Bogen und der B80 gibt es Behinderungen nach einem Unfall. Und die Blitzer stehen auf der A9 Richtung Berlin zwischen Halle und Bitterfeld-Wolfen. Auf der A38 Richtung Leipzig zwischen Merseburg-Nord und Merseburg-Süd. B71 zwischen Ackendorf und Gardelegen wird geblitzt. Außerdem auf der B91 in Merseburg Höhe Geusaer Straße Richtung Halle. In Könnern wird in der Dr. Wilhelm-Külz-Straße Richtung Alsleben geblitzt. In Magdeburg in der Jerichower Straße stadteinwärts. Am Ortseingang Schönebeck aus Richtung Magdeburg und am Ortsausgang Stassfurt und zwar Richtung Förderstedt. Und wenn Sie Neuigkeiten entdecken, gerne her damit. Wir nehmen Ihre Blitzerstaus oder was immer Sie sehen, gern entgegen. Der Anruf ist kostenfrei mit der 0800 94 6 94 und die 1. Ganz lieben Dank schon mal. Eine gute Fahrt für Sie. Oh, die Eisdiele zieht uns heute magisch an. Maximal 34 Grad sind drin mit ganz viel Sonne. Wir haben jetzt im Moment 32 Grad zum Beispiel in Lauche erreicht, 31 in Magdeburg und 30 Grad in Gardelegen und Aschersleben. Ein paar Wolken sind dabei, der Wind weht immer mal böig. Auch der Abend wird noch richtig warm bleiben mit 24, 25 Grad. Kann man noch herrlich ins Wasser springen. Und die Nacht, die ist dann sternenklar. Wir werden den Vollmond sehen bei Tiefstwerten zwischen 20 und 15 Grad. So und morgen früh ganz schnell Fenster nach dem Lüften schließen. Es wird noch heißer mit bis zu 38 Grad mit viel Sonne. Später kommen Wolken und am Abend kann es vereinzelt regnen und gewittern. Und der Freitag ist nicht mehr ganz so heiß. Dann maximal 31 Grad. Reicht auch noch.
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10: Und gleich mit Joe Cocker und jetzt hier The

0: Joe Cocker hier bei MDR Sachsen-Anhalt. 3:12 ist es und Sie kennen das. Ja, die Tiere rauben uns gerne mal den Schlaf und das kennt auch Petra aus Magdeburg.
1: Ich bin auch so ein Typ Mensch, wo die Mücken drauf stehen, kann man sagen. Vor Jahren immer schon, denn abends im Schlafzimmer um diese ging das los. Oh, ich bin aufgestanden, Licht an dem Fenster zu, Licht angemacht und dann habe ich erstmal geguckt. Und die Biester sind ja schlau, die haben sich ja dann versteckt hinterm Kopfteil vom Bett. Und da bin ich dann so mit dem Fliegendingsklatsche dahinter und habe so hochgescheucht und habe es ja auch oft gekriegt. Und dann habe ich gedacht, nee, jetzt ist Schluss. Ich hatte ja überall Quaddeln im Gesicht und überall. Ich denke, nee, mein Partner lag neben mir, der hat geschlafen, den haben sie nicht angefallen. Und da habe ich jetzt überall an jedem Fenster habe ich so ein Fliegengitter davor gemacht. Es reicht.
0: Ja, das stimmt, es reicht.
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0: Ist ja klar, Sommerzeit ist auch Mückenzeit. Diese nervigen kleinen Biester sind aber auch wirklich überall. Und Sie kennen das, man sitzt so in einer großen Runde und einer wird immer mehr gestochen als die anderen. Oder wie es bei Petra gegangen ist, sie wird gestochen und ihr Partner nicht. Aber woran liegt das? Das sagt uns unser Alleswisser Carsten Möbius.
3: Alles beginnt wahrscheinlich mit einem Ausatmer. Sogar in 50 Metern Entfernung riecht eine Mücke unsere Ausatemluft, unser CO2 und steuert dann auf uns zu. Sie riecht dann unsere Säuren auf unsere Haut, die vor allem durch Hautbakterien entstehen, spürt, wenn sie näher kommt, unsere Körperwärme und kann gar nicht mehr anders. Sie hat beschlossen, uns zu stechen. Wahrscheinlich sieht sie auch noch unsere dunkle Silhouette. Je dunkler unsere Klamotten sind, desto besser sieht sie uns. Und los geht's. Die Legende vom süßen Blut ist übrigens Quatsch. Auch das Licht im Schlafzimmer spielt kaum eine Rolle. Wir sehen die Mücken dann bloß besser, die wir durch unsere Ausatemluft angelockt haben.
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0: Niemal hier bei MDR Sachsen-Anhalt. Und Sie haben es vielleicht gehört, das war eine richtig schöne Meldung heute. In Wittenberg hat jemand Bargeld verloren. Der Finder hat es aber ins Fundbüro gebracht. Das heißt, wenn das Ihr Geld ist, können Sie das gerne abholen. Sie müssen eben nur nachweisen, dass es Ihnen gehört oder gehört hat. Und wir wollten von Ihnen mal wissen, ob Sie auch schon mal was Wertvolles gefunden haben und was Sie damit dann machten. Und da hat sich auch Hans aus Burg gemeldet.
1: Ja, hallo, Billy.
0: Hallo.
1: Wir sind schon eine Weile zurück. Da habe ich auch mal eine Handtasche von einer älteren Dame am Einkaufskorb gefunden. Wollte gerade bei Edeka einkaufen gehen und denke, oh, brauchst du nicht mal einen Euro. Der Wagen ist daneben angeschlossen. Und dann hängt die Handtasche dran. Ich wollte sie gerade an der Kasse abgeben. Und dann kam die eure Dame schon und die hat sich gefreut. Da war nämlich alles noch drin. Ja, wünsche euch noch eine schöne Woche, eine schöne Sendung und macht weiter so.
0: Tschüss. Danke, lieber Hans. Schöne Geschichte war das. Und ich habe für uns alle jetzt eine fantastische Ballade von Chicago. Baby, what a big surprise. Es ist gleich 4:07.
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7: Jetzt haben wir's um 15.30 Uhr mit Max Hensch. Guten Tag. Heute ist es schon knackig warm, morgen wird es noch heißer. Die Feuerwehren in Sachsen-Anhalt bleiben vor allem im Harz und im Raum Anhalt in Alarmbereitschaft. Auch mit einem einsatzbereiten Löschflieger in Ballenstedt. Der Ersatzflieger kommt vom polnischen Dienstleister des Landkreises Harz. Die beiden anderen Löschflugzeuge sind mittlerweile in der französischen Waldbrandregion Bordeaux angekommen, um dort gegen die Flammen zu kämpfen. Nach Angaben des Harzer Kreisbrandmeisters Lohse sind die beiden Flieger dort am Nachmittag gelandet. Mit dem ersten Löscheinsatz werde es vermutlich aber noch bis morgen dauern. In der Region Bordeaux haben sich bereits mehr als 220.000 Menschen vor den Flammen in Sicherheit bringen müssen. Anfang Juni ist im Osternienburger Land die 6 Jahre alte Alicia an schweren Kopfverletzungen gestorben. Weil das kleine Mädchen zu diesem Zeitpunkt mit seiner Mutter in Dessau lebte, ist der Fall nicht nur einer für Polizei und Staatsanwaltschaft, sondern auch für die Stadtverwaltung. Sie hat jetzt dem Leiter des Jugendamts Aufgaben entzogen. André Damm, welche sind das genau?
8: Ja, normalerweise ist der Chef des Jugendamtes auch für den allgemeinen sozialen Dienst verantwortlich, der sich mit dem Kinderschutz befasst. Diese Zuständigkeit wurde ihm vorübergehend entzogen. Darum kümmert sich jetzt seine Vorgesetzte, die Dessauer Sozialdezernentin Eta Hachmann. Gleichzeitig kündigte die Stadtverwaltung an, die Verwaltungsabläufe zu verbessern und stärker zu kontrollieren. Damit soll verhindert werden, dass Meldungen zur Kindeswohlgefährdung unbeachtet bleiben. Im Fall Alicia waren Hilfegesuche der Mutter und der Kindertagesstätte in einem stillgelegten Mail-Account gelandet.
7: Nur jedes fünfte Unternehmen zwischen Altmark und Harz bewertet seine aktuelle Lage als gut. Das geht aus der neuen Konjunkturumfrage der Industrie- und Handelskammer in Magdeburg hervor. Die Hauptprobleme: Kosten für Rohstoffe, Energie und Personal sowie Bürokratie. Besonders schlecht ist die Stimmung in Teilen der Industrie, etwa im Automobil- oder Hochbausektor. Etwas besser sieht es beim Tiefbau, also bei Straßen und Co. aus, und auch einige Dienstleister und Händler bewerteten die Lage zuletzt etwas besser. Der Mann, der gestern in Hettstedt einen großen Polizeieinsatz ausgelöst hat, ist wieder auf freiem Fuß. Wie eine Sprecherin des Polizeireviers Mansfeld-Südharz nun bestätigte, ist der Mann, der mit einer Waffe gesehen wurde, auch einschlägig vorbestraft. Attila Dabrowski, wegen welcher Delikte denn?
9: Vorbestraft ist der 46-jährige Deutsche wegen des Verstoßes gegen das Betäubungsmittelgesetz und gegen das Waffengesetz. Und zumindest in der Richtung könnte jetzt ein weiteres Verfahren drohen. Denn offenbar hatte der Mann eine Waffe in der Öffentlichkeit mit sich geführt. Das hatte den Polizeieinsatz ja ausgelöst. Die Polizei hatte dann 2 Schreckschusswaffen bei ihm sichergestellt. Deren Besitz ist zwar grundsätzlich ab 18 erlaubt, zum Führen derselben braucht es aber mindestens den kleinen Waffenschein. Die Chance aber, den zu bekommen, dürfte für den Mann wegen seiner Vorstrafen nahezu bei Null sein.
7: Soweit die Meldungen von uns für den Augenblick. Mehr finden Sie in unserer App. Jetzt der Blick auf die Straßen mit Billy.
10: Dankeschön, Max. Wir möchten, dass Sie gut ankommen. Hier ist der MDR Sachsen-Anhalt Verkehrsservice. Es ist 15.33 Uhr und es gibt eine Meldung für die A2 Richtung Hannover. Zwischen Irxleben und Allerengersleben stockt der Verkehr wegen Bauarbeiten, deshalb 10 Minuten plus. In Halle, in der Weststraße stadtauswärts, und zwar zwischen Göttinger Bogen und der B80, gibt es Behinderungen nach einem Unfall. Ansonsten haben Sie jetzt freie Fahrt, aber es wird geblitzt im Moment auf der A9 Richtung Berlin zwischen Halle und Bitterfeld-Wolfen. Auf der A38 Richtung Göttingen Stellen zwischen Merseburg Süd und Merseburg Nord. Auf der B71 zwischen Ackendorf und Gardelegen. B91 in Merseburg Höhe Geuser Straße Richtung Halle. Dann haben wir einen Blitzer in Magdeburg in der Jerichower Straße stadteinwärts. Am Ortseingang Schönebeck aus Richtung Magdeburg. Und am Ortsausgang Stassfurt wird Richtung Förderstedt geblitzt. Das war's. Und wenn Sie doch noch was sehen, was jetzt hier gefehlt hat, wäre schön, wenn Sie mal durchrufen und uns das wissen lassen. Das geht natürlich kostenfrei mit der 0800 94 6 94 6 und die 1. Ganz lieben Dank und gute Fahrt. Machen Sie heute langsam und morgen dann sowieso. Also Sport, finde ich, muss ja schon mal gar nicht sein. Maximal 34 Grad sind ja drin mit ganz viel Sonne und da sind wir schon fast angekommen. Wir haben jetzt 33 Grad in Könnern und Sandersdorf-Brehna und 32 in Salzwedel, Wernigerode und Haldensleben. Ein paar Wolken haben wir, der Wind weht immer mal böig. Also wenn Sie nasse Haare haben vom Baden oder vom Haarewaschen, die sind ganz schnell wieder trocken. Heute Nacht ist es sternenklar, wir werden den Vollmond sehen. Bei 20 bis 15 Grad kühlt es aber nicht so richtig runter. Trotzdem Luft reinlassen, morgen früh Fenster zu, es wird brütend heiß mit bis zu 38 Grad, mit viel Sonne und spätestens gegen Abend kann es vereinzelt regnen und gewittern. Wir werden Sie dann auf dem Laufenden halten und am Freitag ist es nicht mehr ganz so heiß, aber es reicht noch, dann maximal 31 Grad. Ich bin Billy Wulff und ich wünsche Ihnen einen schönen Sommertag. Ja, kommen Sie gut und vor allem sicher durch die Hitze.
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0: hast du jetzt was Schönes, Kühles zu trinken, oder? Das wär's. Die Münchner Freiheit, tausendmal du bei MDR Sachsen-Anhalt. Wir haben ja heute heiße 34 Grad im Schatten, morgen bis zu 38 Grad. Und deshalb schauen wir in dieser Woche mal, wie wir am besten mit dieser Hitze umgehen können. Die Tage mit 30 Grad und mehr haben sich in den vergangenen 50 Jahren ja fast verdoppelt. Gut, also Hitze ist das eine. Sachsen-Anhalt ist aber außerdem auch noch eines der trockensten Bundesländer und darunter leiden die Pflanzen. Meine Reporterkollegin Tanja Ries ist deshalb heute mit Gießpaten unterwegs. Und zwar im Landkreis Mansfeld-Südharz, genauer gesagt in Wimmelrode und Piskerborn. Sie hat die Gießkanne in der Hand, aber sie ist irgendwie gerade ein bisschen auf der Suche.
1: So, wie komme ich jetzt hier an Wasser? Hier ist eine alte Handpumpe. Mal probieren, ob die noch funktioniert. Die ist kaputt offensichtlich. Ich bin ja hier verabredet in Wimmelrode mit einem Gießpaten. Da ist er auch schon, der Rainer Münchis. Grüß dich.
2: Hallo, grüß dich.
1: Meine Gießkanne ist noch leer. Wo kriegen wir Wasser her? Bestimmt nicht aus der Leitung, oder?
2: Nein, wir nehmen Regenwasser. Das wird bei uns in die Zisterne gesammelt. Und dann bringen wir es aus dem Garten hier in ein Fass und dann nehmen wir es raus noch. So, und jetzt können wir gießen.
1: Jetzt müssen wir erstmal schleppen.
2: Nur schleppen.
1: Und natürlich geht's bergauf, klar. Aber wie oft müsst ihr da rauf und runter laufen?
2: 5-6 Mal.
1: Da weißt du dann aber auch, was du gemacht hast. Na, dann lass uns jetzt mal gießen. Du gießt ja nicht nur die Pflanzen in deinem Garten, du gießt ja auch die, die hier so im öffentlichen Raum im Dorf stehen.
2: Es muss gemacht werden, dass ein bisschen Ordnung ins Dorf reinkommt. Und jeden zweiten Tag wird ich essen und dann wird noch Bier getrunken. Und
1: so. So, ich ziehe jetzt mal von Wimmelrode weiter nach Piskerborn, ins nächste Dorf sozusagen. Weil da kümmern wir uns noch mal auch um Bäume. Hier steht auch eine ganz junge Linde. Genau vom Haus vom Hans-Jürgen Kramer.
3: Ja.
1: Und du gießt hier auch alle zwei Tage die junge Linde.
3: Ja. Das hat sich auch gelohnt. Die hat nach einem guten halben Jahr schon das erste Mal geblüht.
1: Und warum machst du das? Warum ist dir das wichtig?
3: An dem gleichen Fleck stand meine große Eiche und das soll eine große Linde werden. Und wenn der Opa, dann wird immer älter. Und meine zwei Enkeljungs, die pflegen dann den Baum weiter. Und erinnern sich dann immer an Opa.
1: So, und zu uns gesellt hat sich jetzt noch Piskerborns Ortsbürgermeisterin Melita Simon. Ich habe mich ja gefragt, das ist ja eigentlich mit Gold gar nicht aufzuwiegen, was die hier machen, ne?
4: Das ist richtig. Diese Arbeit ist Gold wert. Das Ortsbild wird verschönert. Nachwuchs fehlt.
1: Also müssen wir vielleicht noch ein bisschen Überzeugungsarbeit leisten. Gießt alle fleißig eure Pflanzen jetzt gerade bei der Hitze, weil die Hitze sorgt natürlich.

0: Natürlich dafür, dass alles noch trockener wird, als es eh schon ist.
1: Ja, wir kommen alle ums Gießen nicht drum rum. Dankeschön, Tanja. Und unsere Fernsehkollegen waren mit dabei und haben die Gießpaten mit der Kamera begleitet. Und Sie sehen es heute Abend in Sachsen-Anhalt heute. Und los geht's wie immer ab 19 Uhr im MDR-Fernsehen.

0: Snoopy und da tanzt da mein Kollege Jan Lüttke. Hier ist er bei mir.
1: Jawohl, so muss das sein. Sommerstimmung. Es ist Sommer und ich weiß, viele Leute werden sagen, es ist auch wieder sehr warm, aber man muss natürlich diese Tage ja auch feiern. Ne? Hat Licht und Schatten. Ne?
0: Ja, so ist es ja nur immer im Leben. Ne? Und
1: richtig.
0: Aber bei 34 Grad tanzen und Bewegungen, da bin ich kein Freund mehr davon. Also mich
1: raus
0: mal in
1: noch.
0: Die Ecke.
1: Zumal es, ich finde, es ist nicht so schwül draußen. Wir bleiben mal beim Thema Hitze, auch in meiner Sendung. Da war Nils Sänger, unser Reporter, mal unterwegs, hat die Sachsen-Anhalt mal gefragt, was machen die eigentlich in der nächsten Nacht? Also nichts Unanständiges, sondern es geht wirklich um die Hitze.
0: Drauf, wenn man schwitzt.
1: Ach so, das sehe ich anders. 20 Grad kriegen wir so ungefähr. Ne? Also es wird sehr spät übrigens, also temperaturtechnisch unter 20 Grad gehen. Das ist eine tropische Nacht. Was machen die Sachsen-Anhalter? Was gibt es für Rezepte? 20 nach 4 kriegen sie die Antworten.
0: Und eins kann ich Ihnen sagen, es wird sternenklar, es wird lange warm sein heute. Sie können ewig draußen sitzen.
1: Ja.
0: Und vom Vollmond gibt es auch noch dazu. Also wir haben alles für Sie bestellt, ist alles gekommen.
1: Da geht auch nochmal 21 Uhr oder 22 Uhr ein Eis. Geht auch noch.
0: Geht sowieso immer. Also bleiben Sie dran, Jan Lüttke übernimmt hier. Ich bin Billy Wulff und sage tschüss und kommen Sie gut durch die Hitze.

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0: Ein Oscar-Song hier bei uns von Christopher Cross, Arthur, kein Kind von Traurigkeit, natürlich mit Dudley Moore, Sie erinnern sich, frühe 80er, dafür gab es einen Oscar. Und wir haben sie halt, nicht nur die Oscar-Songs, sondern überhaupt die Hits unseres Lebens. Da habe ich gleich diese Zusammenarbeit, die es öfter gab. Summer Nights, John Travolta, Olivia Newton-John, mehrere Hits gehabt und eben auch mit denen, und passt ja auch Summer Nights für diese sommerlichen Tage. Die gibt's gleich hier bei mir.
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2: Mit Karin Roxer, guten Tag. Der Harz hat für den Fall der Fälle wieder einen einsatzbereiten Löschflieger. Die Maschine, kurz Hexe 3 genannt, ist am Mittag in Ballenstedt gelandet. Der Ersatzflieger kommt vom polnischen Dienstleister des Landkreises, genau wie die Hexe 1 und 2. Diese beiden Flugzeuge sind jetzt in die französische Waldbrandregion Bordeaux geflogen, um dort beim Löschen zu helfen. Der Harzer Kreisbrandmeister Lohse sagte, mit dem ersten Einsatz in Frankreich werde es vermutlich aber noch bis morgen dauern. In der Region Bordeaux haben sich bereits mehr als 200.000 Menschen vor den Flammen in Sicherheit gebracht. Nach dem Tod der 6-jährigen Alicia Anfang Mai im Osternienburger Land hat die Stadt Dessau dem Leiter des Jugendamtes Aufgaben entzogen. Vorübergehend ist er nicht mehr für den allgemeinen sozialen Dienst verantwortlich, der sich mit dem Kinderschutz befasst. Alicia lebte bei ihrer Mutter in Dessau. Die Stadt will auch Verwaltungsabläufe verbessern und stärker kontrollieren. Im Fall Alicia waren Hilfsgesuche der Mutter und der Kita an die Stadt in einem stillgelegten Mail-Account gelandet. Das Mädchen starb an schwersten Kopfverletzungen. Tatverdächtig ist der Lebensgefährte der Mutter. Nur jedes fünfte Unternehmen zwischen Altmark und Harz bewertet seine aktuelle Lage als gut. Das geht aus der neuen Konjunkturumfrage der Industrie- und Handelskammer Magdeburg hervor. Gefragt wurden etwa 1000 Unternehmen. Das Fazit: In der Wirtschaft herrscht große Unsicherheit, bei den Beschäftigten auch. Michael Rosebruck aus der Nachrichtenredaktion hat sich die Befragung genauer angeschaut.
3: Ja, und die zeigen, dass viele Unternehmen ihre Investitionspläne zurückgeschraubt haben und tendenziell eher Stellen streichen. Hauptprobleme: Kosten für Rohstoffe, Energie und Personal sowie die Bürokratie. Besonders schlecht ist die Stimmung in Teilen der Industrie, Stichwort Automobilbau, und im Hochbau, das ist zum Beispiel Hausbau. Etwas besser sieht es im Tiefbau aus, zum Beispiel bei den Straßen. Und auch einige Dienstleister und Händler bewerteten die Lage in den letzten Monaten etwas besser.
2: Die Unionsfraktion im Bundestag hat einen neuen Vorsitzenden. Der bisherige Kanzleramtschef Frei wurde mit 91,9% der Fraktionsstimmen gewählt. Seinen früheren Posten hat ab heute Nina Wagen. Steffen Bilger ist neuer Verkehrsminister und Carsten Linnemann neuer Gesundheitsminister. Die Kabinettsumbildung hatte innerhalb der CDU für Verwerfungen gesorgt. So musste Tino Sorge aus Sachsen-Anhalt als Staatssekretär im Gesundheitsministerium gehen. Er kritisierte, Kanzler Merz habe ihm die Entscheidung nicht persönlich mitgeteilt, sondern zuerst Parteigremien und die Presse informiert. Radsportfans in Sachsen-Anhalt hoffen darauf, dass die Tour de France in 3 Jahren durch das Land rollt. Der Bund hat sich darum beworben, die Tour nach Deutschland zu holen. Heute wurden die Unterlagen offiziell den Veranstaltern übergeben. Die große Schleife soll den Plänen nach in Berlin beginnen und dann durch Sachsen-Anhalt, Sachsen und Thüringen führen. Die Initiatoren erhoffen sich auch einen wirtschaftlichen Erfolg. Ob das Radrennen 2029 dann tatsächlich durch Mitteldeutschland fährt, entscheiden letztlich die Veranstalter der Tour de France. Soweit die Nachrichten mit Karin Roxer, und ich übergebe an Jan.
0: Dankeschön, Karin. Wir möchten, dass Sie gut ankommen. Hier ist der MDR Sachsen-Anhalt Verkehrsservice um Punkt 16 Uhr und 3 Minuten. Hallo, liebe Autofahrer. A2 Richtung Berlin zwischen Allerengersleben und Bornstedt. Stockender Verkehr an einer Baustelle hier plus 10 Minuten. A2 Richtung Hannover dann noch zwischen Irxleben und Allerengersleben. Stockender Verkehr wegen Bauarbeiten. Hier kommt eine Viertelstunde obendrauf. Vorsicht auf der A9 Richtung München. Zwischen Belitz und Brück befindet sich eine ungesicherte Unfallstelle. Dann haben wir noch Blitzer. Auf der A9 Richtung Berlin zwischen Halle und Bitterfeld-Wolfen, dann auf der A38 Richtung Göttingen zwischen Merseburg Süd und Merseburg Nord, auf der B71 zwischen Ackendorf und Gardelegen, am Ortseingang Knapendorf aus Richtung Merseburg in Magdeburg in der Jerichower Straße stadteinwärts, am Ortseingang Schönebeck aus Richtung Magdeburg und am Ortsausgang Stassfurt Richtung Förderstedt wird auch geblitzt. Mehr Blitzer gesehen, noch ein Stau entdeckt zum Beispiel, dann bitte anrufen, hier bei uns geht das kostenfrei unter 0800 94 6 94 6 und die 1. Vielen Dank für Ihre Hinweise. Wir schauen auf Sachsen-Anhalt-Wetter und da sehen wir viel Sonnenschein und viel Temperatur. Ja, Temperaturen so, wir gehen so Richtung 30 Grad natürlich. Ansonsten der Wind weht leicht durch, in der Nacht klar und trocken. Die Temperatur sinkt dann bis zum Morgen auf 21 bis 14 Grad. Wir kriegen eine tropische Nacht, das sage ich Ihnen gleich. Also hier und da wird sich das insbesondere in den Städten natürlich wärmer anfühlen. Dann morgen längere Zeit sonnig, gegen Abend kriegen wir da wieder ein paar Schauer rein und Gewitter ist noch nicht alles, denn kurzzeitig kann es schwere Sturmböen geben. Alles Weitere kriegen Sie natürlich immer aktuell hier bei uns bei MDR Sachsen-Anhalt als Information alle halbe Stunde. 34 bis 39 Grad bekommen wir morgen und am Freitag maximal 31 Grad. Das Ganze wird sich schwüler anfühlen. Nachmittags nimmt die Gewitterneigung zu, am Abend sind örtlich Unwetter möglich. Also heute bleibt alles schön, morgen Abend dann vielleicht Unwetter.
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0: Und hier sind die Summer Nights. Bitteschön, Olivia Newton-John und John Travolta. Schönen Feierabend.

Lebe dort, Mantle is anything hier bei MDR Sachsen-Anhalt. Ein 80er, und wenn Sie auf 80er stehen, es gibt ja den 80er-Club. Sie sind herzlich eingeladen, und zwar am Freitag wieder ab 17 Uhr hier bei MDR Sachsen-Anhalt. Auf in die 70er zu Jeanette Porque Tevas.

0: längere Tage hier bei MDR Sachsen-Anhalt. Heinz-Rudolf Kunze, das könnte übrigens auch eine längere Nacht für Sie werden, also die Sie vielleicht so ein bisschen wach sind, denn heute Nacht heißt es wieder schwitzen. Es gibt eine tropische Nacht und das wird so der Sound der Nacht sein. Es wird wieder Nachttemperaturen ab 20 Grad geben und erst in den frühen Morgenstunden wird es kühler. Ja, da wird es sich ein bisschen angenehmer anfühlen. Wie kühlen Sie sich ab, wenn Sie keine Klimaanlage haben? Da muss es doch Mittel und Wege geben. Ja, also ohne Aircondition, ohne Klimaanlage. Mein Kollege Nils Sänger, der hat sich mal umgehört.
1: Wie kommen Sie durch die Nacht?
2: Ich mache alles dunkel, also am Tag schon, lüfte abends nochmal gut durch und eigentlich geht's ganz gut.
3: Ich habe ja ein sehr kleines Schlafzimmer und habe natürlich nachmittags die Sonne, geht dann rum, aber ich habe Ventilator im Wohnzimmer und einen im Schlafzimmer. Ich habe da kein Problem mit.
4: Mein Mann schläft sowieso, wie Männer so schlafen, ja.
5: Hinfallen und
4: weg ist er.
5: Und weg.
1: Haben Sie Tipps, wie man so eine warme Nacht durchsteht?
6: Ganz wenig über den Körper legen und die Nacht irgendwie überstehen.
7: Kurz abends nochmal durchlüften und dann vielleicht mal ein Handtuch nass machen, über den Wäscheständer hängen. Und das eigentlich Fülle kannst du nicht machen.
1: Und was glauben Sie, wie werden Sie durch die Nacht kommen?
7: Gut, ich schlafe immer gut. Ich arbeite und dann wird sie schlafen. Das klappt wunderbar.
8: Ich bin ein Gartenschläfer. Wenn es gar nicht geht, dann schlafe ich immer draußen. Keiner schnarcht.
1: Ja? Da kann ja nichts passieren.
0: Na, ist die Frau sich sicher, dass da keiner schnarcht? Vielleicht schnarcht da ja auch ein Eichhörnchen oder ein Häschen. Man weiß es nicht. Kommen Sie gut und kühl durch die Nacht natürlich. Hier ist MDR Sachsen-Anhalt. Jetzt mit Richard Anderson und Reality.
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2: Um 16.30 Uhr mit Max Hensch. Guten Tag. Heute ist es schon knackig warm, morgen wird es noch heißer. Die Feuerwehren in Sachsen-Anhalt bleiben vor allem im Harz und im Raum Anhalt in Alarmbereitschaft. Auch mit einem einsatzbereiten Löschflieger in Ballenstedt. Der Ersatzflieger kommt vom polnischen Dienstleister des Landkreises. Die beiden anderen Löschflugzeuge sind mittlerweile in der französischen Waldbrandregion Bordeaux angekommen, um dort gegen die Flammen zu kämpfen. Nach Angaben des Harzer Kreisbrandmeisters Lohse sind die beiden Flieger dort am Nachmittag gelandet. Mit dem ersten Löscheinsatz werde es vermutlich aber noch bis morgen dauern. In der Region Bordeaux haben sich bereits mehr als 220.000 Menschen wegen der schweren Waldbrände in Sicherheit bringen müssen. Anfang Juni ist im Osternienburger Land die 6 Jahre alte Alicia an schweren Kopfverletzungen verstorben. Weil das kleine Mädchen zu dem Zeitpunkt mit seiner Mutter in Dessau lebte, ist das nicht nur ein Fall für Polizei und Staatsanwaltschaft, sondern auch für die Stadtverwaltung. Sie hat jetzt dem Leiter des Jugendamts Aufgaben entzogen. MDR-Reporter André Damm, welche sind das denn?
3: Ja, normalerweise ist der Chef des Jugendamtes auch für den allgemeinen sozialen Dienst verantwortlich, der sich mit dem Kinderschutz befasst. Diese Zuständigkeit wurde ihm vorübergehend entzogen. Darum kümmert sich jetzt seine Vorgesetzte, die Dessauer Sozialdezernentin Eta Hachmann. Gleichzeitig kündigte die Stadtverwaltung an, die Verwaltungsabläufe zu verbessern und stärker zu kontrollieren. Damit soll verhindert werden, dass Meldungen zur Kindeswohlgefährdung unbeachtet bleiben. Im Fall Alicia waren Hilfegesuche der Mutter und der Kindertagesstätte in einem stillgelegten Mail-Account gelandet.
2: Wenn, wie heute, Windräder und Solaranlagen viel Strom liefern, wie es in Sachsen-Anhalt häufig der Fall ist, geht bislang oft wertvolle Energie verloren. Um das zu ändern, ist in Förderstedt heute ein Teil eines großen Batteriespeichers ans Netz gegangen. Anna Wohlfahrt war als Reporterin vor Ort.
4: Ich stehe jetzt hier am ersten Block. Das sieht ja aus wie so ein bisschen so ein weißes Containerdorf. 2 weitere Blöcke mit insgesamt 300 Megawatt werden dann in Zukunft noch ans Netz gehen. 2027 ist dafür der Startpunkt und dann sollte es das größte Batteriespeicherwerk Deutschlands sein. Das Unternehmen hat dieses Projekt zum Projektstart für 250 Millionen veranschlagt. Es gab heute keine Aktualisierung dieser Summe. Also sie haben heute nicht nochmal gesagt, was es denn jetzt final gekostet hat. Aber Strommarktexperten gehen davon aus, dass sich so eine Anlage innerhalb von 3 bis 5 Jahren refinanziert.
2: Also Sie hören, Strom bleibt ein lukratives Geschäft. Im vollen Ausbau hätte der Speicher in Förderstedt theoretisch die Möglichkeit, 500.000 Haushalte für 2 Stunden mit Strom zu versorgen. In Klostermannsfeld hat bereits der Bau eines wesentlich größeren Speichers begonnen. Wir schauen noch zum Fußball. Bei den Fans des 1. FC Magdeburg liegen Freud und Leid heute eng beieinander. Zum einen hat mit Barış Artık der absolute Schlüsselspieler des Zweitligisten seinen Vertrag vorzeitig verlängert. Zur Laufzeit machte der Verein keine Angaben. Artık wird aber zitiert, er freue sich, noch lange Teil dieses besonderen Clubs zu sein. Schlechte Nachrichten gibt es indes von Außenbahnspieler Lubambo Musonda. Der Nationalspieler von Sambia wird aufgrund eines Achillessehnenrisses wohl lange Zeit ausfallen. Soweit die Meldungen von uns. Mehr finden Sie in unserer MDR Sachsen-Anhalt App. Jetzt der Blick auf die Straßen mit Jan.
5: Danke dir, Max. Wir möchten, dass Sie gut ankommen. Hier ist der MDR Sachsen-Anhalt Verkehrsservice um 16.33 Uhr. Hallo, liebe Autofahrer. A2 Richtung Berlin zwischen Allerengersleben und Bornstedt. Stockender Verkehr an einer Baustelle. Hier kommen 10 Minuten oben drauf. Nochmal Vorsicht auf der A2 Richtung Berlin. Zwischen Lostau und Burgzentrum liegen Fahrzeugteile auf der Fahrbahn. A2 Gegenrichtung Hannover. Hier zwischen Irksleben und Allerengersleben. Stockender Verkehr wegen Bauarbeiten. Plus 10 Minuten. Und A39 Richtung Salzgitter zwischen Kreuz Wolfsburg, Königslutter und Kremlingen ist Öl auf der Fahrbahn. Die B246A ist zwischen Seehausen und Siegersleben wegen Reinigungsarbeiten gesperrt. Und dann haben wir noch Blitzer auf der A9 Richtung Berlin zwischen Halle und Bitterfeld-Wolfen, auf der A38 Richtung Göttingen zwischen Merseburg Süd und Merseburg Nord, auf der B71 zwischen Ackendorf und Gardelegen, dann am Ortseingang Knabendorf aus Richtung Merseburg, in Magdeburg in der Jerichower Straße stadteinwärts, am Ortseingang Schönebeck aus Richtung Magdeburg und noch ein Blitzer am Ortsausgang Stassfurt Richtung Förderstedt. Mehr gesehen, Blitzerstaus, liegt was auf der Straße rum zum Beispiel, dann bitte einfach anrufen, hier bei uns geht das kostenfrei unter 0800 94 6 94 6 und die 1 schon mal jetzt. Danke für Ihre Hinweise. Wir schauen auf Sachsen-Anhalt Wetter und da mal auf aktuelle Temperaturen. Ist schon mal so eine hitzige Angelegenheit heute. Klötze, da haben wir 32, Halle 33, Thale 33. Viel Sonnenschein, es bleibt trocken. Der Wind weht leicht durch, gibt so ein bisschen Erfrischung vielleicht. In der Nacht dann klar und trocken. Die Temperatur sinkt, obwohl so richtig weit runter geht es auch nicht. Bis zum Morgen auf 21 bis 14 Grad. Also teilweise werden wir hier und da über 20 Grad bis spät und weit in die Nacht haben. Morgen dann längere Zeit sonnig, gegen Abend kommen so ein paar Schauer und Gewitter auf. Kurzzeitig kann es da morgen auch schwere Sturmböen geben. 34 bis 39 Grad, wird noch so ein Stückchen wärmer. Und am Freitag maximal 31 Grad, dabei deutlich schwüler. Nachmittags kann es dann schon gewittern. Am Abend sind dann örtlich auch Unwetter möglich. Mein Name ist Jan Lüttke. Erstmal schönen Mittwoch.
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0: auch irgendwie ein Sommersong, ne? So Staub im Wind, wunderbare Gitarrensound von Kansas hier bei MDR Sachsen-Anhalt. Aber wir haben natürlich auch immer schönes italienisches Repertoire, ja? Das gehört natürlich auch zum Urlaubsfeeling einfach dazu. Das haben wir uns auch so ein bisschen angenommen, diese italienische Lebensweise. Die können wir heute auch ausleben. Also so ein Aperölchen heute mit Eis, ganz lange draußen, das geht natürlich immer. Und dazu natürlich immer einen wunderbaren italienischen Song gibt's jetzt.
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0: Alle Porte de Sole hier bei MDR Sachsen-Anhalt zurück, hier bei uns im Lande und zu drei Comedians. Die müssen sich auch miteinander unterhalten. Immer 5:10 tun die das bei uns.
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0: Fantasy Island hier bei MDR Sachsen-Anhalt. Die Hits unseres Lebens gibt's natürlich auch an diesem Mittwoch-Feierabend. Und gleich habe ich einen Song, da klopft immer vorher einer an. The Joker. I'm a Joker. Wunderbar. I'm a smoker. Lässiger Gitarrensound und den gibt's hier gleich von der Steve Miller Band The Joker in wenigen Minuten hier bei mir.
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0: Die Tagesübersicht gibt es jetzt mit Guido Hensch. Und Guido, bei dir geht es gleich um drei Ministerpräsidenten, die sich Sorgen machen.
6: Ja, und zwar, dass in Berlin der Osten aus den Augen verloren wird. Gleich hören wir mehr dazu. Dann hat die IHK ihren neuen Konjunkturbericht vorgelegt. Und in Quedlinburg gibt es eine Baustelle mit Überraschung. Drei Ministerpräsidenten und ein Hilferuf Richtung Berlin. Die mitteldeutschen Landesväter Mario Vogt aus Thüringen, Michael Kretschmer Sachsen und Sven Schulze hier aus Sachsen-Anhalt, allesamt CDU, haben gemeinsam ein Papier verfasst, das wie ein Weckruf Richtung Bundesregierung gedacht ist. Tenor, man möge doch die besondere Situation im Osten stärker berücksichtigen. Doreen Jonas hat es bereits lesen dürfen. Doreen, was steht denn drinne in diesem Forderungskatalog?
7: Im Mittelpunkt stehen die geplanten Sozialreformen, die ja nun beschlossen werden sollen, also Alterssicherung und Pflege. Und wenn das jetzt wie geplant durchginge, dann, so heißt es in dem Forderungskatalog, dann hätte das eben besondere Auswirkungen auf Mitteldeutschland. Schauen wir auf die Rente. Hier gibt's, so heißt es, eigentlich schon das, was ja immer gefordert wird. Also wir haben in Sachsen-Anhalt zum Beispiel lange Erwerbsbiografien. Generell im Osten steigen die Frauen ja viel früher nach Geburt ihrer Kinder in den Job ein, eben wegen der guten Betreuung. Und eine Forderung der Ministerpräsidenten ist deshalb, die Möglichkeit einer abschlagsfreien Rente nach 45 Jahren, die müsse bestehen bleiben. Da wird ja gerade diskutiert, das abzuschaffen. Und weil die gesetzliche Rente in Ostdeutschland eben oft das einzige Einkommen ist im Alter, dürfe die auch nicht geschwächt werden, etwa durch dieses neue Modell einer kapitalgedeckten Rente.
6: Das war jetzt die Rente. Was ist denn mit der Pflege?
7: Naja, hohe Kosten treffen auf niedrige Alterseinkommen. So kann man das, glaube ich, wirklich zusammenfassen. Schauen wir mal auf den Eigenanteil. Der ist hier zwar am niedrigsten im Bundesdurchschnitt, aber das sind immerhin knapp 2.900 Euro im Monat im ersten Jahr. Und das kann einfach kaum noch jemand stemmen. Also da muss man oft Hilfe zur Pflege in Anspruch nehmen, was wiederum Länder und Kommunen zahlen müssen. Und da ist eben die Forderung der drei Ministerpräsidenten, dass diese Eigenanteile so geregelt werden müssten, dass sie auch wirklich der Leistungsfähigkeit jedes Einzelnen entspricht. Also eine Belastung, die muss eben begrenzt sein und eben auch planbar sein. Am Ende heißt es, Pflegebedürftigkeit im Alter, die dürfe eben nicht in die Sozialhilfe führen. Und was auch noch kommt, weil es eben die ostdeutschen Länder betrifft, die ja Flächenländer sind, da müsse man doch die häusliche Pflege viel, viel mehr stärken und auch die Angehörigen unterstützen, die das übernehmen.
6: Danke, Doreen. Mehr Details gibt es dann morgen, wenn sich die drei Ministerpräsidenten am Geiseltalsee treffen. Die Industrie- und Handelskammer Magdeburg hat heute wieder ihre Konjunkturumfrage präsentiert und über die wirtschaftliche Situation der Mitgliedsunternehmen informiert. Demnach bewerten nur 20% der Unternehmen ihre Lage als gut. Zur allgemeinen Konjunkturlage sagte IHK-Hauptgeschäftsführer André Rummel.
8: Ja, die aktuelle Konjunkturlage ist nicht verbessert im Verhältnis zu den Quartalen davor. Man kann sagen, dass wir seit mehreren Jahren auf der Stelle treten und eben kein Wirtschaftswachstum generiert werden kann. Insofern ist die Lage nach wie vor schlecht. Die Stimmung ist nicht viel besser. Dabei berücksichtigen wir, dass natürlich viele Themen, die Wirtschaft berühren, Bundesthemen sind und EU-Themen sind. Die Bundesregierung hat Reformpakete jetzt auf den Weg gebracht, aber diese Reformmaßnahmen kommen eben noch nicht bei der Wirtschaft an. Und insofern ist immer noch so das Thema, wir müssen durchhalten und hoffen, dass die Maßnahmen wirken.
6: Ja, zuletzt hatte die IHK auf einer Sommertour 31 Unternehmen im Land besucht und besonders vier Faktoren tauchten da in den Gesprächen immer wieder als Hemmschuhe auf.
8: Das sind einmal die Energiekosten, das ist die Bürokratiebelastung, es ist das Thema Fachkräfte, und es ist das Thema Arbeitszeit, Arbeitszeitflexibilisierung, Arbeitskosten. Wo sich es im Moment ein bisschen aufhält, nach meiner Einsicht, ist dieses Infrastruktur-Zukunftsgesetz, was die Bundesregierung auf den Weg gebracht hat. Da sollen Genehmigungsverfahren im Bereich Straße, Schiene, Wasserstraße, Rastplätze für LKWs an Autobahnen sollen digital durchgeführt werden, sollen beschleunigt werden, sollen eine öffentliche Priorisierung erhalten. Also das finden wir schon gut, weil das ist genau der richtige Weg. Wir müssen da schneller werden.
6: Ja, denn die wirtschaftliche Entwicklung in Deutschland, die erlebt weiter einen ganz gefährlichen Trend, so Rummel.
8: Deutschland verliert insgesamt jeden Monat an die 15.000 Industriearbeitsplätze. Wir hier in Sachsen-Anhalt haben zurückliegend und auch aktuell Probleme gerade im Bereich der Automobilzulieferindustrie. Das sind schon massive Themen, die ja aufgrund der Verwobenheit von Wirtschaft und Gesellschaft eben auch führt zu massiven Beeinträchtigungen. Und das können wir bei uns eben auch feststellen.
6: Sagt IHK-Hauptgeschäftsführer André Rummel. Den Traum vom Eigenheim träumen viele Menschen in Sachsen-Anhalt, so auch eine Familie aus Quedlinburg, die sich ein neues Grundstück gekauft hat. Dann aber haben Archäologen dort eine Luftschutzanlage aus dem Zweiten Weltkrieg gefunden, also eine Art Bunker, 20 mal 14 Meter groß. Meine Kollegin Lonny Kirchner hat bei den Archäologen nachgefragt und ist jetzt bei mir im Studio. Lonny, wie geht's denn jetzt mit der Familie und dem Eigenheimbau weiter?
2: Ja, für die Familie war das bestimmt erstmal ein Riesenschock, aber jetzt prüft das Landesamt für Denkmalpflege und Archäologie, wie man jetzt am besten vorgeht. Pressesprecher Oliver Dietrich sagte mir, dass man den Bunker vielleicht auffüllen könnte, dann würden auch für die Familie keine Extrakosten anfallen. Ob das aber überhaupt statisch möglich ist, wird jetzt gerade geprüft. Wenn der Bunker anderweitig beseitigt werden muss, dann muss die Familie die Kosten dafür tragen. Aber eine gute Nachricht gibt's trotzdem, das Haus darf auf jeden Fall gebaut werden.
6: Ja, auch wenn es vielleicht etwas teurer wird. Aber sag mal, bedeutet das jetzt auch, wenn man sich ein Grundstück in Quedlinburg kauft, dann muss man Angst haben, dass da plötzlich auch wieder ein Bunker irgendwo steht?
2: Eher nein, sagt das Landesamt für Denkmalpflege und Archäologie. Aus dessen Sicht gibt's gar keinen Grund zur Sorge. Zwar wurde schon mal auf einem Grundstück ein ähnlicher Bunker gefunden, das war aber schon 2014, also ist bereits 12 Jahre her. Seitdem ist das nicht mehr vorgekommen bis eben jetzt. Und Oliver Dietrich sagte mir auch, dass die Luftschutzanlagen in den 1940er Jahren an den Orten gebaut wurden, die besonders gefährdet waren. Oftmals wurden aber statt Bunkern auch einfach die Keller der Häuser genutzt. Es kann jetzt zwar nicht ausgeschlossen werden, dass irgendwann noch mehr Bunker gefunden werden, aber es gibt sie auch nicht wie Sand am Meer.
6: Also Augen auf beim Grundstückkauf. Danke, Lonny. Ja, und so viel war es von mir für den Abend. Jan übernimmt wieder und wirft, glaube ich, erstmal einen Blick auf die Straßen.
0: Das mache ich. Danke, Guido. Wir möchten, dass Sie gut ankommen. Hier ist der MDR Sachsen-Anhalt Verkehrsservice um 17:06. Hallo, liebe Autofahrer. A2 Richtung Berlin zwischen Allerengersleben und Eilsleben. Stockender Verkehr an einer Baustelle. Dann Vorsicht auf der A2 Richtung Berlin zwischen Lostau und Burgzentrum. Liegen Fahrzeugteile auf der Fahrbahn A2. Dann Richtung Hannover noch zwischen Irksleben und Allerengersleben. Stockender Verkehr wegen Bauarbeiten. Hier kommt 10 Minuten obendrauf. A39 Richtung Salzgitter zwischen Kreuz Wolfsburg, Königslutter und Kremlingen ist Öl auf der Fahrbahn. Auf der B185 Richtung Dessau in Höhe Mildensee steht ein defektes Fahrzeug im Kurvenbereich und die B246A ist zwischen Seehausen und Siegersleben wegen Reinigungsarbeiten gesperrt. Blitze haben wir auch noch. Auf der A9 Richtung Berlin zwischen Halle und Bitterfeld-Wolfen, A38 hier Richtung Göttingen zwischen Merseburg Süd und Merseburg Nord. Am Ortseingang Knapendorf aus Richtung Merseburg noch ein Blitzer und am Ortseingang Schönebeck aus Richtung Magdeburg. Mehr gesehen Blitzer, Staus zum Beispiel, dann bitte anrufen, hier bei uns kostenfrei möglich unter 0800 94 6 94 6 und die 1. Vielen Dank für Ihre Hinweise. Wir schauen auf Sachsen-Anhalt-Wetter und Temperaturen so ein bisschen über 30 Grad, ja, wie angesagt. Und so wird es auch bleiben. Und es bleibt auch lange warm heute. Vielleicht gibt es mal so zwischendurch so eine kleine Windbrise, weil leichtböig ist er unterwegs. Trocken ist es auch in der Nacht da teilweise klar. Und die Temperatur sinkt bis zum Morgen auf 21 bis 14 Grad. Wir werden lange Temperaturen teilweise um die 20 Grad haben, also eine tropische Nacht. Morgen längere Zeit sonnig, gegen Abend kommen dann Schauer und Gewitter so ein bisschen auf und was viel wichtiger ist, es kann morgen Abend dann kurze, schwere Sturmböen geben. 34 bis 39 Grad, also ein hitziger Tag. Am Freitag maximal 31 Grad, deutlich schwüler. Nachmittags nimmt die Gewitterneigung zu. Auch Freitagabend kann es Unwetter geben.
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0: Es gibt so einen kleinen Wachmacher von der Steve Miller Band, weil die klopfen auch noch vorher an, bevor sie loslegen.

Michael Jackson, Billie Jean. Der könnte auch dazugehören, ja? 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
1: Um 17.30 Uhr mit Max Hensch. Guten Tag. Wenn, wie heute, Windräder oder Solaranlagen mehr Strom liefern könnten, als überhaupt gebraucht wird, was in Sachsen-Anhalt häufiger der Fall ist, dann geht bislang oft wertvolle Energie verloren. Um künftiger mehr günstigen Strom verfügbar zu haben, ist in Förderstedt heute ein Teil eines großen Batteriespeichers ans Netz gegangen. Anna Wulfert war als Reporterin vor Ort.
2: Ich stehe jetzt hier am ersten Block. Das sieht ja aus wie so ein bisschen so ein weißes Containerdorf. Zwei weitere Blöcke mit insgesamt 300 Megawatt werden dann in Zukunft noch ans Netz gehen. 2027 ist dafür der Startpunkt. Und dann soll es das größte Batteriespeicherwerk Deutschlands sein. Das Unternehmen hat dieses Projekt zum Projektstart für 250 Millionen veranschlagt. Es gab heute keine Aktualisierung dieser Summe. Also sie haben heute nicht nochmal gesagt, was es denn jetzt final gekostet hat. Aber Strommarktexperten gehen davon aus, dass sich so eine Anlage innerhalb von 3 bis 5 Jahren refinanziert.
1: Also Strom bleibt ein lukratives Geschäft. Im vollen Ausbau hätte der Speicher in Förderstedt theoretisch die Möglichkeit, 500.000 Haushalte für 2 Stunden mit Strom zu versorgen. In Klostermannsfeld im Südwesten von Sachsen-Anhalt hat bereits der Bau eines wesentlich größeren Speichers begonnen. Grünes Licht für eine neue Recyclinganlage im Zellstoffwerk in Arneburg in der Altmark. Wie das Landesverwaltungsamt mitteilte, hat es die Pläne der Firma Mörser genehmigt. Die will für mehr als 12 Millionen Euro eine neue Filteranlage einbauen, um Chemikalien für die Produktion zurückzugewinnen. Mörser produziert in Arneburg aus Holz Zellstoff, der später etwa zu Karton, Toilettenpapier oder Taschentüchern weiterverarbeitet wird. Das Werk in der Nähe von Stendal ist mit mehr als 800 Beschäftigten einer der größten Arbeitgeber der Region. 4 Tage Tour de France in Ostdeutschland. Das ist der Plan einer größeren Initiative. Heute wurden die Unterlagen offiziell den Veranstaltern übergeben. Die große Schleife soll den Plänen nach in Berlin beginnen und dann durch Sachsen-Anhalt, Sachsen und Thüringen führen. Mitinitiator Thomas Hoffmann ist heute sehr optimistisch gewesen.
3: Und ich denke, wenn wir jetzt nichts mehr falsch machen, werden wir das Ding auch kriegen.
1: Ob die Tour de France 2029 tatsächlich durch Mitteldeutschland und auch Sachsen-Anhalt fährt, entscheiden am Ende die Veranstalter. Die Frankreich-Rundfahrt hat in ihrer langen Geschichte 4-mal in Deutschland begonnen, zuletzt 2017 in Düsseldorf. Wir bleiben sportlich und schauen noch zum Fußball. Bei den Fans des 1. FC Magdeburg liegen Freud und Leid heute eng beieinander. Zum einen hat mit Barisch Artig der absolute Schlüsselspieler des Zweitligisten seinen Vertrag vorzeitig verlängert. Zur Laufzeit machte der Verein keine Angaben. Artig wird aber zitiert, er freue sich noch lange, Teil dieses besonderen Clubs zu sein. Schlechte Nachrichten gibt es indes von Außenbahnspieler Lubambo Musonda. Der Nationalspieler von Sambia wird aufgrund eines Achillessehnenrisses wohl lange Zeit ausfallen. Soweit die Meldungen von uns. Mehr finden Sie in unserer MDR Sachsen-Anhalt-App. Jetzt der Blick auf die Straßen mit Jan.
4: Danke dir, Max. Wir möchten, dass Sie gut ankommen. Hier ist der MDR Sachsen-Anhalt Verkehrsservice um 17 Uhr gleich 33. Vorsicht, Autofahrer auf der A2 immer noch Richtung Berlin. Zwischen Loster und Burgzentrum liegen Fahrzeugteile auf der Fahrbahn. A14 Magdeburg-Dresden zwischen Kreuz Magdeburg und Wandsleben in beiden Richtungen Stau wegen Bauarbeiten, hier plus 10 Minuten. A39 Richtung Salzgitter zwischen Kreuz Wolfsburg-Königslutter und Kremlingen ist Öl auf der Fahrbahn. Auf der B185 Richtung Dessau in Höhe Mildensee steht ein defektes Fahrzeug im Kurvenbereich. Und die B246A ist zwischen Seehausen und Siegersleben wegen Reinigungsarbeiten immer noch gesperrt. Blitzer haben wir auch noch. Auf der A9 Richtung Berlin zwischen Hall und Bitterfeld-Wolfen. A38 hier Richtung Göttingen zwischen Merseburg Süd und Merseburg Nord. Am Ortseingang Knapendorf aus Richtung Merseburg und am Ortseingang Schönebeck aus Richtung Magdeburg. Mehr gesehen, Blitzer, noch ein Stau entdeckt zum Beispiel, dann bitte einfach anrufen. Hier bei uns geht das kostenfrei unter 0800 94 6 94 6 und hinten die 1. Danke für Ihre Hinweise. Wir schauen auf Sachsen-Anhalt-Wetter. Ja, ist heute wärmer, ne? Das merken wir alle und das wird auch noch länger so bleiben. Mehr oder weniger Sonne, wenige Wolken haben wir überhaupt, die da unterwegs sind. Der Wind, der geht mal so leicht. Der kann teilweise auch böig sein und in der Nacht, da klart es dann auf. Wir können Sterne gucken, trocken ist es. Wir können auch ganz lange draußen bleiben und Sterne gucken, weil die Temperatur auch entsprechend ist. Die Nachttemperatur wird gar nicht so kühl. 21 bis 14 Grad minimal. Und die 20 Grad insbesondere, ja, die halten sich lang in den Städten. Das heißt, wir haben teilweise tropische Nächte. Morgen dann längere Zeit Sonne. sonnig. Den ganzen Tag eigentlich ganz schön, aber am Abend kommen dann ein paar Schauer und Gewitter auf und aber auch obendrauf ein paar schwere Sturmböen. Die Tageswerte 34 bis 39 Grad. Und wenn das durch ist, am Freitag dann maximal 31 Grad, auch noch ordentlich Temperatur. Dabei allerdings schwüler, für viele ein bisschen unangenehmer sicher. Nachmittags nimmt die Gewitterneigung zu. Am Abend sind dann ein paar Unwetter auch wieder möglich. Erstmal gibt es kein Unwetter heute. Machen Sie sich einen schönen Feierabend und den wünscht Ihnen Jan Lüttke.
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0: Pape Schulz, verliebte Jungs hier bei MDR Sachsen-Anhalt und ganz viele Leute in Sachsen-Anhalt und in Deutschland sind verliebt in eine Stadt insbesondere, ja, in Sachsen-Anhalt. Ja, Quedlinburger Spitze, natürlich eine wunderschöne Stadt, eine Perle im Harz. Und Spitze ist die Stadt nicht nur in Sachsen-Anhalt, sondern auch in Deutschland. Auch im bundesweiten Vergleich setzt die Stadt im Harz ein Ausrufezeichen. Es gab nämlich eine Untersuchung des Reiseportals kurzurlaub.de, ja, und die haben sich richtig Mühe gemacht, ja, diese Reiseexperten. Die haben halt ausgewertet, die historischen Stadtkerne und Stadtviertel und aus allen 16 Bundesländern verglichen. Es ging also um Altstädte. Und ins Ergebnis eingeflossen sind auch das Hotelangebot, die Fußläufigkeit, was ist also gut erreichbar, die Aufenthaltsqualität, die Online-Nachfrage, Google-Bewertung und typische gastronomische Ausgaben, die haben sie alle so in die Wertung mit reingenommen, ja, und haben eben gesagt, ja, Quedlinburg ganz oben. Was sagen denn die Quedlinburger selber so dazu?
1: Also ich lebe sehr gern hier. Es ist eine sehr lebenswerte Stadt. Sie ist bunt, es ist viel Grün drumherum, die schöne Altstadt, viele Cafés. Hier kann man gut sein.
2: Das ganze Flair der nicht nur Innenstadt, also die kleinen Winkel und Gassen, die sind eben sehr märchenhaft und haben mich früher schon, als ich noch in Magdeburg gewohnt habe, fasziniert.
1: Nein.

MDR Sachsen-Anhalt ist hier und in den frühen 80ern, da gab es sehr oft von Paul McCartney Duette. Ja, zum Beispiel mit Michael Jackson hat er was gemacht. Ja, das hilft ja mitunter auch, um die Karriere so ein bisschen anzuschieben. Und wenn man sich so Legenden nimmt, wie damals schon Michael Jackson zu Lebzeiten eine war oder eben Stevie Wonder, dann klappt das auch mit den Charts. Und so war das auch bei Ebony and Ivory. Hören wir beide, Paul McCartney und Stevie Wonder bei MDR Sachsen-Anhalt.

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0: Die Hits unseres Lebens kriegen Sie hier bei MDR Sachsen-Anhalt und gleich kriegen Sie diesen wunderbaren Herren, gebürtiger New Yorker. Ein Superstar. Neil Diamond, Desiree gibt's hier in wenigen Minuten bei mir.
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12: Ich bin Michael Rosenbrock. Guten Abend. Sachsen-Anhalt hilft, ist aber selbst nicht schutzlos. Der Harz hat für den Fall der Fälle wieder einen einsatzbereiten Löschflieger. Die Hexe 3, sogenannte Maschine, ist am Mittag in Ballenstedt gelandet. Der Ersatzflieger kommt vom polnischen Dienstleister des Landkreises, genau wie Hexe 1 und Hexe 2. Diese beiden Löschflugzeuge waren am Morgen von Ballenstedt aus in die französische Waldbrandregion Bordeaux geflogen, um dort gegen die Flammen zu kämpfen. Karin Roxer aus der Nachrichtenredaktion, wie ist da der Stand der Dinge?
13: Ja, die beiden Flieger sind am Nachmittag in Bordeaux gelandet, das sagte der Kreisbrandmeister des Harzes Lohse, MDR Sachsen-Anhalt. Mit dem ersten Löscheinsatz werde es vermutlich aber noch bis morgen dauern. Die Piloten müssten sich erst einmal von dem 8-stündigen Flug erholen. Anschließend werde es eine Einweisung geben. Lohse geht davon aus, dass die beiden Flieger aus dem Harz mit ihrem Einsatz morgen früh starten. In der Region Bordeaux haben sich bereits mehr als 200.000 Menschen vor den Flammen in Sicherheit gebracht.
12: Anfang Juni ist im Osternienburger Land im Landkreis Anhalt-Bitterfeld die 6-jährige Alicia an schwersten Kopfverletzungen gestorben. Unter Verdacht steht der Lebensgefährte der Mutter. Er soll das kleine Mädchen misshandelt haben. Der Mann sitzt in Untersuchungshaft. Weil Alicia mit ihrer Mutter in Dessau-Roßlau lebte, ist der Fall nicht nur ein Fall für Polizei und Staatsanwaltschaft, sondern auch für die Stadtverwaltung. André Damm aus unserem Regionalstudio in Dessau-Roßlau. Der Fall hat für den Leiter des Jugendamtes nun Konsequenzen. Welche?
14: Ja, normalerweise ist der Chef des Jugendamtes auch für den allgemeinen sozialen Dienst verantwortlich, der sich mit dem Kinderschutz befasst. Diese Zuständigkeit wurde ihm vorübergehend entzogen. Darum kümmert sich jetzt seine Vorgesetzte, die Dessauer Sozialdezernentin Eta Hachmann. Gleichzeitig kündigte die Stadtverwaltung an, die Verwaltungsabläufe zu verbessern und stärker zu kontrollieren. Damit soll verhindert werden, dass Meldungen zur Kindeswohlgefährdung unbeachtet bleiben. Im Fall Alicia waren Hilfegesuche der Mutter und der Kindertagesstätte in einem stillgelegten Mail-Account gelandet.
12: Die wirtschaftliche Lage in Sachsen-Anhalt bringt viele Menschen momentan ins Grübeln. So bewertet momentan nur jedes fünfte Unternehmen zwischen Altmark und Harz seine aktuelle Lage als gut. Das geht aus der neuen Konjunkturumfrage der Industrie- und Handelskammer Magdeburg hervor. Gefragt wurden etwa 1.000 Unternehmen. Viele von ihnen wollen erstmal nicht investieren und planen, eher Stellen zu streichen. Hauptproblem sind die hohen Kosten für Rohstoffe, Energie und Personal. Es gibt aber einen kleinen Lichtblick. Im Straßenbau und auch einige Dienstleister und Händler sind etwas optimistischer. Schon heute ist es in Sachsen-Anhalt überall sehr warm gewesen. Die Temperaturen liegen und lagen über der 30-Grad-Marke. Für viele Menschen ist das eine Belastung. Schatten und Wasser sind die Gebote des Tages. Morgen wird es aber noch heißer. Der Deutsche Wetterdienst warnt in ganz Sachsen-Anhalt vor Hitze. Die Temperaturen gehen in Richtung 40 Grad. Hitze kann verschiedene Auswirkungen auf die Gesundheit haben, unter anderem Erschöpfung, Schwindel, Kopfschmerzen, Übelkeit und Fieber. Also passen Sie auf sich auf. Und das waren die Nachrichten mit Michael Rosenbrock. Wetter und Verkehr jetzt mit dir, Jan.
0: Danke, Micha. Wir möchten, dass Sie gut ankommen. Hier ist der MDR Sachsen-Anhalt-Verkehrsservice um 18:03 Uhr. Hallo, liebe Autofahrer. A2 Richtung Berlin. Zwischen Allerengersleben und Eilsleben 1 bzw. 6 Kilometer Stau nach einem Unfall. Hier kommen 1 und 1/4 Stunde obendrauf. Dann Vorsicht auf der A9 Richtung München. Zwischen Halle und Wiedemar liegen Fahrzeugteile auf der Fahrbahn. A14 Magdeburg-Dresden zwischen Kreuz Magdeburg und Wandsleben. In beiden Richtungen Stau wegen Bauarbeiten. Hier kommen 20 Minuten obendrauf. A39 Richtung Salzgitter zwischen Kreuz Wolfsburg, Königslotter und Kremlingen ist Öl auf der Fahrbahn. Auf der B246a am Ortsausgang Seehausen Richtung Siegersleben Behinderungen wegen Reinigungsarbeiten dann noch. Blitzer. Auf der A9 Richtung Berlin zwischen Halle und Bitterfeld-Wolfen, dann A38 Richtung Göttingen zwischen Merseburg Süd und Merseburg Nord. Am Ortseingang Knapendorf wird aus Richtung Merseburg geblitzt, am Ortseingang Schönebeck aus Richtung Magdeburg und am Ortsausgang Wolfen Richtung Thalheim. Mehr gesehen, Blitzer, Staus zum Beispiel, dann bitte einfach anrufen. Hier bei uns geht das nach wie vor kostenfrei unter 0800 94 6 94 6 und hinten die 1. Danke für Ihre Hinweise. Ja, also es ist sehr hitzig draußen, Temperaturen aller Orten. Ich schaue mal, ob es überall eigentlich über 30 Grad ist oder ob es irgendwo so, ja, auf dem Brocken natürlich naturgemäß 23 Grad. Aber ansonsten sind wir weitestgehend über 30 Grad. Werben zum Beispiel ganz knapp 30 Grad, da sind wir gerade so an der Grenze. Aber insgesamt doch sehr kuschelig, der ein oder andere mag es, der andere sagt sich, naja, es ist mir ein bisschen zu warm. Sonnenschein gibt es, der Wind leicht böig, in der Nacht klar und trocken. Und da wird es auch noch relativ warm bleiben, 21 bis 14 Grad. Es dauert auch erst bis in die frühen Morgenstunden eben teilweise unter die 20 Grad überhaupt kommen. Dann morgen längere Zeit sonnig. Gegen Abend gibt es dann wieder ein paar Schauer und Gewitter. Aber morgen Abend kann es schwere Sturmböen kommen. Hören Sie einfach MDR Sachsen-Anhalt. Wir werden es Ihnen sagen, wann und wo da was passiert. 34 bis 39 Grad und am Freitag maximal 31 Grad. Wird allerdings deutlich schwüler und nachmittags hier und da Gewitter. Am Abend sind örtlich auch wieder Unwetter möglich.
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0: Und gleich mit Fancy, Lady of Ice, vorher Neil Diamond, Desiree.

0: Neil Diamond, Fancy kommt gleich, versprochen. Aber vor Fancy kommt er ganz fancy.
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0: Stefan Bernstein.
2: Hallo Jan.
0: Ja, und der ist ab 19 Uhr natürlich dran, aber vorher ist er immer bei mir. Wir reden über eine ernsthafte Angelegenheit. Wir gucken schon so ein bisschen mit Angst und auch die Leute dort vor Ort. Ne? Da sind wir natürlich auch voller Trauer, beziehungsweise eben wollen wir ein bisschen helfen und es wird geholfen, aus Sachsen-Anhalt auch.
2: Genau, du sprichst die großen Feuer an. Wir berichten heute über Katastrophenhilfe aus Sachsen-Anhalt, denn wir schicken unseren Löschflieger nach Frankreich, also da, wo eben aktuell die schweren Waldbrände wüten. Du sprichst es gerade an. Dabei geht es um Hexe 1. Das ist ein kleines Löschflugzeug aus Polen, das seit 3 Jahren immer im Sommer im Harz bei uns stationiert ist, um eben Brände in schwer erreichbaren Regionen zu bekämpfen. Warum jetzt gerade so ein kleiner Flieger auch in großen Katastrophenbrändengebieten eingesetzt werden kann, das gucken wir uns heute Abend an. Und wir blicken auch nach Förderstedt, wo gerade ein Akku entsteht. Ein Riesenakku, könnte man salopp sagen. So groß, dass er eine 500.000 Haushalte 2 Stunden lang mit Strom versorgen könnte. Wozu man den braucht und wann er fertig wird. Das ist alles heute Abend bei uns in der Sendung verpackt.
0: Passt aber nicht in mein Smartphone, damit das länger hält.
2: Dann könntest du zumindest ganz lange immer wieder Strom zapfen.
0: Das wäre schön.
2: Hast du nie wieder Akkuprobleme.
0: Und Sie schauen schön rein, auch mit dem großen Akku. Da bin ich auch gespannt. Muss ich mal nachgucken. Ja. Stefan Bernstein ab 19 Uhr für Sie vor der Kamera.
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0: Wir hören jetzt auch gut zu bei MDR Sachsen-Anhalt. Ob er unser Glück ist, wir schauen mal. Beziehungsweise wir horchen mal bei Florian Rost im MDR Wetterstudio. Grüß dich, schönen Abend.
1: Bin doch mein Glückskind, hallo Jan.
0: Ja, natürlich, aber das Wetter, muss ich auch mal wieder sagen, machst du ja nicht. Das Ganze interessiert für uns. Draußen gerade, ja, Hochsommer satt, ne?
1: Absolut. Temperaturen zur Stunde immer noch bis zu 34 Grad. Die messen wir derzeit am Harz-Nordrand in Papsdorf nämlich. Auch im Burgenlandkreis und im Mansfelder Land haben wir die 34 Grad stellenweise noch. Die Nacht wird ebenfalls eine ziemlich warme. Das wird teilweise tropisch mit Tiefstemperaturen etwa so zwischen 21 und 15 Grad.
0: Und da muss man aber noch sagen, das wird relativ spät erst überhaupt kühl, oder?
1: Richtig.
0: Das hält sich doch länger.
1: Erst zum Morgen hin gibt es die Tiefstemperaturen so um den Sonnenaufgang herum. Da ist die Luft am kühlsten.
0: Was macht jetzt der Donnerstag? Wir haben ja schon ein bisschen gesprochen, also wird schon auf jeden Fall wärmer.
1: Ja, nicht nur wärmer, richtig heiß wird er. 34 bis 39 Grad. Wobei wir dabei noch Glück haben, denn die Luftfeuchtigkeit, die ist doch ziemlich niedrig. Dadurch fühlt sich das Ganze nicht so schwül an. Wärmebelastung trotzdem ziemlich hoch. Und das ist nicht das Einzige, was morgen Spannung in die Wetterküche bringt, sondern wir haben es auch mit einer Kaltfront zu tun. Die läuft dann zum Abend hin in diese heiße und vor allem trockene Luft hinein. Das heißt, es werden sich durch die Trockenheit nur einzelne Schauer und Gewitter entwickeln. Die größere Gefahr, die geht dabei allerdings vom Wind aus. Wahrscheinlich wird sich dann nämlich eine Sturmfront ausbilden und die kann im Laufe des Abends in einigen Teilen Sachsen-Anhalts lokal und kurzzeitig für Sturmböen zwischen 70 und 80 Kilometer pro Stunde sorgen. Lokal sind auch schwere Sturmböen um die 100 Kilometer pro Stunde möglich. Da sollte man sich also auf jeden Fall drauf einstellen. Und das, wie gesagt, auch abseits der Gewitter.
0: Also morgen sehr heiß, hast du gesagt. Jetzt wünschen sich viele, dass es danach wieder so zum Beispiel merklich kühler wird. Eine angenehme Erfrischung. Was kannst du uns da sagen?
1: Ja, es wird weniger heiß, aber nicht wirklich angenehmer. Denn am Freitag gibt es zwar Temperaturen nur noch um die 31 Grad in der Spitze. Gerade Richtung Altmark auch noch darunter, aber dafür nimmt die Schwüle zu. Und das äußert sich nicht nur in weiterhin hoher Wärmebelastung, sondern auch darin, dass die Gewitter dann am Freitag durchaus mal recht intensiv ausfallen können. Vor allem zum Abend hin und in der Nacht zum Sonnabend gibt es da Unwetterpotenzial durch Hagel, Starkregen und Sturmböen. Auch der Sonnabend nochmal unbeständig. Ab Sonntag wird es dann freundlicher und deutlich weniger schwül.
0: Da kommt was auf uns zu. Vielen Dank, dass er uns darüber unterrichtet hat. Florian Ross im MDR Wetterstudio. Tschüss.
1: Macht's gut.

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6: Um 18.30 Uhr mit Max Hensch. Guten Tag. Heute ist es schon knackig warm, morgen wird es noch heißer. Die Feuerwehren in Sachsen-Anhalt bleiben vor allem im Harz und im Raum Anhalt in Alarmbereitschaft. Auch weiterhin mit einem einsatzbereiten Löschflieger aus Ballenstedt. Der Ersatzflieger kommt vom polnischen Dienstleister des Landkreises Harz. Die beiden anderen Löschflugzeuge sind mittlerweile in der französischen Waldbrandregion Bordeaux angekommen, um dort gegen die Flammen zu kämpfen. Nach Angaben des Harzer Kreisbrandmeisters Lohse sind die beiden Flieger dort am Nachmittag gelandet. Mit dem ersten Löscheinsatz werde es vermutlich aber noch bis morgen dauern. In der Region Bordeaux haben sich bereits mehr als 220.000 Menschen wegen der großen Waldbrände in Sicherheit bringen müssen. Mehr als 11 Jahre ist es inzwischen her, dass die damals 5 Jahre alte Inga aus Schönebeck in Wilhelmshof bei Uchtspringe spurlos verschwunden war. Der Fall wird heute ab 20.15 Uhr erneut in der ZDF-Sendung Aktenzeichen XY ungelöst thematisiert. Moderator Rudi Zerne erklärt warum.
7: Wir haben den Fall Inga Giericke nochmal bei uns in der Sendung aufgenommen, weil es tatsächlich die Hoffnung geben könnte, dass Inga noch lebt. Niemand weiß, was mit dem Kind passiert ist und deswegen werden wir das alles nochmal in einem Film präsentieren. Wir haben dann auch die entscheidenden Fragen, die gestellt werden. Bei uns ist der Pressesprecher, Polizeihauptkommissar Michael Ribke vor der Kamera. Er wird aus Halle an der Saale dann bei uns live in der Sendung auftreten.
6: Ja, die in den vergangenen Jahren eingegangenen rund 4000 Hinweise zum Fall Inga werden aktuell von einer Sonderermittlungsgruppe der Polizei in Halle bearbeitet. Anfang Juni starb im Osternienburger Land die 6 Jahre alte Alicia an schwersten Kopfverletzungen. Weil das kleine Mädchen zu diesem Zeitpunkt mit seiner Mutter in Dessau lebte, ist das nicht nur ein Fall für Polizei und Staatsanwaltschaft, sondern auch für die Stadtverwaltung. Sie hat jetzt dem Leiter des Jugendamts Aufgaben entzogen. MDR-Reporter André Damm, welche sind das denn?
8: Ja, normalerweise ist der Chef des Jugendamtes auch für den allgemeinen sozialen Dienst verantwortlich, der sich mit dem Kinderschutz befasst. Diese Zuständigkeit wurde ihm vorübergehend entzogen. Darum kümmert sich jetzt seine Vorgesetzte, die Dessauer Sozialdezernentin Eta Hachmann. Gleichzeitig kündigte die Stadtverwaltung an, die Verwaltungsabläufe zu verbessern und stärker zu kontrollieren. Damit soll verhindert werden, dass Meldungen zur Kindeswohlgefährdung unbeachtet bleiben. Im Fall Alicia waren Hilfegesuche der Mutter und der Kindertagesstätte in einem stillgelegten Mail-Account gelandet.
6: Und wir schauen abschließend noch zum Fußball. Bei den Fans des 1. FC Magdeburg liegen Freud und Leid heute eng beieinander. Zum einen hat mit Barış Artık der absolute Schlüsselspieler des Zweitligisten seinen Vertrag vorzeitig verlängert. Wie lange? Das wird nicht gesagt. Artık wird aber zitiert, er freue sich noch lange, Teil dieses besonderen Clubs zu sein. Schlechte Nachrichten gibt es indes von Außenbahnspieler Lubambo Musonda. Der Nationalspieler von Sambia wird aufgrund eines Achillessehnenrisses wohl lange Zeit ausfallen. Soweit die Meldungen von uns. Mehr finden Sie in unserer MDR Sachsen-Anhalt App. Jetzt der Blick auf die Straßen mit Jan.
9: Danke, Max. Wir möchten, dass Sie gut ankommen. Hier ist der MDR Sachsen-Anhalt Verkehrsservice um 18.33 Uhr. Hallo, liebe Autofahrer. A2 Richtung Berlin. Zwischen Allerengersleben und Eilsleben 6 Kilometer Stau nach einem Unfall. Hier kommen 2 Stunden für Sie obendrauf. Ja, so lange dauert das mittlerweile. Vorsicht auf der A9 Richtung München. Zwischen Halle und Wiedemar liegen Fahrzeugteile auf der Fahrbahn. Dann A14 Richtung Schwerin. Zwischen Wandsleben und Magdeburg-Stadtfeld Stau an einer Baustelle, hier plus 10 Minuten. A39 Richtung Salzgitter. Zwischen Kreuz, Wolfsburg, Königslutter und Kremlingen ist Öl auf der Fahrbahn. Auf der B246A am Ortsausgang Seehausen Richtung Siegersleben Behinderungen wegen Reinigungsarbeiten. Und dann haben wir noch Blitzer auf der A9 Richtung Berlin zwischen Halle und Bitterfeld-Wolfen, auf der A38 Richtung Göttingen zwischen Merseburg-Süd und Merseburg-Nord und am Ortseingang Knapendorf aus Richtung Merseburg und noch der Blitzer am Ortsausgang Wolfen aus Richtung Thalheim bzw. in Richtung Thalheim. Wenn Sie noch Blitzer sehen oder Staus, dann können Sie einfach anrufen. Hier bei uns geht das kostenfrei, auch wenn was auf der Straße rumliegt. 0800 94 6 94 6 und die 1. Und danke schon mal für Ihre Hinweise. Jetzt schauen wir auf Sachsen-Anhalt-Wetter. Und da tut sich ja so einiges in den nächsten Tagen. Ja, sehr unterschiedlich. Das Wetter zur Stunde, alles relativ ruhig. Sommerwetter, Stendal 32, Köthen 33, Zeitz 32 Grad. Ja, Sonnenschein haben wir viel. Und auch Wind hier und da durchaus mal ein bisschen flotter. Ansonsten in der Nacht aufgeklärt und trocken bleibt es da auch. Die Temperatur, die sinkt. Wir haben es gehört, ich betone es nochmal, es gibt so eine tropische Nacht. Es wird also lange dauern, ehe wir unter 20 Grad überhaupt kommen. Das wird erst in den frühen Morgenstunden passieren. Also teilweise, insbesondere in den Städten, ist das ja immer ein Problem, dann doch relativ warm, 21 bis 14 Grad. Morgen guckt die Sonne lange raus, über den ganzen Tag und dann am Abend gibt es Schauer und Gewitter, die ersten, und kurzzeitig kann es örtlich schwere Sturmböen geben, 34 bis 39 Grad, kann also ein unruhiger Donnerstagabend werden. Am Freitag maximal 31 Grad, wird auch schwüler sich anfühlen, obwohl es so ein bisschen abgekühlter ist. Nachmittags kann es dann Gewitter geben und am Abend sind dann hier und da auch wieder Unwetter möglich. Mein Name ist Jan Lüttke, wünsche erstmal einen schönen Feierabend.
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0: Richard Marx, right here waiting bei MDR Sachsen-Anhalt. Ja, es ist so Abend, das ist auch so die Zeit, wann sie so ankommen. Ne? Wenn es abends nämlich so dämmert, dann kommen sie angeschwirrt und nerven Mücken, diese kleinen, fiesen, summenden Plagegeister. Und die stechen ja besonders dort zu, wo es weh tut. Ja, an Fingern zum Beispiel, hinter den Ohren, in der Kniebeuge. Braucht kein Mensch, ja, aber dort ist die Haut besonders straff, dünn und hat viele Nerven. Wir fragen uns aber ganz ehrlich, was hilft denn eigentlich so richtig gegen Mückenstiche? Wir haben uns in Bad Schmiedeberg im Landkreis Wittenberg mal umgehört.
1: Hausmittel, ja natürlich, der Mückenstift, der Hitzestift ist natürlich super. Wenn man den nicht dabei hat, ist tatsächlich mein Tipp, einen heißen Kaffee bestellen, Löffel rein und anschließend auf die Haut legen. Ist wunderbar.
2: Meine Frau ist nämlich meine Opferanode, meistens gehen die wirklich zu ihr.
3: Zwiebelschale, da drauflegen, das hilft eigentlich, ja. Man sagt auch Zitrone, aber Zwiebelschale ist so das alte Hausmittel eigentlich.
0: Ja, Zwiebel, Zitrone, Mückenstifte, was gibt's da noch? Das frage ich jetzt mal unseren Reporter André Damm aus dem Studio in Dessau. André, was hilft wirklich und was kann ich mir eigentlich sparen?
4: Ja, also wenn wir einen Mückenstich haben, dann hilft vor allem eins, wir müssen den Juckreiz lindern. Dafür gibt es diverse Mittel aus der Apotheke, Salben und Gele mit Antihistamin.

0: Wirken soll, sind Mückenspiralen, die verbrennen ein Insektizid und dieser Qualm, der vertreibt die Mücken, aber richtig gemütlich ist das nicht wirklich. Effektiv sind auch elektrische Fliegenklatschen, allerdings muss man da die Mücke treffen und dann stinkt es ziemlich unangenehm. Besser riecht natürlich Lavendel, den mögen Mücken nicht, aber sie lassen sich auch nicht wirklich davon abschrecken. Das gilt auch für Zitronenkerzen und Ultraschallgeräte, da ist die Wirkung sehr, sehr überschaubar. Manche sind auch angetan von sogenannten UV-Brutzlern. Das sind so kugelartige Insektenfallen, aber um die machen Mücken meist einen Bogen. Sie lieben einfach den Atem der Menschen, Gerüche, Körperwärme. Deshalb, wer draußen sitzen will, vorbeugend Autan auftragen und das wirkt dann recht zuverlässig gegen Mücken bis zu 10 Stunden lang.
1: Tipps gegen Mücken, also gegen Mückenstiche zum Beispiel oder gegen das Jucken, zusammengetragen von André Damm. Vielen Dank dafür und dann hoffe ich, dass bei Ihnen demnächst die Mücke auch die Mücke macht. Hier ist MDR Sachsen-Anhalt jetzt mit Hermanns.

Tyler Clark Postman, Secret Service hier bei MDR Sachsen-Anhalt. Und wenn die Sonne ganz oben steht, dann passt diese Band immer, weil die haben gar nicht so viele Balladen gemacht. Die haben immer sehr sonnigen Sound gemacht. Und es lag auch wahrscheinlich so ein bisschen am Bandnamen. Wenn man sich Casey and the Sunshine Band nennt, dann ist es ja vorprogrammiert, dass man gleich so ein sonniges Lächeln und ein sonniges Gemüt bekommt. Give it up jetzt bei MDR Sachsen-Anhalt.

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0: Herbert Hermann hier bei MDR Sachsen-Anhalt. Die Hits unseres Lebens, da machen wir natürlich gleich weiter. Zum Beispiel mit CCR. Have you ever seen the rain? Gibt's in wenigen Minuten hier bei mir.
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2: Ich bin Michael Rosebrock. Guten Abend. Sachsen-Anhalt hilft seit heute bei den großen Waldbränden in Frankreich. Zwei Löschflugzeuge, Hexe 1 und Hexe 2, waren am Morgen von Ballenstedt aus in die französische Region Bordeaux geflogen, um dort gegen die Flammen zu kämpfen. Karin Roxer aus der Nachrichtenredaktion, wie ist da der Stand der Dinge?
3: Ja, die beiden Flieger sind am Nachmittag in Bordeaux gelandet. Das sagte der Kreisbrandmeister des Harzes Lohse, MDR Sachsen-Anhalt. Mit dem ersten Löscheinsatz werde es vermutlich aber noch bis morgen dauern. Die Piloten müssten sich erst einmal von dem 8-stündigen Flug erholen. Anschließend werde es eine Einweisung geben. Lohse geht davon aus, dass die beiden Flieger aus dem Harz mit ihrem Einsatz morgen früh starten. In der Region Bordeaux haben sich bereits mehr als 200.000 Menschen vor den Flammen in Sicherheit gebracht.
2: Auch wenn Hexe 1 und 2 jetzt in Frankreich sind, schutzlos ist der Harz nicht. Seit dem Vormittag steht dort Hexe 3. Der Ersatzflieger kommt, ebenfalls vom polnischen Dienstleister des Landkreises, genau wie die anderen beiden Löschflugzeuge. Darf ein Lehrer im Unterricht sagen, warum er eine Partei nicht gewählt hat? Mit dieser Frage muss sich bald das Arbeitsgericht beschäftigen. Hintergrund ist der Fall eines Lehrers aus Stendal. Er hatte seinen Schülern erklärt, warum er nicht die AfD gewählt hat. Und dafür hat er eine Abmahnung kassiert. Sachsen-Anhalts Bildungsminister Riedel betont nun, Lehrkräfte müssten zwar nicht politisch neutral sein, dafür aber parteipolitisch. Lehrer hätten den Auftrag, demokratische Werte zu vermitteln und die freiheitlich-demokratische Grundordnung zu stärken. Der Absturz des Germanwings-Flugzeugs vor 11 Jahren in den französischen Alpen hat ein juristisches Nachspiel in Braunschweig. Ab Ende August beschäftigt sich das Landgericht mit dem Fall. 30 Betroffene verklagen den Staat auf Schadenersatz. Die Vorwürfe richten sich konkret gegen das in Braunschweig ansässige Luftfahrtbundesamt. Es soll, der Klage zufolge, die Flugtauglichkeit des Co-Piloten nicht genügend überwacht haben. Der psychisch vorbelastete Co-Pilot hatte die Maschine Ende März 2015 absichtlich abstürzen lassen. 150 Menschen starben. Mit mehr als 800 Beschäftigten ist Mercer einer der größten Arbeitgeber im Norden Sachsen-Anhalts. Nun steht eine Millioneninvestition an. Das Land hat heute grünes Licht für eine neue Recyclinganlage im Zeltstoffwerk Arneburg im Landkreis Stendal gegeben. Die Firma Mercer will für mehr als 12 Millionen Euro eine Filteranlage bauen, um Chemikalien für die Produktion zurückzugewinnen. Mercer produziert in Arneburg aus Holz Zeltstoff, der später etwa zu Karton, Toilettenpapier oder Taschentüchern weiterverarbeitet wird. 4 Tage Tour de France in Ostdeutschland, das ist der Plan einer größeren Initiative. Heute wurden die Unterlagen offiziell den Veranstaltern übergeben. Die große Schleife soll den Plänen nach in Berlin beginnen und dann durch Sachsen-Anhalt, Sachsen und Thüringen führen. Mitinitiator Thomas Hoffmann ist sehr optimistisch.
4: Und ich denke, wenn wir jetzt nichts mehr falsch machen, werden wir das Ding auch kriegen.
2: Tja, ob die Tour de France 2029 tatsächlich durch Mitteldeutschland fährt, entscheiden am Ende die Veranstalter. Die Frankreich-Rundfahrt hat in ihrer langen Geschichte 4-mal in Deutschland begonnen. Zuletzt 2017 in Düsseldorf. Und das waren die Nachrichten mit Michael Rosebrock. Wetter und Verkehr mit dir, Jan.
0: Danke dir, Micha. Wir möchten, dass Sie gut ankommen. Hier ist der MDR Sachsen-Anhalt Verkehrsservice um 19:03. Hallo, liebe Autofahrer. A2 Richtung Berlin zwischen Marienborn, Helmstedt und Eilsleben. 9 Kilometer Stau jetzt nach einem Unfall. Dauert eine Dreiviertelstunde länger. A39 Richtung Salzgitter zwischen Kreuz Wolfsburg, Königslutter und Cremlingen ist Öl auf der Fahrbahn. Die B185 Bernburg-Dessau zwischen Porst und Abzweig nach Wirflau ist in beiden Richtungen gesperrt nach einem Unfall. Und dann wird noch geblitzt. Auf der A9 Richtung Berlin am Schkeuditzer Kreuz in der Überfahrt zur A14 Richtung Dresden. Nochmal A9 Richtung Berlin, dann zwischen Halle und Bitterfeld-Wolfen. Blitze auch auf der A38 Richtung Göttingen zwischen Merseburg Süd und Merseburg Nord. Auf der B184 am Ortsausgang Dessau Richtung A9. Am Ortseingang Knapendorf aus Richtung Merseburg und am Ortsausgang Wolfen Richtung Thalheim. Mehr gesehen, Blitzer, Staus, klemmt im Verkehr, liegt was auf der Straße rum. Her damit, einfach uns kostenfrei anrufen unter 0800 94 6 94 6 und die 1. Schon mal jetzt danke für Ihre Hinweise. Ja, das Wetter, da sagen wir auch danke an den Wettergott. Es ist doch recht sommerlich heute, ja, und die Temperaturen immer noch über 30 Grad. Ich betone es immer wieder, das dauert auch noch so ein bisschen, ehe überhaupt sinken. Ja, da kommen wir gleich dazu. Erstmal aktuell Sonnenschein, vielleicht so ein bisschen Wind, der noch weht. In der Nacht dann klar und trocken und die Temperatur sinkt und zwar sehr langsam. Wir kriegen eine tropische Nacht und da wird es erst in den frühen Morgenstunden so einigermaßen, ja, kann man kühl sagen, vielleicht so ein bisschen kühler werden. Ansonsten 21 bis 14 Grad, wie gesagt, die werden wir spät erreichen. Morgen dann viel Sonne. Klärchen holt nochmal das Power-Akku raus. Ja, und gegen Abend kommen ein paar Schauer und Gewitter auf. Kurzzeitig kann es schwere Sturmböen geben, 34 bis 39 Grad. Und am Freitag maximal 31 Grad, dabei deutlich schwüler. Nachmittags nimmt dann die Gewitterneigung zu, also auch am Freitagabend Unwetter. Morgen Abend, übermorgen Abend kann es ein bisschen ungemütlich werden. Wir werden Sie hier bei MDR Sachsen-Anhalt natürlich ordentlich darüber unterrichten.
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0: Und CCR, die suchen auch so ein bisschen immer nach dem Regen. Have you ever seen the rain? Jetzt hier zum Feierabend.

0: Foreigner, immer noch großartig, diese Stimme von Lou Gramm, aber jetzt ist er wirklich berentet. Ja, er geht wirklich in Rockerrente sozusagen. Anderes Thema, die Fassade bei ihm braucht eine neue Farbe, das Bad, neue Fliesen, die Enkelkinder wollen eine Schaukel und alles bauen sie im Urlaub. Ja, gibt viel zu tun. Packen wir es an.
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0: Es gibt ja eben ganz viele, ne? Die fahren eben in den Urlaub und die anderen sagen, ich nutze den Urlaub eben, um mal noch was zu machen. Am Haus, an der Wohnung, in der Wohnung, im Haus. Ja, und wir wollen ihre Geschichte natürlich zu ihrer Sommerbaustelle und das belohnen wir auch. Und zwar mit einem Baustellenradio. 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Und Thomas Müller aus Völpke, der hat auch viel vor.
2: Ja, wir ziehen um und da gibt es jetzt jede Menge zu tun in der neuen Wohnung erstmal. Erstmal alte Tapeten runter, da sind wir noch dabei. 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
3: Ob nun im Garten oder in der Wohnung beim Tapezieren, das Baustellenradio, das können Sie überall gebrauchen.
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0: Sehr schön, also dafür gibt es unser Baustellenradio und das ist robust, wirklich schön, kann DAB+, kann UKW, auch für Ihre Musik, die Sie über Bluetooth natürlich verbinden. Und die nächste Chance auf ein Radio für Ihre Sommerbaustelle gibt es schon ganz bald, ist gar nicht mehr so lange hin. Ja, morgen früh, kurz vor 8, bei Julia Rosebruck, hier bei MDR Sachsen-Anhalt. Jetzt ist die Kate Busch dran, Wuthering Heights, bei MDR Sachsen-Anhalt.

feinster Pop von Gazebo, I Like Chopin aus den 80ern hier bei MDR Sachsen-Anhalt. Und da wollen wir die Rock-Fraktion natürlich auch ein bisschen beruhigen. Wo ist denn jetzt Rock? Da habe ich ihn hier. Er ist natürlich Kult, ja, ein klassischer Rocker, Bob Seger and the Silver Bullet Band, so heißt seine Band. Und in Sachen Rock zeigt er mal einen Klassiker auch, Old Time Rock and Roll. Ja, da ist kein Shishi, da ist kein Glamour dran, sondern das ist ja wirklich reiner, guter Rock. Und den gibt es jetzt hier bei MDR Sachsen-Anhalt.

0: Wir möchten, dass Sie gut ankommen. Hier ist der MDR Sachsen-Anhalt Verkehrsservice um 19.30 Uhr. Hallo, lieber Autofahrer. A2 Richtung Berlin zwischen Marienborn-Helmstedt und Eilsleben. 9 Kilometer Stau nach einem Unfall. Hier dauert es eine Stunde länger, also da bitte Geduld. A39 Richtung Salzgitter zwischen Kreuz Wolfsburg, Königslutter und Kremlingen ist Öl auf der Fahrbahn. Die B185 Bernburg-Dessau ist zwischen Porst und Abzweig nach Wirflau in beiden Richtungen nach einem Unfall gesperrt. Und dann haben wir noch Blitzer. Auf der A9 Richtung Berlin, am Schkeuditzer Kreuz in der Überfahrt zur A14 Richtung Dresden. Dann auf der B184 am Ortsausgang Dessau Richtung A9. Am Ortseingang Knapendorf aus Richtung Merseburg sowie am Ortsausgang Wolfen Richtung Thalheim. Noch ein Blitzer gesehen, noch ein Stau zum Beispiel. Claims im Verkehr. Bitte einfach anrufen. Hier bei uns kostenfrei möglich unter 0800 94 6 94 6 und die 1. Vielen Dank schon mal für Ihre Hinweise. Wir schauen auf Sachsen-Anhalt-Wetter und wir sehen viel Sonne. Ja, eigentlich so gut wie gar keine Wolken. Also ein bisschen sind noch unterwegs. Ansonsten der Wind weht leicht durch und bringt ja so ein bisschen Abkühlung. Aber viel ist es nicht. Wir sind immer noch um die 30 Grad. Und wie gesagt, die Temperatur, das hält sich lange. Insbesondere in dieser Nacht. Klar und trocken, die Temperatur sinkt bis zum Morgen. Aber erst, es dauert eine ganze Weile. Also es wird noch bis 1, 2, 3 relativ warm bleiben. Tropische Nacht ist das Stichwort, 21 bis 14 Grad. So, morgen kriegen sie auch noch Sonne ab. Ansonsten gegen Abend erst, da kommen mehr Wolken zu uns rein, bringen ein paar Schauer und auch Gewitter. Aber das ist ja noch nicht mehr das, was uns vielleicht so ein bisschen beunruhigen sollte. Morgen kann es hier und da schwere Sturmböen geben bei Tagestemperaturen von 34 bis 39 Grad. Wir schauen da morgen nochmal ganz genau, insbesondere natürlich mit dem MDR-Wetterstudio drauf. Am Freitag maximal 31 Grad, dabei deutlich schwüler. Nachmittags nimmt die beziehungsweise Gewitterneigung zu und Unwetter sind da auch möglich. Mein Name ist Jan Lüttke, wünsche dir erstmal einen ruhigen Mittwochabend.
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Blumen aus Eis, zumindest musikalisch, so ein bisschen Abkühlung von Karat hier bei MDR Sachsen-Anhalt. Wir kommen mal zu einem sommerlichen Song, ja, obwohl, da vertut man sich, ist vielleicht manchmal ganz gut, wenn man den Text nicht versteht, ja. Ist ja oft so, es gibt Sommersongs, da sind die Texte viel ernster. Bei Rijeda, Vamos a la Playa, geht's um den Atomkrieg, ja, redet keiner drüber. Bei Terry Jacks, Seasons in the Sun, geht's auch um den Tod. Und auch der Song, da sagen sie sofort, das ist ein Sommersong, der ist schön, der macht gute Laune, hat auch einen ernsten Hintergrund, ja. Aber wie gesagt, man kann ja auch die durchaus helle Seite, die sonnige Seite bei dieser Geschichte von Barry Manilows Song sehen. Weil Copacabana, da verbinden wir natürlich auch die Copacabana. Ja, und dann nehmen wir eben mal diese positive Seite dieses Songs mit. Was machen wir jetzt hier bei MDR Sachsen-Anhalt? Ein bisschen was Sommerliches. Genießen Sie diesen Mittwoch-Feierabend.

Ideal für Aerobic am Abend, ne, vom Takt her. Spacer 1, 2, 3, 4 hier bei MDR Sachsen-Anhalt. Ja, schön, dass Sie bei uns sind und bleiben Sie auch bitte hier, weil gleich gibt es den ARD-Abend. Mein Kollege André Holz übernimmt ab kurz nach 20 Uhr und führt Sie durch den sonnigen Abend und die ja relativ warme Nacht, die da ja so vor uns liegt. Insofern halten Sie sich kühl, bleiben Sie cool, ja, und wir hören uns morgen dann wirklich in alter Frische im wahrsten Sinne des Wortes wieder hier bei MDR Sachsen-Anhalt. Mein Name ist Jan Lüttke. Bis morgen 16 Uhr bin ich wieder da. Eine gute Zeit. Auch hier bei MDR Sachsen-Anhalt.

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0: Für Sachsen-Anhalt, es ist 20 Uhr, ich bin Michael Rosebrock. Der Harz hat für den Fall der Fälle wieder einen einsatzbereiten Löschflieger. Die sogenannte Hexe 3 ist am Mittag in Ballenstedt gelandet. Der Ersatzflieger kommt vom polnischen Dienstleister des Landkreises, genau wie Hexe 1 und Hexe 2. Die beiden Löschflugzeuge waren am Morgen von Ballenstedt aus in die französische Waldbrandregion Bordeaux geflogen, um dort gegen die großen Waldbrände zu kämpfen. Nach Angaben des Kreisbrandmeisters Lohse sind die beiden Flieger dort am Nachmittag gelandet. Mit dem ersten Löscheinsatz werde es vermutlich aber noch bis morgen dauern. Es ist ein Schicksal, das bis heute viele Menschen bewegt. Seit 2015 fehlt von der damals 5-jährigen Inga aus Schönebeck jede Spur. Sie war mit ihrer Familie auf einem Ausflug auf dem Wilhelmshof bei Stendal. Jetzt setzt die Polizei noch einmal auf die Hilfe der Öffentlichkeit. Der Fall wird heute Abend in der ZDF-Sendung Aktenzeichen XY ungelöst gezeigt. Bislang sind im Laufe der Jahre insgesamt 4000 Hinweise eingegangen. Die wirtschaftliche Lage in Sachsen-Anhalt bringt viele Menschen momentan ins Grübeln. So bewertet momentan nur jedes fünfte Unternehmen zwischen Altmark und Harz seine aktuelle Lage als gut. Das geht aus der neuen Konjunkturumfrage der Industrie- und Handelskammer Magdeburg hervor. Gefragt wurden etwa 1000 Unternehmen. Viele von ihnen wollen erstmal nicht investieren und planen eher Stellen zu streichen. Hauptprobleme sind die hohen Kosten für Rohstoffe, Energie und Personal. Licht, Kühlschrank, Handyladen ohne Strom wird es schnell ungemütlich. Helfen sollen dabei unter anderem große Batteriespeicher. Sie speichern Strom für Zeiten, in denen Wind und Sonne weniger Energie liefern und helfen dabei, das Stromnetz stabil zu halten. Quasi eine Powerbank, nur in ganz groß. In Förderstedt im Salzlandkreis wird noch dieses Jahr ein Teil eines riesigen Batteriespeichers ans Netz gehen. Meine Kollegin Anna Wohlfahrt hat sich das Ganze angeschaut.
1: Ich stehe jetzt hier am ersten Block. Das sieht ja aus wie so ein bisschen so ein weißes Containerdorf. Zwei weitere Blöcke mit insgesamt 300 Megawatt werden dann in Zukunft noch ans Netz gehen. 2027 ist dafür der Startpunkt und dann soll es das größte Batteriespeicherwerk Deutschlands sein. Das Unternehmen hat dieses Projekt zum Projektstart für 250 Millionen veranschlagt. Es gab heute keine Aktualisierung dieser Summe. Also sie haben heute nicht nochmal gesagt, was es denn jetzt final gekostet hat. Aber Strommarktexperten gehen davon aus, dass sich so eine Anlage innerhalb von 3 bis 5 Jahren refinanziert.
0: Voll ausgebaut soll der Speicher in Förderstedt 500.000 Haushalte für 2 Stunden mit Strom versorgen können. Das Wetter für Sachsen-Anhalt. In der Nacht bleibt es klar und trocken. Die Tiefstwerte liegen zwischen 21 und 14 Grad. Morgen dann zunächst viel Sonne. Gegen Abend ziehen Schauer und Gewitter auf. Die Temperaturen klettern bis auf 39 Grad.
2: Hier ist der Verkehrsservice für den ARD-Abend. Hallo an alle unterwegs. A2 Richtung Berlin zwischen Marienborn-Helmstedt und Eilsleben gibt es 9 Kilometer Stau nach einem Unfall. Da müssen Sie eine Stunde mehr Geduld aufbringen. Dann habe ich hier die A4 im Blick, Görlitz Richtung Dresden. Ist zwischen Kodersdorf und Niederseifersdorf wegen Bauarbeiten im Tunnel Königshainer Berge bis ca. 1 Uhr gesperrt. Und die A71 Richtung Schweinfurt ist zwischen Arnstadt Süd und Stadt Ilm wegen Wartungsarbeiten im Tunnel Behringen bis ca. 6 Uhr gesperrt. Und damit weiterhin gute Fahrt durch den Abend.
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2: Heute vom MDR aus Magdeburg mit André Holst. Schön, dass Sie dabei sind. Und ich habe Musi von Sir Elton John. I don't wanna go on with you like that. Was für ein schönes Liedchen aus dem Jahr 1988. Genießen Sie diesen Abend.
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0: Immer wieder Gänsehaut on Silent Wings, Sting mit Tina Turner im ARD-Abend. 8:12, schön, dass Sie bei uns sind. Und jetzt gibt es eine weitere Geschichte, die das Leben schreibt im ARD-Abend. Stellen Sie sich vor, ein reicher Typ verliert alles. Ne? Geld, Haus, Freundin, was bleibt, ist nur die Sonne. The Kings mit Sunny Afternoon, der Soundtrack für alle, die pleite sind und ein bisschen Sonne trotzdem haben und sie genießen können. So nach dem Motto, wenn du schon nichts mehr hast, dann vielleicht einen verdammt guten Nachmittag.
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Ja, ein Wettersong, ne? Passend zum schönen Sommerabend hier, der ARD-Abend, und wir können so ein bisschen feiern. Bergfest, ein Mittwochabend im Radio, ist ja irgendwie immer was ganz Besonderes. Das ist der Moment, an dem die Woche zum ersten Mal so ein kleines bisschen nach Wochenende schmeckt. Guten Appetit dabei mit Night Like This. Schönen Mittwoch.

ganz großes musikalisches Kino. Phil Collins, I Wish It Would Rain Down, hier im ARD-Abend um 20.25 Uhr. Und hier jagt ein Hit schon den nächsten. Jetzt gibt's Chris Rea mit The Blue Coffee. Nein, Café. Das blaue Café. Kein realer Ort, sondern eher so ein Zustand. Pause, Reflexion, leises Unbehagen. Das ist der Ort, an dem man sich selbst begegnet. Ob man will oder nicht.

0: Trezorier on the Blue Cafe.
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0: 20.30 Uhr, hier ist der Verkehrsservice für den ARD-Abend. Hallo an alle unterwegs. Ich habe die A2 im Blick. Richtung Berlin zwischen Marienborn-Helmstedt und Eisleben gibt es 9 Kilometer Stau nach einem Unfall. Da brauchen Sie eine Stunde mehr Geduld. A4 Görlitz Richtung Dresden ist zwischen Kodersdorf und Niederseifersdorf wegen Bauarbeiten im Tunnel Königshainer Berge bis ca. 1 Uhr gesperrt. A71 Richtung Schweinfurt ist zwischen Arnstadt Süd und Stadt Ilm wegen Wartungsarbeiten der Tunnel Behringen bis ca. 6 Uhr gesperrt. Ja, das war's damit. Gute Fahrt durch diesen Mittwochabend.
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0: Heute mit André Holst und Schnatterbacke wünscht Ihnen einen schönen Abend mit Freddy, the Great Pretender.

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Aber dieser Tag, der ist jetzt erstmal zu Ende. Und ich hoffe, Sie haben einen schönen Mittwoch gehabt bisher. Und Sie wissen, Mittwochabend, das ist Magie. Viele Menschen, die sind ja am Mittwoch ein bisschen länger wach, ne? Erledigen vielleicht Haushalt, Sport oder fahren Auto, was auch immer. Auf jeden Fall lassen viele 5 Grade sein bei diesem Wetter. Und der Mittwochabend ist auch so ein bisschen für Menschen einfach der Moment, die Schulter zu lockern, ne? Ich möchte gerne wissen, wie Ihr Mittwoch war, ne? Brigitte aus Lindhorst, die genießt den Feierabend direkt am kühlen Nass, wahrscheinlich auch mit einem kühlen Blonden. Und Caro aus Annaberg-Buchholz, die hat ihr schattiges Plätzchen bereits eingenommen. ARD-MDR, also ARD-Abend@MDR, das ist die E-Mail, unter der Sie mich erreichen können. ARD-Abend@MDR.de. Ich freue mich auf Ihre Mails und ich freue mich auch, wenn Sie mal anrufen wollen, mir ein bisschen was erzählen möchten, dann kommen wir auch noch dazu. 0800 80 80 Polizei. Also ich meine damit 0800 80 80 110. Erzählen Sie mir, wie Sie durch die Wochenmitte gekommen sind. Hier ist der ARD-Abend, jetzt mit Christopher Cross. Never be the same.

Maffei, Deutschrock vom Feinsten im ARD-Abend, 20.48 Uhr haben wir es mittlerweile. Und ich frage mich hier gerade, wer ist der wahre Dschungelkönig? Ich google das mal gerade und Gelofer ihm kommt dabei heraus, aber es ist falsch. Die richtige Antwort lautet natürlich Tarzan. Ne? Wenn wir im Radio vom Dschungelkönig sprechen, dann meinen wir nicht den Typen, der 3 Sterne aus einer Kakerlakenkiste gefischt hat. Der wahre König, der schwingt sich seit über 100 Jahren durch die Lianen, spricht fließend Gorilla und braucht keine Voting-App. Tarzan, der Mann, der den Urwald nicht überlebt, sondern definiert.

gerade die Mailadresse bekannt gegeben, ard-abend@mdr.de, und schwupps kam auch gleich wieder eine neue Mail rein, und zwar von Peter, der ist im Zug auf der Rückreise von Plauen nach Prag unterwegs, hatte keine großen Erwartungen, aber Plauen, schreibt, da ist ein richtig schönes Städtchen, das ist immer ein Besuch wert, oder wie man in Plauen sagt, einfach spitze. Und außerdem schreibt er, vielen Dank, dass ihr meine Reise mit der guten Musi verschönt. Ja, vielen Dank für die Nachricht, und dass Plauen Ihnen gefallen hat, das finde ich ganz gut. Die Stadt hat offenbar wieder einen erfolgreichen Gast bekehrt und die Tourismusabteilung kann zufrieden sein. Und wir bekehren jetzt alle Musikliebhaber mit Jennifer Page und Crush.

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1: Für Sachsen-Anhalt. Es ist 21 Uhr. Ich bin Michael Rosebrock. Guten Abend. Die Preise für Schweine und Ferkel sind deutschlandweit im Keller. Die Kosten für die Schweinehalter bleiben jedoch hoch. Jetzt hat einer der größten deutschen Ferkelerzeuger, die Firma Geest Ferkel aus Niedersachsen, Insolvenz angemeldet. Das Unternehmen betreibt nach eigenen Angaben Standorte in mehreren Bundesländern, darunter auch in Sachsen-Anhalt. Betroffen sind knapp 200 Beschäftigte. Man verliere derzeit Geld mit jedem verkauften Ferkel und Mastschwein, teilte das Unternehmen mit. Verhandlungen mit Banken und Gläubigern über eine Fortführung seien gescheitert. Sachsen-Anhalt hilft, ist aber selbst nicht schutzlos. Der Harz hat für den Fall der Fälle wieder einen einsatzbereiten Löschflieger. Die sogenannte Hexe 3 ist am Mittag in Ballenstedt gelandet. Der Ersatzflieger kommt vom polnischen Dienstleister des Landkreises, genau wie Hexe 1 und Hexe 2. Diese beiden Löschflugzeuge waren am Morgen von Ballenstedt aus in die französische Waldbrandregion Bordeaux geflogen, um dort gegen die Flammen zu kämpfen. Sie sollen morgen früh ihren Einsatz beginnen. Mit mehr als 800 Beschäftigten ist Mercer einer der größten Arbeitgeber im Norden Sachsen-Anhalts. Nun steht eine Millioneninvestition an. Das Land hat heute grünes Licht für eine neue Recyclinganlage im Zellstoffwerk Arneburg im Landkreis Stendal gegeben. Die Firma Mercer will für mehr als 12 Millionen Euro eine Filteranlage bauen, um Chemikalien für die Produktion zurückzugewinnen. Mercer produziert in Arneburg aus Holz Zellstoff, der später etwa zu Karton, Toilettenpapier oder Taschentüchern weiterverarbeitet wird. Rollt die Tour de France eventuell in 3 Jahren durch Sachsen-Anhalt? Die Bewerbung, die Tour nach Deutschland zu holen, hatte der Bund bereits eingereicht. Heute wurden die Unterlagen offiziell den Veranstaltern übergeben. Jan-Malte Wagener aus der MDR Sachsen-Anhalt Sportredaktion. Wie hoch sind denn die Chancen, dass die Tour hier bald rollt?
2: Also letztendlich liegt die Entscheidung beim Veranstalter. Tourchef Christian Prudhomme hat den deutschen Radsportfans aber durchaus Hoffnung gemacht. 40 Jahre nach dem Mauerfall Starts in Berlin, Sachsen, Sachsen-Anhalt und Thüringen, das habe schon symbolische Bedeutung. Die Initiatoren wollen ja, dass die große Schleife in Berlin beginnt und dann durch Mitteldeutschland führt und versprechen sich auch einen wirtschaftlichen Erfolg. Die Entscheidung, ob die Tour nach Deutschland kommt und damit auch möglicherweise in Sachsen-Anhalt Station macht, die soll erst im kommenden Jahr fallen.
1: Ja, und dass die Tour immer anderswo startet, ist Tradition. Im nächsten Jahr zum Beispiel in Schottland. Und auch Deutschland war schon 4-mal Startpunkt, zuletzt 2017 in Düsseldorf. Das Wetter für Sachsen-Anhalt. In der Nacht bleibt es klar und trocken. Die Tiefstwerte liegen zwischen 21 und 14 Grad. Morgen zunächst viel Sonne, gegen Abend ziehen Schauer und Gewitter auf. Die Temperaturen klettern so bis auf 39 Grad.
3: Hier ist der Verkehrsservice für den ARD-Abend. Hallo an alle unterwegs. A2 Richtung Berlin zwischen Marienborn-Helmstedt und Eisleben. Da gibt es im Augenblick noch 9 Kilometer Stau nach einem Unfall. Da brauchen Sie mindestens eine Stunde länger Geduld. A4 Görlitz Richtung Dresden ist zwischen Kohlersdorf und Niederseifersdorf wegen Bauarbeiten im Tunnel Königshainer Berge bis ca. 1 Uhr gesperrt. A40 Duisburg-Essen ist zwischen Mülheim-Winkhausen und Dreieck Essen-Ost in beiden Richtungen wegen Bauarbeiten bis morgen gesperrt. Und A71 Richtung Schweinfurt ist zwischen Arnstadt Süd und Stadt Ilm wegen Wartungsarbeiten im Tunnel Beringen bis 6 gesperrt. Ja, und damit weiterhin eine gute Fahrt durch den Abend.
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Die Mamas und die Papas, komisch, meine Eltern konnten nicht singen. Schönen Mittwochabend, hier ist der ARD-Abend um 9:12 und ich habe immer gerne mal so ein bisschen Lust zu telefonieren. Vielleicht haben Sie auch Lust, ne? So zur Abkühlung am Schwitzehitze-Mittwoch. Wir haben eine Nummer, die ist geschaltet, das ist ein Anrufbeantworter, können Sie ein bisschen was drauf erzählen und ich höre mir das dann an. Und wenn es besonders schön ist, dann blende ich das einfach. Unsere Nummer, ganz unkompliziert, 0800 80 80 110. Ich wiederhole nochmal die 0800 80 80 110. Und per Mail hat mich Jackie aus Hannover erreicht. Sie liegt gemütlich im Schatten ihrer Terrasse und liest Asterix. Das habe ich als Kind geliebt. Auch meine Schwester übrigens ebenfalls immer Asterix und Obelix. Das sind tolle Abenteuer. Und leider gibt es so einen Comic auch im wirklichen Leben. Vielleicht kennen Sie das auch, ne? Manchmal kommt man sich ja vor wie in so einem Asterix-Comic, ne? Umzingelt von den Kollegen, denkt nichts, macht nichts, weiß nichts, kann nichts. Und das Schlimmste ist, ich gehöre auch bald dazu als Erklär nichts und das bringt nichts.

Americanos im ARD-Abend. Wir haben es 8:45. Schön, dass Sie da sind. Und jetzt heißt es Dancing in the Moonlight. Passt ja irgendwie auch, denn der Mond spielt ja irgendwie die Tage noch ein bisschen mit. Und ich habe gemerkt, dieser Song lässt die Menschen sogar tanzen, die eigentlich nur sitzen wollten, ne? Weil dieser Soundtrack ganz einfach passt. Ja, dann gucken Sie doch mal, wer da oben am Himmel hängt nachher. Und ganz ehrlich, wenn der Mond so strahlt, dann wäre es unhöflich, nicht wenigstens ein klein bisschen mitzuwippen, oder?

0: Toploader mit Dancing in the Moonlight, ARD Abend. Und so auch die E-Mail-Adresse ard-abend@mdr.de. Und geschrieben hat heute Wolfgang aus Bremen, und er tut das nicht einfach so. Er spricht im Namen der Bremer Stadtmusikanten höchstpersönlich herzliche Grüße aus. Ha! Ich meine, wenn sogar Esel, Hund, Katze und Hahn zuhören, dann läuft der Mittwoch. Ich meine, die Tiere haben schließlich mehr Bühnenerfahrung als wir alle zusammen.
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Wild World, Cat Stevens im ARD-Abend, 21.27 Uhr mittlerweile, bevor ich auf die Straße gucke. Da gibt es noch Musi von CC Catch und Sie können einfach mal so ein bisschen entspannen dabei. Ich meine, bei diesem Wetter braucht man keine Klimaanlage, ne? Nur gute Tricks und die Fähigkeit, sich selbst kurz auf Eiswürfelmodus zu stellen.

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6: Hier ist der Verkehrsservice für den ARD-Abend. Hallo an alle unterwegs. Die A2 habe ich im Blick Richtung Berlin zwischen Marienbonn, Helmstedt und Eilsleben. 9 Kilometer Stau nach einem Unfall, da brauchen Sie eine gute Stunde länger. A4 Görlitz Richtung Dresden ist zwischen Kodersdorf und Niederseifersdorf wegen Bauarbeiten im Tunnel Königsheiner Berge bis ca. 1 Uhr gesperrt. A40 Duisburg-Essen ist zwischen Mülheim-Winkhausen und Dreieck Essen-Ost in beiden Richtungen wegen Bauarbeiten bis morgen früh gesperrt. Und die A71 Richtung Schweinfurt ist zwischen Arnstadt Süd und Stadt-Ilm wegen Wartungsarbeiten im Tunnel Behringen bis ca. 6 Uhr gesperrt. Das war's. Weiterhin eine gute störungsfreie Fahrt durch diesen Mittwochabend.
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6: Für Sie am Sabbeln ist André Holst. Schönen Mittwochabend wünsche ich. Und wir rocken jetzt.

Is your Heat of the Moment, ARD Abend, 21.36 Uhr. Und ich hoffe, dass Sie den Sommerferien-Hotspot geschickt umfahren können. Alle haben ja Ferien, am liebsten gleichzeitig. Das heißt, viele Autobahnen, die sind richtig dicht. Und das ist die einzige Zeit im Jahr, in der das Navi für eine Fahrt nach Italien eine Ankunftszeit Anfang September vorschlägt. Da muss man überlegen, ob man nicht zu Hause bleibt. Ich schlage Ihnen Gelassenheit und entspannte Musik vor, zur Beruhigung Ihrer Nerven. Und während Deutschland versucht, nicht zu schmelzen, da läuft hier ein Song, der so ein bisschen wie so ein kühler Drink klingt, so im Diner, Tom's Diner. Ne? Dieser Beat ist wie so ein kleiner Erfrischungsventilator für die Ohren. Ganz entspannt, ganz lässig, ganz Sommerabend.

0: Wie war Ihr Mittwoch? Shoppen, chillen, grillen und dann vielleicht den Abend gemütlich im Asterix-Modus ausklingen lassen. Asterix-Modus ist was Feines, ne? Denkt nix, macht nix, weiß nix, kann nix. Oder Sie greifen zum Telefon und rufen mich an, ne? Das ist auch ganz gut. Das heißt nicht, erklär nix oder es bringt nix, das bringt sehr viel. 0800 80 80 110.
1: Moin aus Lübeck. Ja, Jörg, ich wäre auch eher so der Erklärbär oder Erklärnix, denn ich habe auch liebe nette Nachbarn, die wirklich nett sind, aber ich habe auch Nachbarn, die ziehen Dreier Kostpullover übereinander und lassen Kevin Klein Unterhose raushängen, nur um bei jungen Mädchen besser landen zu können, was sie natürlich damit nicht erreichen. Meine Nachbarn, die verstehen uns wunderbar und machen eigentlich auch einmal mir eine tolle Party, unter anderem auch ein sogenanntes Oktoberfest, in dem wir uns alle zusammensetzen und einen schönen Oktoberfestbier trinken und Bratwürste essen. Und heute Abend sitze ich hier mit meinem kleinen Kater Pepper auf der Couch und wir genießen die Klimaanlage. Liebe Grüße aus Lübeck. Ciao.
0: Ja, Grüße zurück nach Lübeck. Schöne Grüße nach Schleswig-Holstein und schöne Grüße an alle, die uns hören. Der ARD.

Black mit Wonderful Life im ARD-Abend. Und jetzt heißt es einmal umblättern, denn es geht in die Tiefe. Earth Song von Michael Jackson. Da freut sich übrigens auch sein Radio-Fanclub. Hören immer die ARD-Hitnacht und auch den ARD-Abend. Und wenn dann Musik von Michael Jackson kommt, dann geht es total unter die Haut. Und mit diesem Titel, da macht er nicht einfach Musik. Da hat er ein Gespräch mit dem Planeten geführt. Und der Planet antwortet mit Gewitter. Wenn Musik ein Gewissen hätte, dann würde sie genauso klingen.

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1: Für Sachsen-Anhalt. Es ist 22 Uhr. Ich bin Michael Rosebrock. Guten Abend. Schon heute ist es in Sachsen-Anhalt überall sehr warm gewesen. Die Temperaturen lagen über der 30-Grad-Marke. Für viele Menschen ist das eine Belastung. Schatten und Wasser waren die Gebote des Tages und morgen werden sie es auch sein. Der Deutsche Wetterdienst warnt in ganz Sachsen-Anhalt amtlich vor Hitze. Die Temperaturen gehen in Richtung 40 Grad. Hitze kann verschiedene Auswirkungen auf die Gesundheit haben, unter anderem Erschöpfung, Schwindel, Kopfschmerzen, Übelkeit und Fieber. Anfang Juni ist im Osternienburger Land im Landkreis Anhalt-Bitterfeld die sechsjährige Alicia an schwersten Kopfverletzungen gestorben. Unter Verdacht steht der Lebensgefährte der Mutter. Er soll das kleine Mädchen misshandelt haben. Der Mann sitzt in Untersuchungshaft. Weil Alicia mit ihrer Mutter in Dessau-Roßlau offiziell lebte, ist der Fall nicht nur ein Fall für Polizei und Staatsanwaltschaft, sondern auch für die Stadtverwaltung. André Damm aus unserem Regionalstudio in Dessau-Roßlau. Der Fall hat für den Leiter des Jugendamtes nun Konsequenzen. Welche?
2: Ja, normalerweise ist der Chef des Jugendamtes auch für den allgemeinen sozialen Dienst verantwortlich, der sich mit dem Kinderschutz befasst. Diese Zuständigkeit wurde ihm vorübergehend entzogen, darum kümmert sich jetzt seine Vorgesetzte, die Dessauer Sozialdezernentin Eta Hachmann. Gleichzeitig kündigte die Stadtverwaltung an, die Verwaltungsabläufe zu verbessern und stärker zu kontrollieren. Damit soll verhindert werden, dass Meldungen zur Kindeswohlgefährdung unbeachtet bleiben. Im Fall Alicia waren Hilfegesuche der Mutter und der Kindertagesstätte in einem stillgelegten Mail-Account gelandet.
1: Die Preise für Schweine und Ferkel sind deutschlandweit im Keller. Die Kosten für die Schweinehalter bleiben jedoch hoch. Jetzt hat einer der größten deutschen Ferkelerzeuger, die Firma Geest Ferkel aus Niedersachsen, Insolvenz angemeldet. Das Unternehmen betreibt nach eigenen Angaben Standorte in mehreren Bundesländern, darunter auch in Sachsen-Anhalt. Betroffen sind knapp 200 Beschäftigte. Man verliere derzeit Geld mit jedem verkauften Ferkel und Mastschwein, teilte Geest Ferkel mit. Verhandlungen mit Banken und Gläubigern über eine Fortführung seien gescheitert. Der Absturz des Germanwings-Flugzeugs vor 11 Jahren in den französischen Alpen hat ein juristisches Nachspiel in Braunschweig. Ab Ende August beschäftigt sich das Landgericht mit dem Fall. 30 Betroffene verklagen den Staat auf Schadenersatz. Die Vorwürfe richten sich konkret gegen das in Braunschweig ansässige Luftfahrtbundesamt. Es soll der Klage zufolge die Flugtauglichkeit des Co-Piloten nicht genügend überwacht haben. Der psychisch vorbelastete Co-Pilot hatte die Maschine Ende März 2015 absichtlich abstürzen lassen. 150 Menschen starben. Das Wetter für Sachsen-Anhalt. Die Temperaturen klettern morgen bis auf 39 Grad.
3: Jetzt der Verkehrsservice für den ARD-Abend. Hallo an alle unterwegs. Die A4 Görlitz Richtung Dresden ist zwischen Kodersdorf und Niederseifersdorf wegen Bauarbeiten im Tunnel Königshainer Berge bis ca. 1 Uhr gesperrt. A40 Duisburg-Essen ist zwischen Mülheim, Winkhausen und Dreieck Essen-Ost in beiden Richtungen wegen Bauarbeiten gesperrt. Und die A71 Richtung Schweinfurt ist zwischen Arnstadt Süd und Stadtilm wegen Wartungsarbeiten im Tunnel Behring bis ca. 6 Uhr gesperrt. Das war's und damit weiterhin eine gute und störungsfreie Fahrt für Sie.
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Rock Your Baby, George McRae im ARD-Abend. 11:50 haben wir es mittlerweile und ich weiß ja nicht, was Sie machen, wenn so am späten Abend der kleine Hunger kommt, da gibt's kein Halten mehr. Viele stürmen dann den Kühlschrank oder so. Ich sollte eigentlich ab 18 Uhr gar nichts essen, aber ehrlich gesagt, so ein bisschen finde ich das schon ganz gut. Aber trotzdem muss man aufpassen, dass die Taille dann nicht zur Hummelhüfte mutiert. Was auch immer gerade während der Sommerzeit auf dem Teller landet, vielleicht haben Sie mal Lust, so ein fränkisches Schäufelebeben zu essen. Das ist voll lecker. Aus dem Süden. Kruste so knusprig, dass bei jedem Bissen die Erdbebenmessgeräte in Jena und Bayreuth ausschlagen.

Der Abendsnack, darüber haben wir schon philosophiert. Und etwas, was mir am meisten Gedanken macht, so auch am Mittwochabend, unsere Kids, ne? Ist Ihnen das auch schon mal aufgefallen? Ich meine, die können nie ihre Schuhe finden, wenn es darum geht, sich vorzubereiten. Aber das kleinste Stück Zwiebel im Essen, das finden sie immer. Ja, da muss man geduldig sein. Und wenn man die Kids, diese kleinen Kids kennt, dann weiß man schon, dass man sich nicht darüber aufregen sollte. Aber wir haben natürlich auch Fehler gemacht. Und darüber sollten wir reden. Ich meine, seit Jahrzehnten erklären wir den Kindern immer wieder, durch Generationen, esst eure Teller leer, dann gibt's schönes Wetter. Und was haben wir jetzt davon? Dicke Kinder und eine Klimaerwärmung.

Ganz tolle Grüße gehen jetzt in den Südharz. Da sitzt die Svenja nämlich auf der Terrasse und liebt den ARD-Abend. Nachdem sie Aktenzeichen XY ungelöst im Fernsehen gesehen hat, gibt es jetzt hier für sie Aktenzeichen XY gelöst mit der besten Musik von Sandra. Around My Heart.

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7: Zeit für den Verkehrsservice, für den ARD-Abend. Wir haben 22.30 Uhr. Hallo an alle unterwegs. Die A4 habe ich im Blick. Das ist die Strecke Görlitz Richtung Dresden. Ist zwischen Kodersdorf und Niederseifersdorf wegen Bauarbeiten im Tunnel Königshainer Berge gesperrt. A40 Duisburg-Essen ist zwischen Mülheim und Winkhausen und Dreieck Essen-Ost in beiden Richtungen wegen Bauarbeiten gesperrt bis morgen. Und die A71 Richtung Schweinfurt ist zwischen Arnstadt-Süd und Stadt-Ilm wegen Wartungsarbeiten im Tunnel Beringen bis ca. 6 Uhr gesperrt. Das war's und weiterhin eine gute Fahrt durch diesen Mittwochabend.
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7: Der Tag geht, André Holst kommt und mit ihm der Klassiker von Tom Petty and the Heartbreakers, Learning to Fly. Schönen guten Abend.

China Girl, David Bowie hier im ARD-Abend, Sommerferien und Deutschland glüht wie ein frisch polierter Fahrradrahmen. Es ist richtig hot da draußen. Die einen liegen am See, die anderen jetzt gemütlich versteckt im Schatten und manche denken darüber nach, vielleicht einfach in den Kühlschrank auszuwandern. Ja, und während das Wetter uns zeigt, was 30 Grad plus wirklich bedeuten, da kommt jetzt eine Frau, die weiß, wie man einen heißen Abend runterkühlt. Ne? Katie Melua, 9 Million Bicycles. Ja. Song wie ein leichter Fahrtwind, den man dringend braucht, wenn die Temperaturen gerade wieder versuchen, Rekorde zu brechen.

Carbonara mit Spliff im ARD-Abend. Wir haben es 9 Minuten vor um Menschenskind. Ja, schon 11 mittlerweile. Schönen Gruß möchte ich hier noch an dieser Stelle gleich auf den Wellen hier im ARD-Abend weiterreichen. Und zwar an Hajo. Der grüßt nämlich den Radiomann. Und der kommt gerade von den Domfestspielen. Also ganz, ganz viel Kultur war da heute Abend am Mittwoch drin. Das ist auch schon mal was Gutes. Und ich aber jetzt werde was Gutes tun. Ich mache mich aus dem Staub, denn bei diesem Wetter verdunstet man ja sowieso schneller, als man gehen kann. Bleiben Sie entspannt. Bleiben Sie im Schatten. Das ist jetzt kein Problem. Es ist ja dunkel geworden. Bleiben Sie uns gewogen. Die ARD-Hitnacht, die gibt's jetzt gleich mit Heiko Rasch. Viel Spaß mit Heiko und beste Unterhaltung. Mein Name ist André Holz. Tschüss, bis zum nächsten Mal.

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1: Um 23 Uhr mit Ronald Lessig. Kanzler Merz hat den wesentlichen Teil seines Personalpakets fertig geschnürt. Die Unionsfraktion wählte in einer Sondersitzung den bisherigen Kanzleramtschef frei zu ihrem neuen Vorsitzenden. Anna Engelke in Berlin hat die Stimmung in der Sitzung in der ARD als ernst und angespannt beschrieben.
2: Allen war ja klar, die vergangenen zwei Wochen, die sind schlecht gelaufen, vor allem für die CDU und ihren Kanzler Friedrich Merz. Die fast 92% für den neuen Fraktionschef frei, die sind ein exzellentes Ergebnis, aber der Kanzler weiß wohl, das sind die 92% für Thorsten Frey und nicht für ihn. Wie wir hören, ist Friedrich Merz vergleichsweise demütig aufgetreten in der Sitzung, aber nach den Personalentscheidungen von Friedrich Merz und auch seiner Kommunikation in den vergangenen Wochen sind bei einigen die Zweifel gewachsen, ob er Kanzler kann.
1: Zuvor hatte Bundespräsident Steinmeier auch drei neue Minister ernannt, womit auch die erste Umbildung des Kabinetts abgeschlossen ist. Die Ministerpräsidenten der ostdeutschen Länder Sachsen, Sachsen-Anhalt und Thüringen sind dafür, die abschlagsfreie Rente nach 45 Jahren beizubehalten. Nach Informationen des Mitteldeutschen Rundfunks wollen sie morgen ein entsprechendes Forderungspapier an die Bundesregierung vorstellen. Die CDU-Politiker verlangen ferner, dass bei den Eigenanteilen in der stationären Pflege die individuelle Leistungsfähigkeit berücksichtigt wird. Belastungen müssten begrenzt und planbar werden. Weiterhin plädieren sie dafür, die häusliche Pflege zu stärken und das Steuerrecht familienfreundlich zu reformieren. Bei BMW sollen Stellen abgebaut werden. Es ist somit der letzte deutsche Autobauer, der den Abbau von Arbeitsplätzen angekündigt hat. Bis Ende kommenden Jahres sollen 8.000 Stellen gestrichen werden. Gabriel Wirth aus München zu der Frage, was genau vorgesehen ist.
3: In den nächsten Monaten soll es ein freiwilliges Abfindungsprogramm bei BMW geben, das bis Ende nächsten Jahres dann laufen soll. Es wendet sich nicht an die Mitarbeiter in der Produktion, sondern nur an die Beschäftigten in der Verwaltung, im Vertrieb und in der Entwicklung. Es soll hier auch keine Listen geben, sondern allen Mitarbeitern in diesem Bereich angeboten werden. Die Rede ist von rund 50.000 Beschäftigten in Deutschland, denen eben dieses Angebot gemacht wird. Diese sollen sich freiwillig entscheiden können, ob sie es jetzt annehmen oder nicht. Und mit diesem Programm und mit normaler Fluktuation sollen weltweit rund 8.000 Stellen gestrichen werden.
1: Das waren die Nachrichten. Das Wetter in Deutschland. In der Nacht klar bei 23 bis 13 Grad. Morgen erst heiter, später einzelne Schauer oder Gewitter. Bei 25 Grad an der Nordsee und bis 40 Grad im Süden. Am Freitag zeitweise freundlich, im Westen Schauer oder Gewitter bis 38 Grad. Am Samstag heiter, im Süden und Osten Schauer bis 34 Grad. Die Zeit, es ist 23.03 Uhr.
4: Und damit ein Gruß auf die Straßen und Autobahnen, allerhand los um diese Zeit. Hier ist der aktuelle Verkehrsservice in der ARD-Hitnacht. Zunächst eine Gefahreninformation für Erlenbach-Schemelsberg. Aufgrund eines Brandes im Bereich der A6 Höhe Weinsberg kommt es zu starker Rauchentwicklung. Die A6 Nürnberg-Heilbronn ist dadurch zwischen Weinsberg und Heilbronn-Neckarsulm in beiden Richtungen gesperrt. A1 Fehmarn Richtung Hamburg zwischen Lübeck-Zentrum und Kreuz-Lübeck zurzeit 4 Kilometer Stau. Die A1 Lübeck Richtung Bremen zwischen Norderelbbrücke und Stillhorn zurzeit 3 Kilometer Stau. Die A4 Görlitz Richtung Dresden ist zwischen Kodersdorf und Niederseifersdorf wegen Bauarbeiten im Tunnel Königshainer Berge bis ca. 1 Uhr gesperrt. A5 Frankfurt Richtung Karlsruhe zwischen Kronau und Bruchsal 2 Kilometer Stau. Die A7 Ulm Richtung Würzburg ist zwischen Wörnitz und Rothenburg ob der Tauber. Wegen einer Baustelle noch bis etwa 6 Uhr gesperrt. Nutzen Sie hier bitte die eingerichtete Umleitung über die U37. Die A40 Duisburg-Essen ist zwischen Mülheim an der Ruhr, Winkhausen und Dreieck Essen-Ost in beiden Richtungen wegen Bauarbeiten noch bis etwa 6 Uhr gesperrt. Die A60 Bingen Richtung Mainz ist zwischen Mainz-Finthen und Mainz-Lerchenberg nach einem Unfall gesperrt. Die A71 Richtung Schweinfurt ist zwischen Arnstadt-Süd und Stadthilm wegen Wartungsarbeiten im Tunnel Behringen bis etwa 6 Uhr gesperrt. Und die A293 Oldenburg-West, Oldenburg-Nord ist zwischen Kreuz Oldenburg-Nord und der B211 wegen einer Nachtbaustelle in beiden Richtungen bis ca. 5 Uhr gesperrt. allen unterwegs eine gute und sichere Fahrt. Kommen Sie gut an Ihr Ziel.
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4: Und kommen Sie mit, wenn wir die Nacht zum Tag machen, hier aus dem Dresdner MDR-Funkhaus mit Heiko Rosch im Studio. Ich grüße Sie, schönen guten Abend.

0: Christopher Cross hier in der ARD-Hitnacht. Anfang Mai ist er 75 geworden und schon Anfang der 80er Jahre gelangen ihm ja seine größten Hits. Like Light the Wind, gerade gehört, das war sein erster großer Hit. Ich hoffe, Sie hatten einen schönen Mittwoch heute. Alles ist so aufgegangen, wie Sie sich das auch vorgestellt haben. Und so bereiten sich ja viele gerade auf ihre wohlverdiente Nachtruhe vor. Hoffentlich macht Ihnen da der Vollmond nicht einen dicken Strich durch die Rechnung. Tagsüber die Hitze und nachts Vollmond. Wie soll man da schlafen? Solche Mails lese ich ja immer wieder. Auf der einen Seite könnten wir Sie ja mit dufter Musik ein wenig ablenken. Auf der anderen Seite brauchen Sie aber auch den Schlaf, um morgen wieder bei Ihrem Chef gut dazustehen. Was also machen bei einer schlaflosen Nacht, bei Vollmond zum Beispiel? Vielleicht haben Sie ja die Idee, die sämtliche Pillen und Chemiekeulen unnötig machen. Können Sie mir gerne schreiben, ard-hitnacht@mdr.de. ard-hitnacht@mdr.de. Ihre Adresse für die ganze Nacht.
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0: Aber warum schlafen, wenn im Radio Elton John läuft?

0: Ihm gehört ja auch eine der beeindruckendsten Musikgeschichten. Michael Jackson gerade gehört hier in der ARD-Hitnacht. 17 Jahre ist er auch schon nicht mehr unter uns. Unglaublich, wie die Zeit vergeht, oder? Mir ist der Tag noch gut in Erinnerung, als damals die Meldung kam, Michael Jackson gestorben. Das wollten wohl alle nicht wahrhaben. Und so wird es auch sicher den meisten gehen. Er wurde ja leider nur 50 Jahre alt. Noch heute gibt es zahlreiche Fanclubs auf der ganzen Welt. Also seine Erfolge und seine Karriere, seine vielen Hits, die hallen nach. Die gesamte Popmusikwelt hat er beeinflusst und geprägt, sei es nun mit seiner Gesangstechnik oder auch mit seinem Tanzstil. Also den Titel King of Pop, den hat er mehr als verdient. Und gut, dass Erinnerungen bleiben. Bis zu den aktuellen Verkehrsinfos, hier noch Billy Joel und zuvor Dick Kors.
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0: Kurz nach 11:30 hier der aktuelle Verkehrsservice in der ARD-Hitnacht. Zunächst eine Gefahreninformation für Erlenbach-Schimmelsberg. Aufgrund eines Brandes im Bereich der A6 Höhe Weinsberg kommt es zu einer starken Rauchentwicklung. Die A6 Nürnberg-Heilbronn ist dadurch zwischen Weinsberg und Heilbronn-Neckarsulm in beiden Richtungen gesperrt. A1 Fehmarn Richtung Hamburg zwischen Lübeck Zentrum und Kreuz Lübeck zurzeit 4 Kilometer Stau an einer Baustelle. A1 Lübeck Richtung Bremen zwischen Norderelbbrücke und Stillhorn 2 Kilometer Stau. Die A4 Görlitz Richtung Dresden ist zwischen Kodersdorf und Niederseifersdorf wegen Bauarbeiten im Tunnel Königshainer Berge bis ca. 1 Uhr gesperrt. A5 Frankfurt Richtung Karlsruhe zwischen Kronau und Bruchsal 2 Kilometer Stau. Die A7 Ulm Richtung Würzburg ist zwischen Wörnitz und Rothenburg auf der Tauber wegen einer Baustelle noch bis etwa 6 Uhr gesperrt. Nutzen Sie bitte die Umleitung über die U37. Die A40 Duisburg-Essen ist zwischen Mülheim an der Ruhr, Winkhausen und Dreieck Essen-Ost in beiden Richtungen wegen Bauarbeiten noch bis etwa 6 Uhr gesperrt. Die A71 Richtung Schweinfurt ist zwischen Arnstadt Süd und Stadtilm wegen Wartungsarbeiten im Tunnel Behringen bis ca. 6 Uhr gesperrt. Und die A293 Oldenburg West, Oldenburg Nord ist zwischen Kreuz Oldenburg Nord und der B211 wegen einer Nachtbaustelle in beiden Richtungen noch bis etwa 5 Uhr gesperrt. Allen unterwegs eine gute Fahrt, jetzt mit Share.
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23.39 Uhr. Hier der Verkehrsservice mit einer Gefahrenmeldung. Achtung, ein Falschfahrer auf der B31 Freiburg-Donau-Esching. Zwischen Kapplertunnel und Buchenbach kommt Ihnen ein Falschfahrer entgegen. Fahren Sie bitte äußerst rechts und überholen Sie nicht. Auf der B31 Freiburg-Donau-Esching zwischen Kapplertunnel und Buchenbach ist ein Falschfahrer unterwegs. Vorsicht in beiden Richtungen.

0: Linda Ronstadt hier in der ARD-Hitnacht. Vor wenigen Tagen feierte sie ja ihren 80. Geburtstag. Schon in den 60er Jahren konnte sie ihre ersten Titel in den Charts platzieren. It's So Easy, gerade gehört. Das war auch ihr erfolgreichster Song in Deutschland. Vollmond heute. Wie eine Laterne sehe ich den auch hier aus dem Studiofenster in Dresden. Könnte man nicht denken, dass der so fast 400.000 Kilometer entfernt ist, der Mond, so wie der hell scheint. Volker aus Stendal hat uns hier geschrieben, er lässt sich vom Vollmond inspirieren. Für mich ist es immer wieder ein herrliches Naturschauspiel. Dazu diese laue Sommernacht. Urlaub müsste man haben. Tja, und so nutze ich noch ein Stündchen auf der Terrasse, werde dann nochmal kalt duschen und mich auf der Terrasse vom lauen Lüftchen trocknen lassen. Oh, das klingt gut. Da kann ja die Nacht kommen. Und wer hat uns hier geschrieben? Steffen aus Melle, noch richtig bei der Arbeit. Er schreibt uns, wir sind voll in der Raps- und Weizenernte und immer noch mit mehreren Mähdreschern unterwegs. Und an dieser Stelle grüßt er alle mal, die auch gerade noch auf dem Acker sind und arbeiten müssen. Beste Grüße aus dem schönen Grönegau im Landkreis Osnabrück. Da grüßen wir zurück und grüßen auch alle, die gerade unterwegs sind und die Ernte einfahren. Und wer hat uns hier noch geschrieben? Moritz. Er will heute ein bisschen länger bei der ARD-Hitnacht dabei sein. Er findet die Musik super. Werde ich gern weitergeben. Da freut sich unser Musikredakteur. Und ja, morgen hat er einen freien Tag und kann einfach länger wach bleiben. Danke, Moritz. Und wenn Sie auch ein paar Zeilen schreiben wollen, ard-hitnacht@mdr.de. Vollmond heute. Da lässt es sich sowieso nicht so gut schlafen, oder? Jetzt bei uns James Blunt. Schon 2004 wurde er katapultartig mit seinem Debütalbum bekannt. Den Erfolg hat er auch nie wieder toppen können. Und ich habe einen Song aus seinem dritten Studioalbum, Stay the Night. James Blunt.
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23.50 Uhr. Hier nochmal der Verkehrsservice. Immer noch aktuell der Falschfahrer auf der B31 Freiburg-Donau-Esching. Zwischen Kaplertunnel und Buchenbach kommt Ihnen ein Falschfahrer entgegen. Fahren Sie bitte äußerst rechts und überholen Sie nicht. Zwischen Kaplertunnel und Buchenbach ein Falschfahrer. Vorsicht bitte in beiden Richtungen.

Aber hier in der ARD-Hitnacht, Ihnen gehört ja auch eines der größten und erfolgreichsten Musikgeschichten. Ja, mit so vielen zeitlosen Hits, die heute noch aller Generationen begeistern. Und hier ein Hinweis aus der Verkehrsredaktion. Gute Nachrichten, eine Entwarnung auf der B31 Freiburg-Donau-Eschingen. Zwischen Kapplertunnel und Buchenbach ist kein Falschfahrer mehr unterwegs. Wir wünschen gute Fahrt. Und bis zu den Nachrichten lassen wir den Mittwoch ausklingen. Hier sind die Rolling Stones.

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1: Um 0 Uhr Mitternacht mit Olaf Knapp. Kanzler Merz hat den wesentlichen Teil seines Personalpakets fertig geschnürt. Die Unionsfraktion wählte in einer Sondersitzung den bisherigen Kanzleramtschef frei zu ihrem neuen Vorsitzenden. Anna Engelke in Berlin hat die Stimmung in der Sitzung in der ARD als ernst und angespannt beschrieben.
2: Allen war ja klar, die vergangenen zwei Wochen, die sind schlecht gelaufen, vor allem für die CDU und ihren Kanzler Friedrich Merz. Die fast 92% für den neuen Fraktionschef frei, die sind ein exzellentes Ergebnis, aber der Kanzler weiß wohl, das sind die 92% für Thorsten Frey und nicht für ihn. Wie wir hören, ist Friedrich Merz vergleichsweise demütig aufgetreten in der Sitzung, aber nach den Personalentscheidungen von Friedrich Merz und auch seiner Kommunikation in den vergangenen Wochen sind bei einigen die Zweifel gewachsen, ob er Kanzler kann.
1: Zuvor hatte Bundespräsident Steinmeier drei neue Minister ernannt, womit die erste Umbildung des Kabinetts abgeschlossen ist. Die Ministerpräsidenten der ostdeutschen Länder Sachsen, Sachsen-Anhalt und Thüringen sind dafür, die abschlagsfreie Rente nach 45 Jahren beizubehalten. Nach Informationen des Mitteldeutschen Rundfunks wollen sie heute ein entsprechendes Forderungspapier an die Bundesregierung vorstellen. Die CDU-Politiker verlangen ferner, dass bei den Eigenanteilen in der stationären Pflege die individuelle Leistungsfähigkeit berücksichtigt wird. Belastungen müssten begrenzt und planbar werden. Weiterhin plädieren sie dafür, die häusliche Pflege zu stärken und das Steuerrecht familienfreundlich zu reformieren. Bei BMW sollen Stellen abgebaut werden. Es ist somit der letzte deutsche Autobauer, der den Abbau von Arbeitsplätzen angekündigt hat. Bis Ende des kommenden Jahres sollen 8000 Stellen gestrichen werden. Gabriel Wirth aus München zur Frage, was genau geplant ist.
3: In den nächsten Monaten soll es ein freiwilliges Abfindungsprogramm bei BMW geben, das bis Ende nächsten Jahres dann laufen soll. Es wendet sich nicht an die Mitarbeiter in der Produktion, sondern nur an die Beschäftigten in der Verwaltung, im Vertrieb und in der Entwicklung. Es soll hier auch keine Listen geben, sondern allen Mitarbeitern in diesem Bereich angeboten werden. Die Rede ist von rund 50.000 Beschäftigten in Deutschland, denen eben dieses Angebot gemacht wird. Diese sollen sich freiwillig entscheiden können, ob sie es jetzt annehmen oder nicht. Und mit diesem Programm und mit normaler Fluktuation sollen weltweit rund 8000 Stellen gestrichen werden.
1: Das Wetter in Deutschland. Nachts meist sternenklar. Bei Tiefstwerten von 23 bis 13 Grad. Am Tage anfangs heiter, später einzelne, teils kräftige Schauer und Gewitter. Höchstwerte 25 Grad an der Nordsee bis teilweise 40 Grad im Süden. Die Zeit, es ist gleich 0:03 Uhr.
4: Und hier der Verkehrsservice in der ARD-Hitnacht. Zunächst eine Gefahreninformation für Erlenbach-Schemelsberg. Aufgrund eines Brandes im Bereich der A6 Höhe Weinsberg kommt es zu starker Rauchentwicklung. Die A6 Nürnberg-Heilbronn ist dadurch zwischen Weinsberg und Heilbronn-Neckarsulm in beiden Richtungen gesperrt. A1 Fehmarn Richtung Hamburg zwischen Lübeck Zentrum und Kreuz Lübeck zurzeit 4 Kilometer Stau an einer Baustelle. A1 Lübeck Richtung Bremen zwischen Norderelbbrücke und Stillhorn 2 Kilometer Stau. Die A4 Görlitz Richtung Dresden zwischen Kodersdorf und Niederseifersdorf wegen Bauarbeiten im Tunnel Königshainer Berge noch bis ca. 1 Uhr gesperrt. Die A7 Ulm Richtung Würzburg ist zwischen Wörnitz und Rothenburg ob der Tauber wegen einer Baustelle noch bis 6 Uhr gesperrt. Die Umleitung führt hier über die U37. Die A40 Duisburg-Essen ist zwischen Mülheim an der Ruhr, Winkhausen und Dreieck Essen-Ost in beiden Richtungen wegen Bauarbeiten noch bis etwa 6 Uhr gesperrt. Die A71 Richtung Schweinfurt ist zwischen Arnstadt Süd und Stadtilm wegen Wartungsarbeiten im Tunnel Behringen bis ca. 6 Uhr gesperrt. Und die A293 Oldenburg West, Oldenburg Nord ist zwischen Kreuz Oldenburg Nord und der B211 wegen einer Nachtbaustelle in beiden Richtungen noch bis etwa 5 Uhr gesperrt. Allen unterwegs eine gute und sichere Fahrt.
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4: Mit den 80ern starten wir in den neuen Tag. Heute Donnerstag, 30. Juli. Willkommen in der ARD-Hitnacht. live aus dem MDR-Funkhaus in Dresden. Ich bin Heiko Rasch. Ich grüße Sie.

0: Lange nicht gehört. Here I am, Bryan Adams. In der ARD-Hitnacht. Seine Fans kommen ja auch aus allen Himmelsrichtungen zu den Konzerten. Schon in den 80er Jahren feierte er internationale Erfolge und das ist bis heute so geblieben. Viele seiner Hits sind ja auch bis heute zeitlos geblieben. Und auch nach fast 50 Karrierejahren brennt er nach wie vor für die Musik.
1: The only thing that gets me up in the morning.
2: Die eine Sache, die mich am Morgen hochbekommt, die Sache, die mich am meisten dazu bringt, noch eine Aufnahme zu machen, ist einfach die Musik. Ich schreibe ständig Songs, ich spiele ständig mit Ideen und ich liebe es, Aufnahmen zu machen und ich liebe es zu singen. Es ist, als würde man ein Puzzle legen, das nie existiert hat und ich versuche, all die Teile zusammenzusetzen und versuche, sie zum Passen zu bringen. Es ist wie, ich weiß nicht, es ist wie ein Haus ohne Plan zu bauen. Mir fallen keine weiteren Analogien dafür ein, aber ich liebe die Idee, etwas aus dem Nichts zu erschaffen.
1: I love the idea of creating something from nothing.
0: Und da hat er auch immer wieder die richtigen Ideen. Bryan Adams, gerade ist er in Amerika und Kanada auf Tour. Die geht noch bis Mitte September und im Anschluss, da legt er sich nicht auf die faule Haut, nein, da kommt er nach Deutschland. Erstes Konzert wird in Rostock sein am 30. September. 9 Konzerte gibt er insgesamt in Deutschland. Natürlich vor allem in den größten Hallen und Arenen, die Deutschland zu bieten hat. Ja, und gut im Geschäft ist auch nach wie vor Robbie Williams. Er hat ja in seiner Karriere auch so einige Rekorde aufgestellt. Den neuesten erst Anfang des Jahres mit seinem aktuellen Album Britpop. Damit gehört ihm der neue Chartrekord. Zum 16. Mal gelang ihm nämlich mit einem Album die Spitze der britischen Albumcharts. Und damit hat er sogar die Beatles übertroffen. Hier ist Robbie Williams.
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0: Ein paar romantische Töne zu dieser romantischen Nacht mit Vollmond heute. Können wir ja fast in ganz Deutschland genießen, wie ich das hier lese in Ihren E-Mails. Wolkenloser Himmel über Flensburg, das hat uns hier Silke geschrieben, wo sich der Vollmond, der so wunderbar zeigt, ganz ohne Wolken, leuchtet er in mein Schlafzimmerfenster. Das ist ja der richtige Ort, um dann richtig schlafen zu können. Dann habe ich Bilder bekommen hier von Horst aus Hamburg, auch mit einer fantastischen Aufnahme. Schade, dass ich das jetzt hier im Radio nicht weitergeben kann. Christian hat uns auch ein Bild geschickt aus Reno im Havelland. Eine sehr gemütliche Nacht im Garten genießt er noch ein bisschen. Und Grüße auch nach Oberhausen an Daniela. Auch sie hat uns geschrieben zum Thema Schlafen bei dieser Wärme. Da kann ich nur sagen, dass ein Ventilator, feuchte Tücher und im Extremfall ein Wasserzerstäuber, mit dem ich mich dann ansprühe, für mich optimal sind, um mich abzukühlen und dadurch besser schlafen zu können. Aber Schlafen kommt für sie jetzt immer noch nicht in Frage. Sie sitzt gerade bei einem kühlen, alkoholfreien Getränk auf dem Sofa und lauscht den Dingen, die ich zu hören bekomme, wie sie hier schreibt. Daniela, vielen Dank für die Zeilen. Und was bekommen Sie zu hören?
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0: Jetzt Erinnerung an Frank Skal, auch schon 8 Jahre nicht mehr unter uns, damals schon in den 60er Jahren international gefeiert und erfolgreich blieb sie ja dann auch in den folgenden Jahrzehnten. Babacar, diesen Song habe ich, das war der Titelsong ihres erfolgreichsten Albums, vor 40 Jahren auf den Markt gekommen und unvergessen geblieben.

0: 0.30 Uhr, hier der aktuelle Verkehrsservice in der ARD-Hitnacht. A1 Lübeck Richtung Bremen, zwischen Norderelbbrücke und Stillhorn, zurzeit 2 Kilometer Stau. Die A4 Görlitz Richtung Dresden ist zwischen Kodersdorf und Niederseifersdorf wegen Bauarbeiten im Tunnel Königshainer Berge noch bis etwa 1 Uhr gesperrt. Die A7 Ulm Richtung Würzburg ist zwischen Wörnitz und Rothenburg ob der Tauber wegen einer Baustelle noch bis etwa 6 Uhr gesperrt. Nutzen Sie bitte die eingerichtete Umleitung über die U37. Die A40 Duisburg-Essen ist zwischen Mülheim an der Ruhr, Winkhausen und Dreieck Essen-Ost in beiden Richtungen wegen Bauarbeiten noch bis etwa 6 Uhr gesperrt. Die A71 Richtung Schweinfurt ist zwischen Arnstadt Süd und Stadthilm wegen Wartungsarbeiten im Tunnel Behringen bis ca. 6 Uhr gesperrt. Und die A293 Oldenburg West, Oldenburg Nord ist zwischen Kreuz Oldenburg Nord und der B211 wegen einer Nachtbaustelle in beiden Richtungen noch bis etwa 5 Uhr gesperrt. Allen unterwegs eine gute und hoffentlich auch entspannte Fahrt. Jetzt mit The Human League.
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0: Lilly Allen hier in der ARD-Hitnacht. Ihr Rhythmus verbreitet doch auch irgendwie gleich gute Laune und passt so gut in diese Nacht. Schön, dass Sie auch dabei sind. Und Sie wissen ja, wir können in der ARD-Hitnacht keine Musikwünsche erfüllen. Aber manchmal, da passt es einfach. Und da ist der Titel schon eingeplant und der Wunsch kommt danach. So wie in diesem Falle. Da schicke ich gleich mal Grüße ins Zeltlager Rühle. Da verbringen Sie gerade eine tolle Zeit mit vielen Kindern und Jugendlichen. Und da darf natürlich gute Musik der ARD-Hitnacht nicht fehlen. Grüße an Johannes, Marek und Hannes. Sie haben uns hier geschrieben und wünschen deshalb den Klassiker Africa von Toto. Mit dem Lied möchten Sie alle Zuhörerinnen und Zuhörer grüßen und eine schöne Nacht wünschen und ganz besonders liebe Grüße nach Meppen ins Emsland schicken. Ja, das passt doch. Der Wunsch ist jetzt sozusagen schon planmäßig dabei. Der Musiklaufplan, der wird ja mal so 2-3 Tage, manchmal noch länger im Voraus zusammengestellt und jetzt passt es einfach mit Toto.
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0: Tja, Toto, 50-jähriges Bandjubiläum feiern Sie in diesem Jahr. Und wenn Sie auch die Bandkarriere schon ein paar Mal unterbrochen haben, Sie bringen Ihre großen Hits nach wie vor auf die Bühne, die Hits aus all den Jahrzehnten. Und gerade sind Sie auch auf Tournee durch Amerika. Und hier ist er, Africa von Toto.

0: Da können Sie mir gern mal schreiben, welche Urlaubsziele Sie vielleicht noch planen, auf welche Sie sich freuen oder welche Erlebnisse Sie mitgebracht haben aus Ihrem Urlaub und vielleicht auch unvergessen bleiben. ard-hitnacht@mdr.de für Ihre Zeilen ard-hitnacht@mdr.de.
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1: Um 1 Uhr mit Olaf Knapp. Die Deutsche Bahn hat in den ersten 6 Monaten dieses Jahres offenbar zum ersten Mal seit 7 Jahren schwarze Zahlen geschrieben. Wie die Bild-Zeitung und der Spiegel übereinstimmend berichten, hat der Staatskonzern einen Überschuss im dreistelligen Millionenbereich eingefahren. Aus der Nachrichtenredaktion Janine Artist.
2: Die Bahn soll auch einen Fahrgastrekord verzeichnet haben. Im ersten Halbjahr haben demnach 960 Millionen Fahrgäste DB-Züge genutzt. Das sei der höchste Wert seit der Corona-Pandemie. Im vergangenen Jahr waren es im selben Zeitraum 17 Millionen Reisende weniger. Hauptgrund für den Anstieg sind nach Einschätzung des Unternehmens die hohen Kraftstoffpreise. Zahlreiche Pendler seien vom Auto auf die Bahn umgestiegen. Das gleiche gelte auch für den Fernverkehr. Bahnchefin Palla will die Halbjahreszahlen heute offiziell vorstellen.
1: Bundeskanzler Merz hat sich zuversichtlich gezeigt, dass die aktuellen Personalveränderungen der Regierungskoalition neuen Schwung geben werden. Merz sagte, er sei zuversichtlich, dass jetzt ein neuer Impuls kommen wird. Die Fraktion von CDU und CSU hat Thorsten Frey mit deutlicher Mehrheit zu ihrem Vorsitzenden und damit zum Nachfolger von Jens Spahn gewählt. In der Fraktion wurde während einer Aussprache großer Unmut der Abgeordneten über den Ablauf der Kabinettsumbildung deutlich. Die US-Notenbank Fed lässt den Leitzins unverändert. Sie begründet das mit der nach wie vor hohen Inflationsrate in den USA. Aus Washington, Anne Schneider.
3: Damit widersetzt sich die Fed dem Druck von Präsident Donald Trump, der seine Forderung nach niedrigeren Zinsen erst am Montag noch einmal erneuert hatte. Allerdings hatten sich 3 der 12 Mitglieder des Notenbankgremiums sogar für eine Zinserhöhung ausgesprochen. Sie befürchten, dass die Inflation weiterhin zu hoch bleibt. Zuletzt war die US-Teuerungsrate auf 3,5% gesunken. Damit liegt sie deutlich unter dem Wert vom Mai. Das Ziel der Fed ist aber eine Inflation von 2%.
1: Die Europäische Fußballunion hat die Mitgliedsverbände für heute zu einer Krisensitzung eingeladen. Grund sind die Investorenpläne des Weltverbands FIFA. Er will eine Tochtergesellschaft für die kommerziellen WM-Rechte gründen und private Investoren daran beteiligen. Im Raum steht die Forderung, dass die UEFA die nächste Weltmeisterschaft boykottieren soll. Das Wetter in Deutschland. In der Nacht ist es meist sternenklar bei Tiefstwerten von 23 bis 13 Grad. Am Tage anfangs heiter, später einzelne kräftige Schauer und Gewitter bei Höchstwerten von 25 Grad an der Nordsee bis teilweise 40 Grad im Süden. Morgen dann zeitweise freundlich, vor allem im Westen später Schauer und Gewitter von bei 20 bis maximal 38 Grad. Die Zeit, es ist gleich 1.03 Uhr.
4: Und hier der Verkehrsservice in der ARD-Hitnacht. Zunächst eine Gefahreninformation für Baden-Württemberg. In Höhe der A6 Weinsberg kommt es durch einen ausgedehnten Brand zu starker Rauchentwicklung. Die A6 Nürnberg-Heilbronn ist deswegen zwischen Kreuz Weinsberg und Heilbronn-Neckarsulm gesperrt. Die A7 Ulm Richtung Würzburg ist zwischen Wörnitz und Rothenburg ob der Tauber wegen einer Baustelle noch bis etwa 6 Uhr gesperrt. Nutzen Sie hier bitte die Umleitung über die U37. Die A40 Duisburg-Essen ist zwischen Mülheim an der Ruhr, Winkhausen und Dreieck Essen-Ost in beiden Richtungen wegen Bauarbeiten noch bis etwa 6 Uhr gesperrt. Die A71 Richtung Schweinfurt ist zwischen Arnstadt Süd und Stadtilm wegen Wartungsarbeiten im Tunnel Behringen noch bis ca. 6 Uhr gesperrt. Die A293 Oldenburg West und Oldenburg Nord ist zwischen Kreuz Oldenburg Nord und der B211 wegen einer Nachtbaustelle in beiden Richtungen bis etwa 5 Uhr gesperrt. Und die B503 Kiel-Wiek, Schwedeneck, Richtung Kiel ist zwischen Kiel-Breuensdorf und Holstein-Stadion wegen eines Schwertransports noch bis etwa 1.30 Uhr gesperrt. Allen unterwegs wünschen wir eine gute und hoffentlich auch entspannte Fahrt.
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4: Heiße Tage, Vollmond in der Nacht, wer soll da zum Schlaf kommen? Ja, Sie würden aber auf der anderen Seite auch allerhand verpassen. Mit unserem Hitmarathon wollen wir Sie weiter gut bei Laune halten. Auch und vor allem alle, die wir in Ihrer Nachtschicht begleiten, hier aus dem Funkhaus in Dresden. Ich bin Heiko Rasch. Kommen Sie weiter gut durch die Nacht. Und wir starten mit den Bee Gees.

0: The Lion Sleeps Tonight hier in der ARD-Hitnacht. Der Song, der hat ja auch schon eine jahrzehntelange Musikgeschichte. Und die geht zurück ins Jahr 1939. Von einem Südafrikaner ins Leben gerufen, als ein paar Löwen eine Rinderherde verfolgten und angegriffen hatten. Und diese Songidee, die wurde dann weitergetragen. Und so sind über 150 Coverversionen in dieser Zeit entstanden. Tightfit, gerade gehört, ein britisches Studioprojekt, brachte diesen Song Anfang 82 an die Spitze der Charts und dann vor allem in der Disney-Produktion Der König der Löwen wurde ja der Song Mitte der 90er Jahre auch zum Welthit. Und jetzt wieder eine aktuelle Produktion, das neue Album von Emmy Grant. Bei ihr sind ja nun auch schon 50 Karrierejahre zusammengekommen und schon mit 15 hat sie den ersten Plattenvertrag unterschreiben dürfen und schon ihr erstes Album wurde hauptsächlich von ihr selbst komponiert und nach wie vor gibt sie auch eine Menge Konzerte. The Me That Remains, so heißt dieses neue Album, die neue Platte von ihr, im Mai schon veröffentlicht und es ist ihre erste Sammlung von ausschließlich eigenen Songs seit 13 Jahren wieder. Und es sind auch eigene Themen, die in ihrem Leben schon eine wichtige Rolle spielen, wie zum Beispiel Heilung, Verbundenheit, Ausdauer, das Miteinander in dieser schnelllebigen Zeit. Und da spielt natürlich auch ihre Lebenserfahrung eine große Rolle. Da hören wir gleich nochmal rein. Nothing like a sunny day. Na, das passt ja auch gerade aktuell zu dieser Woche. Nichts geht über einen sonnigen Tag. Hier ist Emmy Grant.
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0: Kurz nach 13:30 hier der aktuelle Verkehrsservice in der ARD-Hitnacht. Zunächst eine Gefahreninformation für Baden-Württemberg. In Höhe der A6 Weinsberg kommt es durch einen ausgedehnten Brand zu einer starken Rauchentwicklung. Dadurch kann es auf der A6 Nürnberg-Heilbronn zwischen Kreuz Weinsberg und Heilbronn-Neckarsulm zu Sichtbehinderungen kommen. Bitte fahren Sie hier besonders vorsichtig. Die A7 Ulm Richtung Würzburg ist zwischen Wörnitz und Rothenburg ob der Tauber wegen einer Baustelle noch bis etwa 6 Uhr gesperrt. Nutzen Sie hier bitte die Umleitung über die U37. Die A40 Duisburg-Essen ist zwischen Mülheim an der Ruhr, Winkhausen und Dreieck Essen-Ost in beiden Richtungen wegen Bauarbeiten ebenfalls noch bis etwa 6 Uhr gesperrt. Die A71 Richtung Schweinfurt ist zwischen Arnstadt Süd und Stadthilm wegen Wartungsarbeiten im Tunnel Behringen bis ca. 6 Uhr gesperrt. Die A72 Zwickau Richtung Chemnitz ist zwischen Chemnitz-Rottluff und Kreuz Chemnitz wegen Bauarbeiten vorübergehend gesperrt. Und die A293 Oldenburg-West, Oldenburg-Nord ist zwischen Kreuz Oldenburg-Nord und der B211 wegen einer Nachtbaustelle in beiden Richtungen noch bis etwa 5 Uhr gesperrt. Allen unterwegs eine gute und hoffentlich auch entspannte Fahrt.
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0: Ist es die Wärme, die sie nicht schlafen lässt, oder der Vollmond? Na, da können sich ja viele heute Nacht die Hände reichen, wie ich das hier lese in ihren E-Mails. Aber es geht auch anders, wie uns hier Roland geschrieben hat. Gott sei Dank habe ich keine Probleme mit der Hitze oder Kälte und ich schlafe, wann ich müde bin, egal wo und wann. Und da stört auch der Vollmond nicht. Und wenn wir früh morgens als Zeitungszusteller dann on Tour sind, leuchtet er hilfreich alles aus. Ja, da sind auch dann die Namensschilder gut zu erkennen. Und er schreibt hier noch weiter, so ein Turmventilator ist auch sehr genial, ist fast unhörbar, also ideal für Schlafräume. Und während das digitale Außenthermometer gerade 27 Grad meldet, haben wir innen 24 und im Schlafzimmer 18. Also ideal. Und an dieser Stelle grüßt er alle, die nachts arbeiten müssen oder gerade unterwegs sind. Wünscht allen eine kühlere Nacht, frohes Schaffen und gute Fahrt. Gruß Roland, ja, Dankeschön für Ihre E-Mail. Und Heiko hat hier geschrieben, Namensvetter, ich freue mich jedes Mal bei Vollmond, denn ich schlafe nicht, denn ich habe Nachtschicht. Genau, frohes Schaffen weiter in der Nachtschicht und kommen Sie gut in den Feierabend. Die Hälfte haben sie doch schon rum, oder?
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0: toller Rhythmus, auch heute noch einfach zeitlos geblieben. OMD gerade gehört hier in der ARD-Hitnacht und bis zu den Nachrichten hier noch Status Quo und zuvor Udo Lindenberg, auch ein bisschen autobiografisch sein Song durch die schweren Zeiten. Er hat sich ja öfter mal im Leben durchkämpfen müssen und seit Mai kämpft er ja auch gegen seine hartnäckige Gastritis und musste kürzlich auch wieder einen Auftritt absagen. Dabei hat er doch den Kopf voller Ideen und Pläne, wie er erst im Mai zu seinem 80. Geburtstag verriet. So plane er neue Songs, ein neues Album und eine neue Tournee. Also drücken wir Ihnen die Daumen, dass er auch seine gesundheitlichen Probleme zurzeit wieder schnell in den Griff bekommt. Udo Lindenberg.
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1: Um 2 Uhr mit Olaf Knapp. Die Deutsche Bahn hat in den ersten 6 Monaten dieses Jahres offenbar zum ersten Mal seit 7 Jahren schwarze Zahlen geschrieben. Wie die Bild-Zeitung und der Spiegel übereinstimmend berichten, hat der Staatskonzern einen Überschuss im dreistelligen Millionenbereich eingefahren. Aus der Nachrichtenredaktion Janine Artist.
2: Die Bahn soll auch einen Fahrgastrekord verzeichnet haben. Im ersten Halbjahr haben demnach 960 Millionen Fahrgäste DB-Züge genutzt. Das sei der höchste Wert seit der Corona-Pandemie. Im vergangenen Jahr waren es im selben Zeitraum 17 Millionen Reisende weniger. Hauptgrund für den Anstieg sind nach Einschätzung des Unternehmens die hohen Kraftstoffpreise. Zahlreiche Pendler seien vom Auto auf die Bahn umgestiegen. Das gleiche gelte auch für den Fernverkehr. Bahnchefin Palla will die Halbjahreszahlen heute offiziell vorstellen.
1: Bundeskanzler Merz hat sich zuversichtlich gezeigt, dass die aktuellen Personalveränderungen der Regierungskoalition neuen Schwung geben werden. Merz sagte, er sei zuversichtlich, dass jetzt ein neuer Impuls kommen wird. Die Unionsfraktion hat Thorsten Frey mit deutlicher Mehrheit zu ihrem neuen Vorsitzenden gewählt. Außerdem hat Bundespräsident Steinmeier 2 neue Minister und eine neue Ministerin ernannt. In der Ukraine läuft offenbar gerade ein russischer Raketenangriff auf die Hauptstadt Kiew. Es wurde Luftalarm ausgelöst. Die Bewohner sind aufgerufen, Schutzräume aufzusuchen. Es soll mehrere Explosionen gegeben haben. Der ukrainische Präsident Zelensky hatte gestern Abend vor einem massiven russischen Luftangriff gewarnt. Russland habe diesen vor einigen Tagen vorbereitet. FIFA-Präsident Infantino verteidigt sein Vorhaben, Anteile an der Fußball-WM an private Investoren zu veräußern. Es sei eine Gelegenheit, aber keine Verpflichtung, sagte Infantino in einem Video, das der Fußball-Weltverband gestern Abend veröffentlichte. Aus der Sportredaktion Mats Nicholson.
3: Infantino betonte, dass es sich beim Anteilsverkauf um einen Vorschlag handele. Er verwies auf den demokratischen Beratungsprozess. Laut internationalen Medienberichten sollen die Mitgliedsverbände bis zum 19. September zustimmen. Ihnen seien dabei hohe Zahlungen aus den Anteilsverkäufen in Aussicht gestellt worden. Der Europäische Fußballverband UEFA hatte die FIFA-Pläne hart kritisiert. Heute soll eine Sitzung mit Vertretern aller 55 europäischen Verbände folgen, um das gemeinsame Vorgehen abzustimmen. Das bestätigte der norwegische Fußballverband.
1: Das Wetter in Deutschland. Nachts ist es meist klar, bei Tiefstwerten von 23 bis 13 Grad. Am Tage zunächst heiter, später einzelne, teils kräftige Schauer und Gewitter, Höchstwerte 25 Grad an der Nordsee bis 40 Grad im Süden. Morgen zeitweise freundlich, vor allem im Westen, später Schauer und Gewitter 20 bis 38 Grad. Es ist gleich 2.03 Uhr.
4: Und hier der aktuelle Verkehrsservice in der ARD-Hitnacht. Zunächst eine Gefahreninformation für Baden-Württemberg. In Höhe der A6 Weinsberg kommt es durch einen ausgedehnten Brand zu starker Rauchentwicklung. Dadurch kann es auf der A6 Nürnberg-Heilbronn zwischen Kreuz Weinsberg und Heilbronn-Neckarsulm zu Sichtbehinderungen kommen. Eine Sperrung ist bereits aufgehoben. Also Vorsicht bitte und fahren Sie vorsichtig am Zwischenkreuz Weinsberg und Heilbronn-Neckarsulm. Die A7 Ulm Richtung Würzburg ist zwischen Wörnitz und Rothenburg ob der Tauber wegen einer Baustelle noch bis etwa 6 Uhr gesperrt. Nutzen Sie hier bitte die Umleitung über die U37. Die A40 Duisburg-Essen ist zwischen Mülheim an der Ruhr, Winkhausen und Dreieck Essen-Ost in beiden Richtungen wegen Bauarbeiten auch noch bis etwa 6 Uhr gesperrt. Die A71 Richtung Schweinfurt ist zwischen Arnstadt Süd und Stadtilm wegen Wartungsarbeiten im Tunnel Behringen bis ca. 6 Uhr gesperrt. Und die A293 Oldenburg West, Oldenburg Nord ist zwischen